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1: Am Mikrofon ist Sophie Moos-Eder, es ist 3 Uhr. Am Mittwoch jährt sich der Amoklauf in Graz. Ein 21-Jähriger hat am Borg Dreier Schützengasse 10 Menschen erschossen und sich dann selbst getötet. Die Hintergründe sind bis heute unklar. Christian Hoffmann.
2: Seit dem 10. Juni des Vorjahres bekommen die Opfer und Hinterbliebenen des Amoklaufs kostenlose psychologische Hilfe. Die Grazer Psychologin Reinhild Wallner betreut einige von ihnen. Dieser erste Jahrestag ist für Betroffene, Angehörige und das gesamte soziale Umfeld der schwierigste. Viele Wunden reißen auf, sagt die Psychologin.
3: Dieses Wiedererinnern wird natürlich auch Gefühle von damals wieder aktivieren. Die Bilder werden vielleicht wieder klarer im Kopf sein. Ich nehme an, eben, es wird in den Medien drüber berichtet. Aber man sollte nicht nur die Seite sehen, die man vielleicht als Retraumatisierung im schlimmsten Fall erlebt. Man kann ja auch die Seite sich anschauen, dass in einem Jahr viel gelungen ist.
2: Auf Wunsch der Angehörigen verzichtet die Stadt Graz auf sämtliche öffentliche Gedenkveranstaltungen.
1: Schweres Erdbeben im Süden der Philippinen. Die Erde hat dort mit einer Stärke von 7,8 gebebt. Die Philippinen, Indonesien und auch Japan haben eine Tsunami-Warnung ausgerufen. Die Menschen an der Küste der Philippinen sollen sich ins Landesinnere in Sicherheit bringen. Mindestens eine Person soll bei dem Erdbeben ums Leben, mehrere verletzt worden sein. Die Zahl der einsatzbereiten Atomwaffen steigt. Zu dem Ergebnis kommt das Friedensforschungsinstitut SIPRI. Für die Forscher ist damit die jahrzehntelange Entwicklung hin zu weniger Atomwaffen gefährdet. Und in den nächsten Tagen am Abend auf den Himmel zu schauen, könnte sich lohnen. Da begegnen sich die beiden Planeten Venus und Jupiter. Martina Großfurtner.
4: Wer kann, sollte sich das Planetenrendezvous am Himmel morgen oder übermorgen anschauen, denn da sind Venus und Jupiter besonders nah beieinander. Am besten zu sehen ist das Spektakel eine halbe Stunde bis Stunde nach Sonnenuntergang. Man braucht kein Fernglas, die Begegnung ist mit freiem Auge sichtbar, da Venus und Jupiter ja die hellsten Planeten am Himmel sind. Vorausgesetzt, das Wetter spielt mit, sagt Alexander Pickert von der Wiener Arbeitsgemeinschaft für Astronomie.
5: Ohne Wolken sind Venus und Jupiter auch in der Stadt eine sehr auffällige Erscheinung am Abendhimmel.
4: Übrigens kommen sich die Planeten nur scheinbar so nahe. Das liegt an der Perspektive von der Erde aus. Tatsächlich liegen aber hunderte Millionen Kilometer zwischen ihnen.
1: Und jetzt zum Wetter und zu Michi Mattern.
6: Die neue Woche beginnt sommerlich. Heute ist es in ganz Österreich überwiegend sonnig mit meist nur dünnen Wolken. Einzelne Nebelfelder lichten sich rasch. Am Nachmittag bilden sich zwar stellenweise größere Quellwolken, aber nur wenige Schauer oder Gewitter und die in erster Linie im Bergland vom Adelberg bis in die Obersteiermark. Bei nur wenig Wind wird es sehr warm, Höchstwerte 23 bis 30 in 2000 Meter um 12 Grad. Morgen Dienstag im Osten und Süden zunächst noch zeitweise sonnig, warm und schwül, im Lauf des Tages aber von Westen her mit kräftigen Schauern und Gewittern Abkühlung.

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1: Am Mikrofon ist Sophie Mooseder. Es ist 4 Uhr. Israel hat vor kurzem den Iran angegriffen, als Reaktion auf iranische Angriffe am Abend auf Israel. Ziel waren militärische Anlagen, sagt die israelische Armee. In Teheran und anderen Städten berichten Medien von Explosionen. Es sind die ersten gegenseitigen Angriffe seit April, da war eine Waffenruhe in Kraft getreten. Dass es die Spritpreisbremse nur mehr in abgeschwächter Form gibt, merkt man beim Tanken. Im Vergleich zum Mai sind die Preise wieder leicht gestiegen. Und auch zwischen April und Mai hat es einen deutlichen Unterschied gegeben. Das zeigt eine Analyse des ÖRMTC. Johannes Schmerger-Lunder.
2: Während Diesel mit 1,92 Euro pro Liter im Mai deutlich günstiger geworden ist, ging es beim Benzin nach oben mit dem Preis. Ein Liter kostete knapp 1,80 Euro. Martin Graslober vom ÖRMTC.
3: Grundsätzlich sieht man sozusagen in den Monaten ab Frühling, wenn es dann Richtung Sommer geht, einfach auch mehr Kilometer, die mit Benzinen gefahren werden. Das heißt, es gibt hier eine höhere Benzinnachfrage und hier reagiert dann auch der Preis, sprich es wird teurer an der Zapfsäule.
2: Mit der verlängerten, aber deutlich verschlankten Spritpreisbremse sind die Preise Anfang Juni wieder etwas gestiegen. Der ÖRMTC empfiehlt, Preise zu vergleichen. Preisanstiege vom Mittag würden gegen Abend wieder abnehmen.
3: Unser Tipp ist hier, wenn man nicht knapp vor 12 Uhr tanken kann, dann sollte man es zumindest gegen Abend tanken. Da ist es auch schon wieder um einiges günstiger.
2: Am günstigsten sei tanken am Sonntag oder Montagvormittag.
1: Und Alexander Zverev gewinnt die French Open in Paris. Er besiegt den Italiener Flavio Cobolli. Wolfgang Eichinger.
4: In seinem vierten Grand-Slam-Finale krönt Alexander Zverev seine Tenniskarriere mit dem ersten Grand-Slam-Titel. Dafür hat aber der 29-jährige Deutsche lange und hart arbeiten müssen. 1:0 und 2:1 in Sätzen in Führung. Flavio Cobolli kann immer ausgleichen. Nur im fünften Satz ist Alexander Zverev der Chef am Center Court und er gewinnt den entscheidenden Satz mit 6:1. Nach 4 Stunden und 15 Minuten darf der Deutsche den begehrten Pokal entgegennehmen und liebkosen.
5: To be honest, we've been losers at times as well. At the end of the day, we're Grand Slam Champions now. That's what counts.
4: Unter den Gästen auf der Tribüne in Roland Garros, Dominic Thiem, er hat ja Zverev bei seinem einzigen Grand-Slam-Titel, bei seinem US Open-Sieg 2020 im Finale besiegt. Die beiden Freunde, die können sich Ende Oktober wieder treffen und zwar in Wien, denn beide Finalisten von Paris, Zverev und Cobolli, sind beim Turnier in der Stadthalle dabei.
1: Und jetzt zum Wetter und zu Michi Mattern.
6: Der Montag bringt im Großteil Österreichs viel Sonne, meist nur dünne Schleierwolken. Einzelne Nebelfelder lichten sich rasch. Im Bergland bilden sich am Nachmittag zwar auch größere Quellwolken und speziell vom Montafon bis zu den niederen Tauern ein paar Schauer oder Gewitter. Rund um die Alpen herum bleibt es aber meist trocken. Bei nur wenig Wind erreichen die Temperaturen sommerliche 23 bis 30 in 2000 Meter um 12 Grad. Morgen Dienstag im Osten und Süden zunächst noch ein paar Sonnenstunden und sehr warm. Im Laufe des Tages dann aber von Westen her verbreitet gewittrig und kühler.
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1: Mit Rosanna Zara am Mikrofon. Der ÖAMCC hat untersucht, wie die Spritpreisbremse bisher wirkt. Im Mai war der Diesel deutlich günstiger als im April. Bei Benzin haben die Preise deutlich zugelegt. Johannes Schmerger-Lunder berichtet.
2: Während Diesel mit 1,92 Euro pro Liter im Mai deutlich günstiger geworden ist, ging es beim Benzin nach oben mit dem Preis. Ein Liter kostete knapp 1,80 Euro. Martin Graslober vom ÖAMTC.
3: Grundsätzlich sieht man sozusagen in den Monaten ab Frühling, wenn es dann Richtung Sommer geht, einfach auch mehr Kilometer, die mit Benzin gefahren werden.

0: Das heißt, es gibt hier eine höhere Benzinnachfrage und hier reagiert dann auch der Preis, sprich es wird teurer an der Zapfsäule.
1: Mit der verlängerten, aber deutlich verschlankten Spritpreisbremse sind die Preise Anfang Juni wieder etwas gestiegen. Der ÖAMTC empfiehlt, Preise zu vergleichen. Preisanstiege vom Mittag würden gegen Abend wieder abnehmen.
0: Unser Tipp ist hier, wenn man nicht knapp vor 12 Uhr tanken kann, dann sollte man es zumindest gegen Abend tanken. Da ist es auch schon wieder um einiges günstiger.
1: Am günstigsten sei tanken am Sonntag oder Montagvormittag.
2: Die israelische Luftwaffe greift nach Militärangaben militärische Ziele im Westen und Zentrum des Irans an. Gestern hat der Iran erstmals seit 2 Monaten Raketen auf israelische Ziele abgefeuert. Im Kosovo ist gestern das Parlament gewählt worden. Stimmenstärkste Partei bleibt trotz Verlusten die Partei von Ministerpräsident Kurti. Nicht nur die Regierungsbildung dürfte im Kosovo aber schwierig werden, berichtet Christian Werschütz.
3: Trotz Stimmenverlusten bleibt die Partei Selbstbestimmung mit 43% der Stimmen die klar dominierende Albanerpartei im Kosovo. So hat sie fast gleich viele Stimmen und Prozente wie die weiteren 3 Albanerparteien, die die 5%-Hürde für den Einzug ins Parlament übersprungen haben. Ob es der Partei Selbstbestimmung gelingen könnte, mit den 10 Sitzen nationaler Minderheiten die absolute Mehrheit von 61 Mandaten zu erreichen, wird erst nach der Auszählung der Stimmen der Auslandsalbaner klar sein. Am Grundproblem ändert all das nichts, denn für die Wahl des Staatspräsidenten braucht es im Parlament mit seinen 120 Sitzen ein Präsenzquorum von 80 Abgeordneten. Das ist nur mit Parteien der Opposition möglich und daran scheiterte bisher die Wahl des Präsidenten.
2: Balkan-Korrespondent Christian Werschütz hat berichtet. Das waren die Nachrichten mit Rosanna Zara.
4: Und der Tag heute startet, wie der gestern aufgehört hat, mit Sonne.
5: Ja, heute in der Früh und am Vormittag wird sonnig. Am Nachmittag bilden sich immer mehr Wolken und gegen Abend sind vereinzelt auch Regen und Gewitter möglich. Und es wird warm, maximal 23 bis 27 Grad gehen sich aus. Momentan haben wir 16 Grad in Rankweil, 13 in Bürs und 9 Grad in Schopenau. Morgen am Dienstag kühlt es ein bisschen ab. Es sind immer wieder Schauer und Gewitter möglich bei maximal 18 Grad.
4: Sicher unterwegs, der Radio Vorarlberg Verkehrsservice.
5: Ja, und auf den Straßen ist alles ruhig, Sie kommen ohne Probleme voran. Falls Sie aber doch Infos haben, dann rufen Sie gerne an 0800 20 4000.
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5: Guten Morgen.
4: Ja, guten Morgen, kurz nach 5. Montag ist ja auch noch die neue Woche. Die liegt wie ein frisches Blatt Papier vor uns.
5: Moldo, da ist aber einer motiviert.
4: Ja, voll, gell?
5: Ja.
4: Wobei es ist ja auch immer, wie man sieht, das erste Strecken im Bad, das könnte durchaus als legendäre Hebefigur durchgehen. Jetzt mit Phil Medley und Jennifer Watts.

0: Guten Morgen. An diesem Montag, es wird spannend, knapp einen Monat noch bis zur Sounded V Award Show am 10. Juli. Da werden die begehrten Trophäen dann in Fake übergeben und natürlich auch die 25.000 Euro Preisgeld.
1: Und ab heute können Sie, liebe Hörerinnen und Hörer, mitbestimmen, wer die Gewinner-Act sind. Und wie das funktioniert, das weiß unser Kollege und Sounded V Projektleiter Stefan Höfel.
2: Ja, ab sofort kann abgestimmt werden. Das ist ganz einfach. Auf unsere Homepage vorarlberg.orf.at klicken und dort seinem Lieblingsact die Stimme geben. Genau 20 Tage lang ist das möglich und wir sind gespannt, wer denn da vom Publikum am meisten supportet wird.
1: Auf jeden Fall. Aber wer die SoundV-Gewinnerinnen und Gewinner sind, das entscheidet das Publikum nicht alleine.
2: Ganz genau, es gibt natürlich auch eine international besetzte Fachjury und das Voting des Publikums gemeinsam mit den Stimmen dieser Jury ergibt dann das Endergebnis. 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Damit kann man schon einiges anfangen.
1: Oha, ja. Danke, Stefan.
0: Also dann gleich auf vorarlberg.orf.at gehen und einmal täglich für den Lieblingsact abstimmen. Das Online-Voting ist bis zum 28. möglich.

0: Guten Morgen, es ist Montag, eine neue Woche startet und es ist in dieser Woche auch so einiges los.
1: Diese Woche geht's nochmal rund im Bregenz beim Frühlingsfest, ab morgen bis Sonntag. Und es gibt volles Programm, heute ist aber noch Ruhetag.
0: Ab Mittwoch heißt's dann, oder am Mittwoch heißt es Daumen drücken.
1: Ab ins Herrenried-Stadion in Hohenemsdorf findet das VfV-Cup-Finale statt. Das ist das Fußball-Pokalfinale von den Vorarlberger Amateurmannschaften und es spielt Hohenemsdorf gegen Dornbirn.
0: Und kaum war Cup-Finale, geht's so richtig los.
1: Ja, die Fußball-WM startet. Das erste Spiel ist am Donnerstag ab 21 Uhr Mexiko gegen Südafrika.

0: Guten Morgen. Am Montag, es ist der 8. Juni. Hier sind die Radio Vorarlberg Nachrichten um 5.30 Uhr.
1: Mit Peter Metzler. Guten Morgen. Die schlechte Wirtschaftslage hat dazu geführt, dass das Angebot an Ferialjobs deutlich geringer ist. Das zeigen aktuelle Zahlen der AH-Jobbörse. Im Vergleich zum Vorjahr wurden heuer bisher rund ein Drittel weniger Jobs angeboten. Insgesamt sind es rund 800. Dennoch gibt es noch freie Stellen. Das Land Vorarlberg investiert 70.000 Euro in die Sanierung der Wanderwege. Damit sollen in den kommenden Monaten 19 Projekte umgesetzt werden. Die aufwendigsten Sanierungen sind der Böse Tritt in Brand und der Tobelweg in Schwarzenberg. Im Juli wird außerdem das komplette Wanderwegenetz überprüft. Der Ach-Rhein-Tunnel wird in dieser und auch in der kommenden Woche in der Nacht gesperrt. Im Tunnel werden Wartungsarbeiten gemacht. Darum ist der Tunnel immer von 20 Uhr am Abend bis 6 Uhr in der Früh gesperrt. Der Verkehr wird in dieser Zeit über die Schwarzach-Tobelstraße umgeleitet. Ausweichen kann man auch über das Bödele.
0: Ganz schön blau, der Himmel.
2: Heute in der Früh und am Vormittag wird es sonnig. Am Nachmittag bilden sich dann immer mehr Wolken. Gegen Abend sind vereinzelt auch Regen und Gewitter möglich. Und es wird warm. Maximal 23 bis 27 Grad gehen sich aus. Momentan haben wir 15 Grad in Feldkirch, 13 in Sulzberg und 9 im Mittelberg. Morgen am Dienstag kühlt es ein bisschen ab. Es wird immer wieder Schauer und Gewitter geben bei maximal 18 bis 18 Grad. So.
0: Sicher unterwegs, der Radio Vorarlberg Verkehrsservice.
2: Ja, und auf den Straßen ist alles entspannt. Sie kommen ohne Probleme voran. Falls Ihnen aber doch was auffällt, rufen Sie gerne an 0800 20 4000.
3: So gut klingt Aufstehen nur bei uns.
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2: Guten Morgen. Morgen.

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1: Symbol für die Liebe ist das Herz. Wir verschicken und vergeben es klein und rot als Emoji in Textnachrichten oder in den sozialen Medien. Wir formen es mit unseren Händen, wenn wir sichtbar zum Ausdruck bringen möchten, dass wir etwas lieben, uns etwas gefällt oder uns jemand am Herzen liegt. Vielleicht legen wir aber auch eine Hand auf unsere Brust und zeigen so, dass uns etwas oder jemand bewegt. Wir erzählen einander von gebrochenen Herzen oder dass unser Herz bei Aufregung klopft. Auch biblisch ist das Herz viel mehr als das fleischliche Organ, das uns Menschen am Leben hält. Das Herz, das ist der ganze Mensch, was er oder sie fühlt und das, was ihn oder sie geistig und seelisch ausmacht. Im Herzen spüren Menschen Liebe, Freude und Glück, aber auch wenn sie traurig sind, verzweifelt oder voll Reue. Im Herzen wohnt, was ein Mensch sich denkt oder vorstellt, was ihn oder sie antreibt und wozu er oder sie neigt. Im Herzen finden sich seine Entschlüsse, ihre Pläne, ihr Verstand, seine Weisheit. Das Herz ist deshalb auch so etwas wie ein Schlüssel über ihn oder sie selbst hinaus. Wenn ihr mich von ganzem Herzen suchen werdet, so will ich mich von euch finden lassen, spricht Gott im biblischen Buch Jeremia zu seinem Volk. Im Herzen tritt der Mensch mit Gott in Kontakt. Das gilt als Möglichkeit auch für mich.
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0: Guten Morgen an diesem Montag. Ab heute trainieren die Eurofighter und zwar startet das Überschalltraining mit bis zu 1200 km/h. Pro Tag sind zwei Flüge geplant zwischen 8 und 16 Uhr. Heißt das, es knallt auch der Überschallknall in Vorarlberg und die Scheiben zittern?
1: Eher nicht. Das Bundesheer schreibt, um die Lärmbelästigung gering zu halten, machen sie nur kurze Beschleunigungsphasen, keine Flüge über Ballungsräumung und Training in über 12.500 Meter Höhe.
0: Okay, das ist weg, ja.
1: Und außerdem sind die Eurofighter in Zeltweg in der Steiermark stationiert. Also ich schätze, wir werden da in Vorarlberg nichts mitbekommen.
0: Aber 1200 km/h,
1: das ist
0: schon schnell.
1: Okay.
0: Zeltweg ist, wenn man auf der Karte schaut, Luftlinie 360 Kilometer circa weg. Das heißt, mit 1200 km/h wären die in 18 Minuten mitten über Vorarlberg.
1: Was?
0: Ja, schon flott.
1: Ja, zügig.

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1: Mit Rosanna Zara am Mikrofon. Guten Morgen. Der Konflikt im Nahen Osten spitzt sich wieder zu. Nachdem der Iran gestern erstmals seit Anfang April wieder Raketen auf Israel geschossen hat, hat Israel in der Nacht mehrere Ziele im Iran bombardiert. Und auch in Tel Aviv wurde daraufhin wieder Raketenalarm ausgelöst. Dort befindet sich unser Korrespondent David Kriegleder. David, wie ist die Lage?
2: Ja, ich musste hier vor einer Stunde erstmals wieder in meinen Raketenschutzraum flüchten, genau 2 Monate, nachdem US-Präsident Trump seinen Waffenstillstand mit dem Iran ausgerufen hat. Hier war es jetzt allerdings eine einzelne Rakete aus dem Jemen, abgefeuert von der pro-iranischen Houthi-Miliz, die diesen Alarm ausgelöst hat. Ein Anzeichen dafür, dass der Iran offenbar nicht die ganz große Eskalation will, nachdem ja Teheran gestern Abend 10 Raketen auf den Norden Israels abgefeuert hat und Israel daraufhin in der Nacht Ziele im Iran angegriffen hat. Interessant ist, dass allen Berichten zufolge das Weiße Haus Israel von diesem Vergeltungsschlag abhalten wollte, um die stockenden Verhandlungen mit Teheran nicht zu gefährden, aber

0: Diesmal dürfte sich Israels Premier Netanyahu über diesen Wunsch, diese Anordnung, hinweggesetzt haben.
1: Berichtet uns David Kriegleder aus Israel. Vielen Dank. Ab heute kann die Weiterbildungszeit beantragt werden. Das ist das Nachfolgemodell für die Bildungskarenz. Für die Weiterbildungszeit gelten im Vergleich zur Bildungskarenz viel strengere Kriterien. Außerdem muss der Arbeitgeber bei Besserverdienern jetzt mitzahlen. Auf den Philippinen gilt nach einem schweren Erdbeben eine Tsunami-Warnung. Erste Wellen haben eine Höhe von 1,5 Metern erreicht. Das Beben der Stärke 7,8 soll schwere Schäden verursacht haben. Das genaue Ausmaß ist aber noch unklar. Zum Sport. Tennisstar Alexander Zverev gewinnt die French Open in Paris. Zverev besiegt den Italiener Cobolli in 5 Sätzen und jubelt über seinen ersten Sieg bei einem Grand-Slam-Turnier. Wolfgang Eichinger.
2: In seinem 4. Grand-Slam-Finale krönt Alexander Zverev seine Tenniskarriere mit dem 1. Grand-Slam-Titel. Dafür hat aber der 29-jährige Deutsche lange und hart arbeiten müssen. 1:0 und 2:1 in Sätzen in Führung. Flavio Cobolli kann immer ausgleichen. Nur im 5. Satz ist Alexander Zverev der Chef am Center-Court und er gewinnt den entscheidenden Satz mit 6:1. Nach 4 Stunden und 15 Minuten darf der Deutsche den begehrten Pokal entgegennehmen und liebkosen.
3: To be honest, we've been losers at times as well. At the end of the day, we're Grand Slam Champions now. That's what counts.
2: Unter den Gästen auf der Tribüne in Roland Garros, Dominic Thiem, er hat ja Zverev bei seinem einzigen Grand-Slam-Titel, bei seinem US Open-Sieg 2020 im Finale besiegt. Die beiden Freunde, die können sich Ende Oktober wieder treffen und zwar in Wien, denn beide Finalisten von Paris, Zverev und Cobolli, sind beim Turnier in der Stadthalle dabei.
1: Das waren die Nachrichten mit Rosanna Azara.
4: Ja, top Start in die Woche, oder?
5: Heute in der Früh und am Vormittag strahlt die Sonne. Am Nachmittag bilden sich dann immer mehr Wolken und gegen Abend sind vereinzelt auch Regen und Gewitter möglich. Und es wird warm, maximal 23 bis 27 Grad gehen sich aus. Momentan haben wir 14 Grad in Schlins, 12 in Langen am Arlberg und 7 Grad in Waadt. Morgen am Dienstag kühlt es ein bisschen ab, es sind immer wieder Schauer und Gewitter möglich bei maximal 18 Grad.
4: Sicher unterwegs, der Radio Vorarlberg Verkehrsservice.
5: Und auf den Straßen sind uns keine Störungen gemeldet worden. Gute Fahrt. Falls Ihnen aber doch was auffällt, dann rufen Sie gerne an 0800 20 4000.
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5: Guten Morgen.
4: Guten Morgen mit Radio Vorarlberg. Das ist Musik, gleich auch mit Musik aus Österreich. Reinhard Fendrich, aber so wie Sie ihn noch nie gehört haben. Okay. Ich verspreche es Ihnen. Hören Sie gleich nach Irene Cara.

0: Guten Morgen um 11 nach 6 an diesem Montag. Laura, da kommen wir jetzt in dein Revier.
1: Oh, jetzt aber.
0: Ja, Fußball. WM geht los, oder?
1: Geht los am Donnerstag, ich freue mich schon.
0: Du hast schon das Dress gekauft, habe ich
1: gesagt. Dress schon gekauft, hat natürlich Österreich, ja klar, ja, volle Montur.
0: Die haben ja, unser ÖFB-Team hat einen neuen Videoanalytiker. Der filmt die Gegner quasi und dann kann man danach schauen, wie machen die das und wie sollen wir, sozusagen. Aber wenn man aufgenommen wird in dieses Team, gibt es ein Ritual, da muss man immer singen.
1: Ja, klar, der Einstand, klassisch.
0: Der Einstand, ja. Vor 3000 Fans im WM-Camp, also nicht nur in der Kabine, wobei da ist ja DJ Alaba schon berühmt in der Kabine. Aber das hier, vor 3000 Fans im WM-Camp, musste der Videoanalytiker sein Talent beweisen, sagt der WM-Reporter Daniel Kulowitz.
2: Es ist das Aufnahmeritual beim ÖFB-Team.
3: We have to sing a little song to be introduced to the team.
2: Man muss vor versammelter Mannschaft ein Ständchen singen, der Brownie, wie sie ihn nennen, Michi Braun. Brownlow ist der Mann, der die Gegner mit Videoanalyse zerpflücken soll bei dieser WM, aber vorher ist halt er zerpflückt worden. Teamchef Ralf Rangnick hat ursprünglich bei der Big Band übrigens Strada del Sole bestellt.
4: Ja. Strada del Sole. Google it, try to practice it.
5: I hadn't heard it before.
2: Kannte nur niemand und daher ist es das Lieblingslied, die Fendrich-Hymne I'm from Austria geworden im Brownie-Style.
6: Immer Brownie jetzt.
2: Mhm. 3000 Fans begeistert. Gute Laune hier in Kalifornien.
0: Ja,
1: schöner Gesang.
0: Shootet uns hoffentlich besser, oder? Ich würde sagen, der Reinhard Fennig, den lassen wir lieber selber singen. Das kann er nämlich auch besser. Zweier Beziehungsherr bei Radio Freiberg um 13 nach 6.
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die 60er hier bei Radio Freiburg an diesem Montag. Aufstehen mit Sonnenschein und einem weltberühmten Neue Deutsche Welle Meisterwerk aus den 80ern. 99 Luftballons. Guten Morgen.

0: Guten Morgen am Montag, es ist der 8. Juni. Hier sind die Radio Vorarlberg Nachrichten um 6.30 Uhr.
1: Mit Peter Metzler, guten Morgen. Mehr als 2,5 Jahre nach dem schweren Saunaunfall im Dornbirner Stadtbad wartet die 54-jährige Frau weiter auf eine Entscheidung. Sie hatte damals bei einem Alkoholaufguss lebensgefährliche Verbrennungen erlitten. Nach der letzten Verhandlung im Schadenersatzprozess schien ein Vergleich durchaus greifbar. Vorerst ist das aber kein Thema mehr, Christine Amon.
2: Der Grund, warum ein möglicher Vergleich vorerst auf Eis liegt, sind mehrere noch ausstehende Gutachten. Sie sollen klären, welche gesundheitlichen Folgen der Unfall für die verletzte Frau bis heute hat und wie stark unter anderem ihre Arbeitsfähigkeit eingeschränkt ist. Nach der letzten Verhandlung am Landesgericht in Feldkirch war ein Vergleich zwar nicht ausgeschlossen worden, bevor darüber aber nun konkret gesprochen wird, sollen zunächst eben die Gutachten vorliegen. Bis dahin dürfte sich in diesem Verfahren wenig bewegen. Die Frau saß Ende 2023, wir haben darüber berichtet, als Saunagast in der Sauna, als es bei einem Alkoholaufguss zu dem folgenschweren Unfall kam. Sie erlitt damals lebensgefährliche Verbrennungen und fordert seither Schadenersatz.
1: Das Land Vorarlberg investiert 70.000 Euro in die Sanierung der Wanderwege. Damit sollen in den kommenden Monaten 19 Projekte umgesetzt werden. Die aufwendigsten Sanierungen sind der Böse Tritt in Brand und der Tobelweg in Schwarzenberg. Schon bald beginnen für die Schülerinnen und Schüler wieder die Sommerferien. Doch viele von ihnen wollen die 9 Wochen auch nutzen, um sich ein Taschengeld zu verdienen. Die Angebote für einen Ferialjob sind aber deutlich geringer als sonst. Grund ist die schwache Wirtschaft. Martina Huber berichtet.
3: Wie jedes Jahr stellen Unternehmen Jobangebote auf der Plattform der Jugendinfo AHA online. Heuer sind es aber deutlich weniger, sagt AHA-Geschäftsführer Simon Kessler.
4: Also die Zahl ist immer noch recht hoch, ist aber im Vergleich zum Vorjahr um 1/3 reduzierter.
3: Aber es sind über 800 Jobs, die seit Jahresbeginn angeboten worden sind. Viele Sommerjobs werden bereits im Frühjahr vergeben. Doch auch jetzt gäbe es noch die Chance auf die passende Stelle. Stand Anfang Juni seien noch über 100 Inserate online. Das Interesse an einem Ferialjob sei laut AHA Jugendinfo recht groß. Das sehe man an den Aufrufzahlen der Website. Sie wurde über 300.000 Mal geklickt.
1: Die Menschen in Vorarlberg legen bereits 22% der Alltagswege mit dem Fahrrad zurück. Damit liegt Vorarlberg im Bundesländervergleich laut VCÖ an der Spitze. Noch höher ist der Anteil in der Marktgemeinde Lustenau. Dort beträgt der Anteil bereits 34%. In Bregenz werden heute Abend die Vorarlberger Sportler des Jahres 2025 ausgezeichnet. Die Favoriten kommen auch dieses Mal aus dem Wintersport. Thomas Österle berichtet.
5: Vorarlbergs Sportlerinnen und Sportler haben auch 2025 wieder mit Medaillen und Siegen geglänzt. Bei den Frauen lautet das Duell um den Titel Sportlerin des Jahres wohl Katharina Liensberger, WM-Bronzemedaillengewinnerin im Slalom, gegen Titelverteidigerin Eva Pinkelnick. Bei den Herren gibt es mit Marco Rossi, Alessandro Hämmerle, Jonas Müller und Lukas Feuerstein fast eine Handvoll Anwärter. Für Feuerstein wäre es die erste Auszeichnung, alle anderen haben bereits mindestens einmal gewonnen. In der Kategorie Behindertensportler des Jahres führt wohl erneut kaum ein Weg vorbei an Rollstuhltennisass Maxi Taucher, der 2025 international auf Juniorenebene alles abgeräumt hat, was es gibt.
0: Ja gut, der Start ist ja noch ganz okay, oder? Benedikt Wiebmer vom Cheers für Wetterdienst Innsbruck. Guten Morgen.
6: Schönen guten Morgen. Ja, sommerlich starten wir in die neue Woche. Auch wenn es in den kommenden Tagen dann wieder etwas ungemütlicher wird. Wenn man aus dem Fenster sieht, so präsentiert sich der Himmel häufig schon wolkenlos. Die Frühtemperaturen liegen derzeit zwischen angenehmen 15 Grad in Feldkirch, 12 Grad aktuell in Bludenz, 10 Grad in Gaschon und frische 5 Grad in Lech am Arlberg. Und bis in den Nachmittag hinein hat heute die Sonne das Sagen. Die Temperaturen steigen dabei nochmals auf sommerliche 23 bis 27 Grad. In Folge bilden sich aber auch wieder einige größere Quellwolken über den Bergen und hohe Wolken ziehen auf. Am Abend sind im Vorfeld der nächsten Störung bereits wieder erste lokale Schauer und Gewitter möglich. Und unbeständig und wiederholt nass geht es am Dienstag und Mittwoch weiter. Es kühlt dabei spürbar ab. Die Höchstwerte erreichen zur Wochenmitte nur noch um 16 bis 18 Grad.
0: Danke, Benedikt. Sicher unterwegs der Radio Vorarlberg Verkehrsservice.
7: Auf den Straßen kommen Sie ohne Verzögerungen voran. Falls Ihnen aber doch was auffällt, dann rufen Sie gerne an 0800 20 4000.
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0: Was passiert da um 6.43 Uhr? Schönen guten Morgen an diesem Montag. Jetzt haben wir eine Vorschau, wichtige Info. Für die Bregenzer Wälder, die pendeln oder das Landusse müssen oder umgekehrt natürlich, wenn sie in den Bregenzer Wald wollen. Der Achrain-Tunnel ist ab heute Abend gesperrt.
1: Ja, bis Freitag ist der Tunnel wegen Wartungsarbeiten in der Nacht gesperrt, also jeweils von 20 Uhr bis 6 Uhr in der Früh. Und der Verkehr wird über die Schwarzach-Tobelstraße umgeleitet.

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1: Mit Rosanna Zara am Mikrofon. Guten Morgen. Übermorgen Mittwoch präsentiert Finanzminister Markus Marthabauer von der SPÖ das Budget für die kommenden beiden Jahre. Der Spardruck ist enorm. Trotzdem gibt es auch Bereiche, für die es mehr Geld geben wird. Und zwar für Verteidigung und für Frauen. Volker Obermeier berichtet.
2: Das Budget für das Bundesheer steigt um 500 Millionen Euro auf 5,3 Milliarden. 2028 kommen mehr als 100 Millionen Euro dazu. Mit gut 50 Millionen Euro erreicht das Frauenbudget einen Höchststand. Bisher war dieser Haushaltspunkt mit knapp 34 Millionen dotiert. Finanziell in die Wege geleitet wird das zweite verpflichtende Kindergartenjahr. Für die Elementarbildung sind an die 340 Millionen reserviert. Insgesamt setzt die Koalition die Budgetkonsolidierung fort. Der Mix aus Sparen und höheren Einnahmen summiert sich auf gut 5 Milliarden Euro. In zwei Jahren will die Koalition die EU-Haushaltsvorgaben zumindest in einem Punkt wieder erfüllen, die Neuverschuldung auf maximal 3% begrenzen.
1: Im Nahen Osten eskaliert die Lage. In Israel heulen seit den Morgenstunden die Warnsirenen wieder. Der Iran feuert nach dem Beschuss am Abend wieder Raketen ab. Erstmals seit Beginn der Waffenruhe im April. In der Nacht hat auch Israel den Iran erneut bombardiert. Vor der südphilippinischen Küste hat es ein heftiges Erdbeben der Stärke 7,8 gegeben. Betroffen ist vor allem die Stadt General Santos City. Dort sind mehrere Gebäude eingestürzt. Es soll mindestens 8 Tote geben und mehr als 200 Verletzte. Rafaela Steinbach berichtet.
3: Handyaufnahmen zeigen, wie ein Einkaufszentrum in sich zusammensackt. Nur noch Trümmer sind zu sehen, die Menschen.

0: In Panik. Besonders stark waren die Erschütterungen in der Provinz Sarangani zu spüren. Dort musste ein Flughafen vorübergehend geschlossen werden. Es soll schwere Schäden an Schulen, Krankenhäusern und Kirchen geben. Das ganze Ausmaß ist noch unklar. Die Opferzahl könnte noch steigen. Die Behörden haben eine Tsunami-Warnung für mehrere Küstengebiete auf der Insel Mindanao ausgegeben, auch im benachbarten Indonesien. Tsunami-Warnungen speziell auf der Insel Sulawesi. Japan hat ebenfalls gewarnt vor möglichen Flutwellen.
1: In Österreich üben ab heute die Eurofighter wieder Überschallflüge. Zweimal täglich sind Flüge mit mehr als 1200 km/h geplant, zwischen 8 und 16 Uhr. Die Piloten durchbrechen bei dieser Geschwindigkeit die Schallmauer. Und das kann man auch unten am Boden hören, sagt Bundesheersprecher Marcel Taschwer.
2: Ist stark abhängig von der Umgebung, ist stark abhängig vom Wetter. Also ich sage immer dazu, mit ein bisschen Glück kann man es hören, aber wahrscheinlich nimmt man es so gar nicht wahr in diesem Moment.
1: Geflogen wird über dem ganzen Bundesgebiet mit Ausnahme von Tirol und Vorarlberg. Das waren die Nachrichten mit Rosanna Zara.
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4: Heute in der Früh und am Vormittag scheint die Sonne. Am Nachmittag bilden sich dann immer mehr Wolken und gegen Abend sind vereinzelt auch Regen und Gewitter möglich. Und es wird warm, maximal 23 bis 27 Grad gehen sich aus. Momentan ist es noch ein bisschen kühler mit 16 Grad am Rohrspitz, 12 in Alberschwende und 5 Grad in Lech am Arlberg. Morgen am Dienstag kühlt es ein bisschen ab. Es wird immer wieder Schauer und Gewitter geben bei maximal 18 Grad.
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4: 5 Minuten länger dauert es beim Kreisverkehr Dornbirn-Nord, wenn Sie vom Ach-Rhein-Tunnel kommen. Falls Ihnen sonst noch was auffällt, rufen Sie gerne an 0800 20 4000.
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4: Guten Morgen.
3: Ja, guten Morgen am Montag. Was ist das für ein besonderer Montag?
4: Ab heute können Sie mit einem Mausklick die Vorarlberger Musikszene unterstützen.
3: Ja, wie das geht, das hören Sie auch gleich nach Kim Wilde.

0: Gott, der Morgen um 11 nach 7. Es ist Montag und für Arlberg, vor Arlbergs Musikszene, ist es ein besonderer Montag. Es wird spannend, denn knapp ein Monat ist es noch bis zum Sound at V, bis zur Awardshow. Am 10. Juli werden da die begehrten Trophäen in Feldkirch übergeben und natürlich auch die 25.000 Euro Preisgeld.
1: Und ab heute können Sie, liebe Hörerinnen und Hörer, mitbestimmen, wer die Gewinner-Act sind. Und wie das funktioniert, weiß unser Kollege und Sound at V-Projektleiter Stefan Höfel.
2: Das ist ganz einfach. Auf unsere Homepage vorarlberg.orf.at klicken und dort seinem Lieblingsact die Stimme geben. Genau 20 Tage lang ist das möglich und wir sind gespannt, wer denn da vom Publikum am meisten supportet wird.
1: Ja, und wer die Sound at V Gewinnerinnen und Gewinner sind, das entscheidet das Publikum aber nicht alleine.
2: Ganz genau, es gibt natürlich auch eine international besetzte Fachjury und das Voting des Publikums gemeinsam mit den Stimmen dieser Jury ergibt dann das Endergebnis. Aber das Sound at V Online-Voting ist insofern besonders wichtig für die Acts, weil jene Künstlerin oder Künstler, die am meisten Stimmen in dieser Voting-Phase erhält, wird automatisch der Publikumsliebling und diese Sonderkategorie ist mit 5.000 Euro dotiert. Damit kann man schon einiges anfangen.
1: Ja, nicht schlecht. Danke, Stefan.
0: Also dann gleich auf vorarlberg.orf.at gehen und einmal täglich für den Lieblingsact abstimmen. Das Online-Voting ist dann bis zum 28.06. möglich.

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4: Um 20 nach 7 und in einer neuen Woche und da ist so einiges los.
5: Diese Woche geht es nochmal rund in Bregenz beim Frühlingsfest. Ab morgen bis Sonntag gibt es volles Programm. Heute ist aber noch Ruhetag.
4: Und am Mittwoch heißt es dann?
5: Daumen drücken. Ab ins Herrenriedstadion in Hohenems. Dort findet das VfV-Cup-Finale statt. Das ist das Fußballpokalfinale von den Vorarlberger Amateurmannschaften. Es spielt Hohenems gegen Dornbirn.
4: Ja, und nach diesem riesen Fußball-Event in Hohenems gibt es natürlich auch noch eins.
5: Das Fußball, die Fußball-WM startet. Das erste Spiel ist am Donnerstag ab 21 Uhr. Mexiko gegen Südafrika.
4: Und du hast schon ein Shirt, gell?
5: Natürlich, Österreich-Trikot schon parat.
4: Wären wir jetzt
5: volle
4: endlich
5: Montur.
4: Mal Weltmeister.
5: Schön wär's.
4: Also gut. Tippspiel.
5: Beim Wetter verdienst du viel.

0: Guten Morgen am Montag. Es ist der 8. Juni. Hier sind die Radio Vorarlberg Nachrichten um 7.30 Uhr.
1: Mit Peter Metzler. Guten Morgen. Die Sommerferien sind für die Schülerinnen und Schüler schon in greifbarer Nähe. Für die Jugendlichen ist das auch die Chance, ein Taschengeld zu verdienen mit einem Ferialjob. Martina Huber, es gibt wirtschaftliche Probleme. Das wirkt sich auch auf die Ferienjobs aus.
2: Wenn man sich die Zahlen der AH-Jobbörse anschaut, dann auf jeden Fall. Es seien zwar nach wie vor viele Jobs online gestellt, aber im Vergleich zum Vorjahr sind es dann doch um ein Drittel weniger. Konkret heißt das, dass seit Jahresbeginn heuer etwas über 800 Jobs online gestellt worden sind.
1: Heißt das jetzt auch, dass nicht alle Jugendlichen ein Angebot bekommen?
2: Also laut AH-Jugendinfo-Geschäftsführer Simon Kessler sind nach wie vor über 100 Inserate online. Das sind nicht nur Ferialjobs, aber doch einige. Und er sagt, es gibt durchaus noch die Chance, dass Firmen die richtigen Jugendlichen finden und Jugendlichen die richtigen Firmen finden. Interessante Info noch, speziell die Branche Gesundheit und Soziales sei bei den jungen Menschen gefragt.
1: Ein 63-jähriger Motorradfahrer wurde gestern Nachmittag bei einem Unfall in Nützeder schwer verletzt. Er hat bei der Einfahrt in einen Kreisverkehr die Kontrolle über das Motorrad verloren und fuhr über die Grünfläche des Kreisverkehrs. Dort prallte er gegen ein Verkehrszeichen und stürzte auf die Fahrbahn. Der Mann wurde ins Krankenhaus eingeliefert. Ein Alkoholtest war positiv. Ein möglicher Vergleich zum schweren Saunaunfall im Dornbirner Stadtbad muss weiter warten. Grund sind mehrere noch ausstehende medizinische Gutachten. Sie sollen die gesundheitlichen Folgen des Unfalls und die Arbeitsfähigkeit der verletzten Frau klären. Die Frau hat vor 2,5 Jahren bei einem Alkoholaufguss lebensgefährliche Verbrennungen erlitten. Der zweite Sonntag im Juni, also der kommende Sonntag, ist Vatertag. Der Vatertag wird zwar nicht so ausgiebig gefeiert wie der Muttertag, für den Handel ist er aber wichtig, weil er zusätzliche Umsätze bringt. Thomas Giesinger mit den Einzelheiten.
3: Der Handel rechnet mit einem Umsatz von 9 Millionen Euro durch den Vatertag. 43% aller Vorarlbergerinnen und Vorarlberger haben auch vor, ein Geschenk zu machen, in den meisten Fällen dem eigenen Papa. Aber viele Vorarlbergerinnen beschenken auch den Partner, den Vater der gemeinsamen Kinder. Das zeigt eine Umfrage der Wirtschaftskammer. Durchschnittlich gibt man für ein Vatertagsgeschenk 62 Euro in Vorarlberg aus. Vor allem für Süßigkeiten, Restaurantbesuche oder Gutscheine für gemeinsame Ausflüge. Und das ist auch genau das, was sich Väter wünschen, Zeit mit der Familie. Von Anlässen wie dem Vatertag profitieren vor allem die Vorarlberger Geschäfte. Denn 3/4 aller Geschenke werden im stationären Handel gekauft.
1: In Bregenz werden heute die Auszeichnungen für die Vorarlberger Sportler des Jahres 2025 vergeben. Die Favoriten kommen fast durchgehend aus dem Wintersport. 2024 konnten sich Eishockey-Profi Marco Rossi und Skispringerin Eva Pinkelnick durchsetzen.
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5: Jetzt in der Früh und am Vormittag scheint die Sonne, aber am Nachmittag bilden sich immer mehr Wolken und gegen Abend sind dann auch vereinzelt Regen und Gewitter möglich und es wird warm, maximal 23 bis 27 Grad gehen sich aus. Momentan haben wir 17 Grad in Höchst, 13 in Laterns und 10 Grad in Gerschurn. Morgen am Dienstag kühlt es ein bisschen ab, es wird immer wieder Schauer und Gewitter geben bei maximal 18 Grad.
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5: Rund um den Kreisverkehr Dornbirn-Nord staut es sich, speziell wenn Sie vom Achrain-Tunnel kommen, dauert es knapp 10 Minuten länger. Falls Ihnen sonst noch was auffällt, dann rufen Sie gerne an 0800 20 4000.
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0: Schönen guten Morgen an diesem Montag. Ab heute trainieren die Eurofighter. Haben Sie es gehört in den Nachrichten? Zwar startet das Überschalltraining mit bis zu 1200 km/h bis 19. Juni. Da sind pro Tag zwei Flüge geplant zwischen 8 und 16 Uhr. Du, heißt das, es knallt auch der Überschallknall in Vorarlberg und die Scheiben zittern?
1: Nö, das wird man wohl in ganz Österreich kaum mitbekommen, weil das Bundesheer schreibt, sie machen nur kurze Beschleunigungsphasen, keine Flüge über Ballungsräumen und Trainingen über 12.500 Meter Höhe. Also kaum möglich. Und außerdem sind die Eurofighter in Zeltweg in der Steiermark stationiert. Sie werden über ganz Österreich fliegen, außer Tirol und Vorarlberg.
0: Also da kommen sie nicht einmal vorbei.
1: Na, schade.
0: Ja, du, wobei mit 1200 km/h. Zeltweg ist Luftlinie ca. 360 Kilometer weg. Das heißt, in nur 18 Minuten wären die mitten überm Land.
1: Was?
0: Ja, zack, die Bahn, du.

0: Guten Morgen. Am Montag ab in die neue Woche. Wie geht's Ihnen? Wie war's beim Aufstehen? Hat's schon ziemlich verdächtig geknackt, zum Beispiel? Oder so? Ja, Sie müssen nur schauen, dass es rhythmisch knackt. Dann klingt's vielleicht so.
1: Klingt gut.
0: Dann könnten Sie ja sagen, es sind Kastagnetten. Passend zu den Gypsy Kings beim Bolero.

0: Guten Morgen, es ist Montag, 7.56 Uhr, kurz vor 8, alle unterwegs ins Büro, aber meinen Sie derzeit die Zellgasse?
1: Auf der Zellgasse von Lustenau Richtung Dornbirn hat sich ein Sattelschlepper verirrt und es wird derzeit ja schon ziemlich eng und es staut sich langsam. Falls Ihnen was auffällt, rufen Sie da gerne an, 0800 20 4000.
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3: Mit Rosanna Zara, Mikrofon. Guten Morgen. Der Konflikt im Nahen Osten spitzt sich wieder zu. Erstmals seit Beginn der Waffenruhe im April haben sich der Iran und Israel wieder gegenseitig mit Raketen beschossen. In Israel heulen die Warnsirenen. Iran-Korrespondentin Rosa Leyen, Teheran begründet den Beschuss Israels mit Israels Vorgehen im Libanon. Worum geht's da?
4: Außenminister Abbas Araghchi hat in den sozialen Netzwerken ein Bild von der iranischen und der libanesischen Flagge gepostet, die miteinander verschmolzen sind. Aus iranischer Sicht hält sich Israel nicht und nicht an diese Waffenruhe und auch die USA halten sich nicht daran. Die Revolutionsgarden erwähnen nun das Zitat zionistische Regime und seine Aggressionen im Libanon explizit und bezeichnen die eigenen Angriffe auf Israel eben als Warnung. Sollte die Aggression wiederholt werden, heißt es, da werden die Reaktionen auch umfassender ausfallen. Also man kann sagen, der Geduldsfaden ist gerissen.
3: Danke, Rosa Leyen. Diese Woche ist es soweit. Nach monatelangen Verhandlungen stellt Finanzminister Markus Marterbauer am Mittwoch im Parlament das Doppelbudget für 2027-28 vor. Erste Eckpunkte sind ja schon bekannt. Peter Unger aus unserem Innenpolitikressort. Wir wissen, dass ordentlich gespart werden muss. Was sind denn da die größten Brocken?
5: 2,5 Milliarden Euro werden eingespart, die Hälfte davon durch neue Steuern oder Steuererhöhungen. Das haben Experten ausgerechnet. Da sind viele Maßnahmen dabei. Die Pensionen werden gestaffelt unter der Inflation erhöht. Teilzeitkräfte müssen in die Arbeitslosenversicherung einzahlen. Familienleistungen werden nicht erhöht. Es wird aber auch die Bankenabgabe verlängert oder die Immobilienertragssteuer angehoben. Auch das Sparen im System ist dabei. 2600 Posten in der Verwaltung sollen eingespart werden. Offen ist noch ein Punkt mit Symbolkraft. Wird die ohnehin schon hohe Parteienförderung erhöht oder nicht? Bis spätestens Mittwoch früh soll auch diese Frage geklärt sein.
3: Eine Maßnahme der Regierung gegen die hohen Spritpreise ist die Spritpreisbremse, die ja mittlerweile nur noch in abgespeckter Form gilt. Der ÖMTC hat nun untersucht, wie sie bisher gewirkt hat. Diesel war im Mai demnach deutlich günstiger als im April. Bei Benzin haben die Preise aber deutlich zugelegt. Martin Grasslober vom ÖAMTC.

0: See?
1: Grundsätzlich sieht man sozusagen in den Monaten ab Frühling, wenn es dann Richtung Sommer geht, einfach auch mehr Kilometer, die mit Benzinen gefahren werden. Das heißt, es gibt hier eine höhere Benzinnachfrage und hier reagiert dann auch der Preis, sprich es wird teurer an der Zapfsäule.
0: Der ÖAMTC empfiehlt, Preise zu vergleichen, am günstigsten sei tanken am Sonntag oder Montagvormittag. Nach dem schweren Erdbeben im Süden der Philippinen haben die Behörden die Tsunami-Warnungen weitgehend wieder aufgehoben. Bei dem Beben der Stärke 7,8 sind neuesten Meldungen zufolge mindestens 12 Menschen ums Leben gekommen. Es gibt Berichte von hunderten Verletzten. Das genaue Ausmaß der Schäden ist noch unbekannt. Das waren die Nachrichten mit Rosanna Zara.
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4: Geht schon mal richtig gut los.
5: Ja, jetzt in der Früh und am Vormittag scheint die Sonne, aber am Nachmittag bilden sich dann immer mehr Wolken und gegen Abend sind vereinzelt auch Regen und Gewitter möglich und es wird warm, maximal 23 bis 27 Grad gehen sich aus. Momentan haben wir 17 Grad in Bregenz, 14 in Schröcken und 10 Grad in Gaschurn. Morgen am Dienstag kühlt es ein bisschen ab, es wird immer wieder Schauer und Gewitter geben bei maximal 18 Grad.
4: Sicher unterwegs der Radio Vorarlberg Verkehrsservice.
5: Auf der Zellgasse von Lustenau Richtung Dornbirn hat sich ein Sattelschlepper verirrt. Es wird da ziemlich eng und es staut sich auch langsam. Rund um den Kreisverkehr Dornbirn-Nord, da staut es sich auch und sie brauchen knapp 5 Minuten länger. Und im Feldkirchstadt einwärts staut es sich rund um die Bärenkreuzung. Rechnen Sie mit bis zu 10 Minuten Zeitverlust, speziell wenn Sie von der Felsenau kommen. Falls Ihnen sonst noch was auffällt, dann melden Sie sich gerne 0800 20 4000.
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5: Guten Morgen.
4: Guten Morgen und Gianna Nannini, die Rockröhre aus Italien, feiert den 50er.
5: Hä? Aber die ist doch älter. Die wird nächstes Jahr 72.
4: Ja, sie feiert auch den 50er ihres Debütalbums.
5: Oh.
4: Seit 50 Jahren ist sie erfolgreich mit ihrer Musik. Schau irre, oder?
5: Ja, was?
4: Wir feiern sie jetzt auch mit Maski.

0: Guten Morgen. 9:08 Diese Woche geht's los mit der Fußball-WM.
1: Ja, am Donnerstag.
0: Ja, unser Team ist ja bereits vor Ort. Und was da auch wirklich immer dazu gehört, ist wie bei Radio Vorarlberg viel gute Musik beim FB-Team.
1: Und der darf man singen.
0: Da, die müssen sogar. Die haben da einen neuen Videoanalytiker. Also das ist der, der die anderen Mannschaften filmt. Dann machen sie aus, was könnte man da dagegen setzen. Und der musste vor 3000 Fans seine Gesangskünste unter Beweis stellen,
1: das
0: Daniel.
1: Das ist ein Einstand.
2: Ja. Es ist das Aufnahmeritual beim ÖFB-Team. Man muss vor versammelter Mannschaft ein Ständchen singen. Der Brownie, wie sie ihn nennen. Michi Braunlow ist der Mann, der die Gegner mit Videoanalyse zerpflücken soll bei dieser WM. Aber vorher ist halt er zerpflückt worden. Teamchef Ralf Rangnick hat ursprünglich bei der Big Band übrigens Strada del Sole bestellt.
3: Ja. Strada del Sole. Google it, try to practice it.
4: I hadn't heard it before.
2: Kannte nur niemand und daher ist es das Lieblingslied, die Fähnrich-Hymne I'm from Austria geworden im Brownie-Style.
5: Immer Brownie jetzt. Wenn ihr wollt, sag uns Salam, I am from Austria.
2: 3000 Fans begeistert. Gute Laune hier in Kalifornien.
0: Ja. Ja, tutet uns hoffentlich besser.
1: Wunderschöner Gesang.
0: Ja, Musik aus Österreich haben wir auch gleich hier mit Wolfgang Ambros. Aber zuvor gibt es noch was sehr Feines von Milo, You Don't Know, um 11 nachts.

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5: Guten Morgen mit Musik aus Österreich von Wolfgang Ambros. Langsam wachsen wir zusammen. Also Sie und Ihre Motivation zum Beispiel am Montag. Guten Start in die neue Woche.

Guten Morgen, am Montag um 8.27 Uhr. Das hier ist Summer in the City. Und warum Sie sich den Song merken sollten, hören Sie gleich nach dem Song.

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4: Guten Morgen am Montag. Es ist der 8. Juni. Hier sind die Radio Vorarlberg Nachrichten um 8.30 Uhr.
5: Mit Peter Metzler. Mehr als 2,5 Jahre nach dem schweren Saunaunfall im Dornbirner Stadtbad wartet die 54-jährige Frau weiter auf eine Entscheidung. Sie hatte damals bei einem Alkoholaufguss lebensgefährliche Verbrennungen erlitten. Nach der letzten Verhandlung im Schadenersatzprozess schien ein Vergleich durchaus greifbar. Vorerst ist das aber kein Thema mehr, Christine Amon.
6: Der Grund, warum ein möglicher Vergleich vorerst auf Eis liegt, sind mehrere noch ausstehende Gutachten. Sie sollen klären, welche gesundheitlichen Folgen der Unfall für die verletzte Frau bis heute hat und wie stark unter anderem ihre Arbeitsfähigkeit eingeschränkt ist. Nach der letzten Verhandlung am Landesgericht in Velche war ein Vergleich zwar nicht ausgeschlossen worden, bevor darüber aber nun konkret gesprochen wird, sollen zunächst eben die Gutachten vorliegen. Bis dahin dürfte sich in diesem Verfahren wenig bewegen. Die Frau saß Ende 2023, wir haben darüber berichtet, als Saunagast in der Sauna, als es bei einem Alkoholaufguss zu dem folgenschweren Unfall kam. Sie erlitt damals lebensgefährliche Verbrennungen und fordert seither Schadenersatz.
5: Ein 63-jähriger Motorradfahrer wurde gestern Nachmittag bei einem Unfall in Nützeders schwer verletzt. Er hat bei der Einfahrt in einen Kreisverkehr die Kontrolle über das Motorrad verloren und fuhr über die Grünfläche des Kreisverkehrs. Dort prallte er gegen ein Verkehrszeichen und stürzte auf die Fahrbahn. Der Mann wurde ins Krankenhaus eingeliefert. Ein Alkoholtest war positiv. Schon bald beginnen für die Schülerinnen und Schüler wieder die Sommerferien. Doch viele von ihnen wollen die 9 Wochen auch nutzen, um sich ein Taschengeld zu verdienen. Die Angebote für einen Ferialjob sind aber deutlich geringer als sonst. Grund ist die schwache Wirtschaft. Martina Huber berichtet.
7: Wie jedes Jahr stellen Unternehmen Jobangebote auf der Plattform der Jugendinfo AHA online. Heuer sind es aber deutlich weniger, sagt AHA-Geschäftsführer Simon Kessler.
8: Also die Zahl ist immer noch recht hoch, ist aber im Vergleich zum Vorjahr rund ein Drittel reduzierter.
7: Aber es sind über 800 Jobs, die seit Jahresbeginn angeboten worden sind. Viele Sommerjobs werden bereits im Frühjahr vergeben, doch auch jetzt gäbe es noch die Chance auf die passende Stelle. Stand Anfang Juni seien noch über 100 Inserate online. Das Interesse an einem Ferialjob sei laut AHA Jugendinfo recht groß. Das sehe man an den Aufrufzahlen der Website. Sie wurde über 300.000 Mal geklickt.
5: Das Land Vorarlberg investiert 70.000 Euro in die Sanierung der Wanderwege. Damit sollen in den kommenden Monaten 19 Projekte umgesetzt werden. Die aufwendigsten Sanierungen sind der Böse Tritt in Brand und der Tobelweg in Schwarzenberg. In Bregenz werden heute Abend die Vorarlberger Sportler des Jahres 2025 ausgezeichnet. Die Favoriten kommen auch dieses Mal aus dem Wintersport. Thomas Österle berichtet.
9: Vorarlbergs Sportlerinnen und Sportler haben auch 2025 wieder mit Medaillen und Siegen geglänzt. Bei den Frauen lautet das Duell um den Titel Sportlerin des Jahres wohl Katharina Liensberger, WM-Bronzemedaillengewinnerin im Slalom, gegen Titelverteidigerin Eva Pinkelnick. Bei den Herren gibt es mit Marco Rossi, Alessandro Hämmerle, Jonas Müller und Lukas Feuerstein fast eine Handvoll Anwärter. Für Feuerstein wäre es die erste Auszeichnung, alle anderen haben bereits mindestens einmal gewonnen. In der Kategorie Behindertensportler des Jahres führt wohl erneut kaum ein Weg vorbei an Rollstuhltennisass Maxi Taucher, der 2025 international auf Juniorenebene alles abgeräumt hat, was es gibt.
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10: Ja, genau, so ist es. Ja, jetzt in der Früh und am Vormittag scheint die Sonne, aber am Nachmittag bilden sich immer mehr Wolken und gegen Abend sind dann vereinzelt auch Regen und Gewitter möglich und es wird warm, maximal 23 bis 27 Grad gehen sich aus. Momentan ist es noch ein bisschen frischer mit 19 Grad in Altach, 17 in Nenzing und 14 Grad in Au. Morgen am Dienstag kühlt es ein bisschen ab, maximal 18 Grad gehen sich aus. Dazu kann es regnen und auch Gewitter sind möglich.
4: sicher unterwegs, der Radio Vorarlberg Verkehrsservice.
10: In Feldkirch staut es sich rund um die Bärenkreuzung. Rechnen Sie mit bis zu 15 Minuten Zeitverlust, wenn Sie von der Felsenau kommen. 5 Minuten länger dauert es, wenn Sie vom Adetzenberg-Tunnel kommen. Und beim Kreisverkehr Dornbirn-Nord Richtung Wolfurt brauchen Sie knapp 10 Minuten länger. Falls Sie sonst noch Infos haben, rufen Sie gerne an 0800 20 4000.
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0: Guten Morgen am Montag, es ist ein besonderer Montag, denn heute geht's los, knapp einen Monat noch, bis zum größten Musikpreis Vorarlbergs, der Sound at V und die Awardshow. Am 10. Juli werden die begehrten Trophäen dann in Feldkirch übergeben und natürlich auch die 25.000 Euro Preisgeld.
1: Gehörige Summe, und ab heute können Sie mitbestimmen, wer die Gewinner-Act sind. Wie das funktioniert, weiß unser Kollege und Sound at V-Projektleiter Stefan Höfel.
2: Das ist ganz einfach. Auf unsere Homepage vorarlberg.orf.at klicken und dort seinem Lieblingsact die Stimme geben. Genau 20 Tage lang ist das möglich und wir sind gespannt, wer denn da vom Publikum am meisten supportet wird.
1: Also dann gleich auf vorarlberg.orf.at gehen und einmal täglich für den Lieblingsact abstimmen. Das Online-Voting ist bis zum 28. Juni möglich.
0: Ja, natürlich nicht vergessen, gell? Im Kalender eintragen, unbedingt. 10. Juli, die große Sound at V Awardshow in der Poolbar in Feldkirch.

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4: Gleich mit dem Vormittag. Danke fürs Zuhören. Gesund, lieber, gell?
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7: Ja, also, top Start in die Woche, oder?
8: Heute in der Früh und am Vormittag strahlt die Sonne. Und es wird warm, maximal 23 bis 27 Grad gehen sich aus.
9: Also ich bin gern draußen und genieße ein bisschen Sonne und gehe ein bisschen laufen.
8: Klingt gut. Dass die Fußball-WM startet, das erste Spiel ist am Donnerstag ab 21 Uhr. Mexiko gegen Südafrika. Ich freue mich schon.
7: Du hast das Dress gekauft.
8: Dress schon gekauft. Hat natürlich Österreich. Ja, klar. Volle Montur.
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1: Am Mikrofon ist Rosanna Zara. In einer halben Stunde geht am Wiener Landesgericht der Prozess gegen zwei ehemalige ranghohe Unterstützer des Assad-Regimes in Syrien weiter. Den beiden werden Folter und schwere Straftaten gegen 21 inhaftierte Zivilisten vorgeworfen. Die ersten dieser Opfer werden heute als Zeugen aussagen. Beate Tomasowitsch berichtet.
2: Der erste Zeuge, der heute aussagen wird, reist aus Frankreich an. Details seiner Aussage sind noch nicht bekannt. Alle Zeugen aber wurden im Gefängnis gefoltert. Sie wurden inhaftiert, weil sie in irgendeiner Form an Demonstrationen und Protesten gegen das Assad-Regime beteiligt waren. Die Anklage geht davon aus, dass die beiden Angeklagten zumindest von den Folterungen gewusst haben mussten, sie zum Teil befohlen haben und auch unmittelbar daran beteiligt waren. Einer der Angeklagten war General im syrischen Geheimdienst in Raqqa, der andere Leiter der Kriminalpolizei. Beide weisen die Anschuldigungen zurück, sie haben sich nicht schuldig bekannt. Für die Opfer sind die Aussagen vor Gericht nicht einfach. Sie stehen ja quasi jenen Personen gegenüber, von denen sie vielleicht gefoltert wurden. Sie leiden laut einem Gutachten immer noch an posttraumatischen Belastungsstörungen.
1: Im Nahen Osten flammt der Krieg wieder auf. Nachdem der Iran Israel am späten Abend erstmals seit Wochen wieder mit Raketen beschossen hat, hat Israel in der Nacht einen Gegenschlag verübt, trotz der Bitte der USA, darauf zu verzichten. Ziel war unter anderem eine petrochemische Anlage im Iran. Auch heute früh sind die gegenseitigen Angriffe weitergegangen. Die Ölpreise sind daraufhin wieder deutlich gestiegen. Fast 2 Stunden war der Flughafen München gestern Abend gesperrt. Der Tower wurde wegen Brandgeruch evakuiert. Der Flugbetrieb wurde daraufhin gestoppt. 35 Flüge mussten umgeleitet werden. Mittlerweile ist die Ursache bekannt. Schuld war ein defekter Keilriemen in einer Lüftungsanlage. Tag 3 im Camp der österreichischen Fußballnationalmannschaft mit kleinen Sorgenfalten, denn Daniel Kulowitz nach Alaba haben plötzlich auch Marko Arnautovic und Marcel Sabitzer gefehlt.
3: In Summe haben 4 Spieler das Training auslassen müssen. Neben David Alaba waren mit Marko Arnautovic, Marcel Sabitzer und Florian Grillic nun weitere Schlüsselspieler nicht am Feld zu sehen. Es handle sich aber nicht um schwere Verletzungen, sondern um reine Vorsichtsmaßnahmen, versichern die ÖFB-Verantwortlichen. Da geht es um Themen wie Belastungssteuerung oder Jetlag-Verarbeitung. Auch Bayern-Star Konrad Leimer gibt für seine Mitspieler Entwarnung.
4: Ganz normal, ist alles ganz entspannt. Ich glaube, wir haben noch sehr viel Zeit bis zum ersten Spiel. Es ist Ende der Saison. Jeder hat eine volle Saison drin, jeder ist voll fit und ob da jetzt mal bei einem Training ein bisschen rausgenommen wird oder nicht, das ist, ich glaube, bei jedem Verein genau das Gleiche. Das ist genauso, wenn es dann losgeht, werden wir alle fit sein und bereit sein.
3: Bei der Montagseinheit sollen dann alle Mann wieder an Bord sein. Das werden wir hier am Trainingsgelände des ÖFB natürlich weiter genauestens beobachten.
1: Berichtet Daniel Kulowitz aus den USA. Das waren die Nachrichten mit Rosanna Zara.
5: Wir sind beim Wetter, wunderschönen Vormittag wünsche ich Ihnen.

0: Und es gibt einiges an Sonne heute und es wird noch einmal sehr, sehr warm. Am späteren Nachmittag bilden sich dann kompakte Wolken, in der Nacht auf morgen regnet es. Zuvor haben wir dann noch einmal bis zu 28 Grad heute und morgen Dienstag dann die Kaltfront. Die bringt Regen, da haben wir nur noch knapp 20 Grad und am Mittwoch sind es dann nur noch bis zu 16 Grad. Es wird feucht und sehr kühl, auch in 2000 Meter Höhe hat es dann am Mittwoch zum Mittag nur noch um die 3 Grad. Der Verkehrsservice hier bei Radio Vorarlberg, wir haben 3 nach 9. Und nach dem Frühverkehr liegen mir da keine aktuellen Meldungen mehr vor. Ich sehe da jetzt überhaupt nichts. Falls Sie was sehen und sagen, das sollte man eigentlich wissen, dann rufen Sie mir einfach an, kostenlos 0800 20 4000. Ich wünsche eine gute Fahrt.
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0: Ich bin Christian Sutter und Stichwort genießen jetzt mit Foreigner. Gehen wir es langsam an. 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

0: Sugar, die RGs, wunderschönen Montagvormittag. Ja, und es klappt oft nicht beim ersten Mal, muss man sich eingestehen. Manchmal muss man halt noch ein bisschen üben. Das Electric Light Orchestra kennt das auch. Ihre erste Tour in den 70ern wird abgesagt sogar, weil sie bei den Proben so schlecht klingen. Es dauert eine Weile, bis sie dann ihren Live-Sound finden. Aber dann... Das ist nur einer ihrer ganz, ganz großen Hits aus den 80ern. Das haben wir noch vor 9:30 für Sie. Zuvor noch die Eurythmics, When Tomorrow Comes. Gleich.
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0: Einen wunderschönen Montagvormittag. Wir haben 9.30 Uhr hier mit Radio Vorarlberg. Gibt's jetzt gleich die News hier, und zwar in den Nachrichten.
1: Mit Peter Metzler. Ein 63-jähriger Motorradfahrer wurde gestern Nachmittag bei einem Unfall in Nützeder schwer verletzt. Er hat bei der Einfahrt in einen Kreisverkehr die Kontrolle über das Motorrad verloren und fuhr über die Grünfläche des Kreisverkehrs. Dort prallte er gegen ein Verkehrszeichen und stürzte auf die Fahrbahn. Der Mann wurde ins Krankenhaus eingeliefert. Ein Alkoholtest war positiv. 43% aller Vorarlbergerinnen und Vorarlberger machen ein Vatertagsgeschenk. In den meisten Fällen wird der eigene Papa beschenkt. Viele Frauen machen aber auch ihrem Partner, dem Vater der gemeinsamen Kinder, ein Geschenk. Durchschnittlich geben sie rund 60 Euro für Geschenke aus. Das Land Vorarlberg investiert 70.000 Euro in die Sanierung der Wanderwege. Damit sollen in den kommenden Monaten 19 Projekte umgesetzt werden. Die aufwendigsten Sanierungen sind der Böse Tritt in Brand und der Tobelweg in Schwarzenberg.
0: Und das über die Wetteraussichten, da genießen wir heute noch einmal viel, viel Sonne und Temperaturen bis zu 27, vielleicht sogar 28 Grad. Am späteren Nachmittag bilden sich dann ein paar Wolken und in der Nacht auf morgen regnet es dann überall. Morgen Dienstag selbst ist dann die Kaltfront da, es wird weiterhin regnen und wir haben nur noch 20 Grad maximal. Am Mittwoch sind sogar nur noch 16 Grad. Es wird da auch da also sehr feucht und damit kühl, auch zum Mittag in der Höhe, in 2000 Meter Höhe, maximal 3 Grad. Der Verkehrsservice, gute Nachrichten, kurz nach 9:30. Hier liegen uns keine Meldungen vor.
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Gibson Brothers, später 70er, geh, sera, mi vida. Warum ändern eigentlich manche Stars ihren Namen im Laufe der Zeit? Das verstehe ich einfach nicht. Wenn man Riesenerfolg hat, Cat Stevens zum Beispiel war ja so, der hat sich dann Yusuf Islam genannt. Einige ist dann aber wieder zurückgekehrt irgendwie, weil man doch unter Cat Stevens besser kennt. Ich verstehe das nicht. Der Terran Trance D'Arby, auch ein Kulthit aus den 80ern. Sign Your Name, können wir uns alle gut erinnern. Der hat sich dann, also auch fast 25 Jahre ist das her, hat sich plötzlich einen Namen geändert. Der hat sich dann genannt Sananda Maitreya. Aber warum? Ja, wir behalten in Erinnerung an Terran Trance D'Arby, ist mir doch viel leichter zu merken, oder? Sign Your Name, Hauptsache die Musik, cool 80er für einen Montag.

Da ist echt ein Mega-Hit gelungen in den 90ern. Du trägst keine Liebe in dir, wird noch oft gecovert, nach wie vor bis heute ein super Text. Und ja, dieser Montag, sommerliche Temperaturen, mein Tipp ist, wenn es irgendwie geht, die Mittagspause verlängern, früher beginnen oder später anfangen wieder arbeiten und das Wetter ausnutzen. Wir begleiten Sie damit mit Mungo Jerry und In the Summertime.

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1: Mit Rosanna Zara am Mikrofon. Die drei führenden europäischen Länder rufen Wladimir Putin zu Verhandlungen über ein Ende des Krieges in der Ukraine auf. Deutschlands Kanzler Merz, Frankreichs Präsident Macron und der britische Premier Starmer haben am Abend in London von Russland auch einen sofortigen Waffenstillstand gefordert. Erst heute früh wurden aus der Region Saporischschja wieder 5 Tote durch russische Angriffe gemeldet. Aus London Jörg Winter.
2: Wladimir Putin soll den Krieg beenden, die derzeitige Frontlinie Ausgangspunkt für Verhandlungen sein. Verhandlungen, die die Europäer nicht wie bisher den USA überlassen wollen. Russisches Vermögen soll so lange eingefroren bleiben, bis Moskau die Ukraine für die Kriegsschäden entschädigt hat. Merz, Macron und Starmer pochen in ihrer Erklärung am Abend nach dem Treffen mit Präsident Zelensky in London auf 5 Punkte. Dass Russland dem zustimmen wird, ist vorerst ausgeschlossen. Putin lehnt es derzeit ab, sich mit Zelensky zu treffen. Doch dürften Verhandlungen in den kommenden Monaten trotzdem in Gang kommen, glaubt man in Diplomatenkreisen in London. Vor allem dann, wenn sich der Krieg für Moskau weiter negativ wie in den vergangenen Monaten entwickelt. Wo die Ukraine der russischen Kriegsmaschinerie mit immer moderneren Drohnen immer stärker zusetzt.
1: Armenien bleibt nach der Parlamentswahl auf Kurs Richtung Westen. Regierungschef Nikol Paschinyan, der Armenien an die EU annähern will, hat nach vorläufigen Ergebnissen klar gewonnen. Er kommt auf rund 50% der Stimmen. EU-Kommissionspräsidentin von der Leyen hat bereits gratuliert. Stärkste oppositionelle Kraft wird der pro-russische Parteiblock von Milliardär Karapetian. In Italien haben die Behörden die größte jemals entdeckte illegale Zigarettenfabrik ausgehoben. Die Anlage in Spilimbergo in Udine soll rund 9000 Quadratmeter groß sein und energieautark funktioniert haben. 78 Tonnen Tabak und 25 Millionen gefälschte Zigarettenpackungen wurden sichergestellt. Die Fabrik soll laut Polizei einen Millionengewinn erzielt haben. Ein besonderes Spektakel bietet der Himmel in den nächsten Tagen. Die beiden Planeten Venus und Jupiter begegnen sich. Martina Großfurtner.
3: Wer kann, sollte sich das Planetenrendezvous am Himmel morgen oder übermorgen anschauen, denn da sind Venus und Jupiter besonders nah beieinander. Am besten zu sehen ist das Spektakel eine halbe Stunde bis Stunde nach Sonnenuntergang. Man braucht kein Fernglas, die Begegnung ist mit freiem Auge sichtbar, da Venus und Jupiter ja die hellsten Planeten am Himmel sind. Vorausgesetzt, das Wetter spielt mit, sagt Alexander Pickard von der Wiener Arbeitsgemeinschaft für Astronomie.
4: Ohne Wolken sind Venus und Jupiter auch in der Stadt eine sehr auffällige Erscheinung am Abendhimmel.
3: Übrigens kommen sich die Planeten nur scheinbar so nahe. Das liegt an der Perspektive von der Erde aus. Tatsächlich liegen aber hunderte Millionen Kilometer zwischen ihnen.
1: Das waren die Nachrichten mit Rosanna Zara.
5: Ja, und ich glaube, dieses Spektakel können wir vergessen, was das Wetter angeht. Gut, heute Montag, da gibt es noch einmal einiges an Sonne. Es wird noch einmal sehr warm, bis zu 28 Grad. Am späteren Nachmittag bilden sich dann kompakte Wolken und in der Nacht auf morgen regnet es dann schon, und zwar im ganzen Land. Morgen Dienstag dann bringt eine Kaltfront noch mehr Regen und wir haben nur noch 14 bis 20 Grad. Am Mittwoch dann nur noch bis zu 16 Grad und auch in 2000 Meter Höhe richtig frisch. Zum Mittag maximal 3 Grad. Gute Fahrt auf Vorarlbergstraßen 3 nach 10. Da liegen uns keine aktuellen Meldungen vor. Gerne können Sie uns anrufen, wenn Sie Infos haben. 0800 20 4000.

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1: Und wir machen Sie bereit für die Fußball-WM, auch wenn Sie jetzt kein Superfan sind. Was man doch ein bisschen, eben damit man dabei ist, sage ich jetzt einmal. Damit man mitmacht. Was da noch fehlt, darüber reden wir gleich. Aber zuerst machen wir mal feine Musik. Und zwar Diana Ross, Triggerfinger und das sind Desireless.

0: Am Donnerstag geht's los mit der Fußball-Weltmeisterschaft. Laura Überbacher, selber Fußballerin und Superfanin.
1: Ja, so sehr. Hallo.
0: Ja, darum bist du ja jetzt da bei mir. Sehr gut. Was brauchen wir nämlich noch unbedingt, bis es losgeht als Superfan?
1: Also Nummer eins ist eh klar, ein Trikot, oder? Ah. Braucht jeder. Also ich habe es natürlich auch schon gekauft. Ich habe schon einen innerlichen Stress bekommen. Oh Gott, hoffentlich bekomme ich noch meine Größe. Ich habe es bekommen und ich bin froh.
0: Da muss ich aufpassen, es gibt ja so Billig-T-Shirts. Ich habe da letztes Mal Werbung bekommen. Ein ganz einfaches rotes T-Shirt mit rot-weiß-roter Flagge. Das ist ja kein Fußball-Fan-National-T-Shirt.
1: Nein, finde ich jetzt auch nicht. Also für mich gehört dann schon ein richtiges Original-Österreich-Trikot her. Aber es gibt auch eben für die Leute, die sagen, mir reicht das eigentlich dezentes Österreich-Shirt, gibt es auch günstigere Varianten, okay, auch vom ÖFB.
0: Kosten von bis?
1: Ja, also das Trikot kostet 100 Euro, aber da sind wir wirklich deutlich drunter bei so Baumwoll-T-Shirts.
0: Okay, alles klar, sehr gut. Was brauche ich noch?
1: Also wir im Geschäft tippen ja und da muss man natürlich pünktlich bis Donnerstag seinen Tipp abgegeben haben. Ich muss es auch noch machen.
0: Wer das App noch nicht hat?
1: Kicktipp. AT, das ist so eine klassische Seite, sehr userfreundlich.
0: Kostet doch nichts.
1: Für jeden zugänglich.
0: So, jetzt der dritte Tipp, was brauchen wir noch?
1: Schaut euch um, wo gibt es ein Public Viewing? Und für die Österreich-Spiele gibt es dann wirklich dann doch ein paar im Land und ich bin dann auch in Hart.
0: Also wer so Superfan werden möchte, man lernt viele Menschen kennen, es ist ein richtiger Spaß. Mein Tipp vielleicht auch noch an Wecker, weil einige Spiele so früh anfangen.
1: Ja, wie zum Beispiel das erste Österreich-Spiel um 6 Uhr in der Früh.
0: Und zwar am 17. Juni.

0: Wunderschönen Montagvormittag hier mit Radio Vorarlberg. Informiert werden Sie auch jetzt um 10.30 Uhr mit den Nachrichten.
1: Mit Peter Metzler. 43% aller Vorarlbergerinnen und Vorarlberger machen ein Vatertagsgeschenk. In den meisten Fällen wird der eigene Papa beschenkt. Viele Frauen machen aber auch ihrem Partner, dem Vater der gemeinsamen Kinder, ein Geschenk. Durchschnittlich geben sie rund 60 Euro für Geschenke aus. In der Brielgasse in Bregenz ist heute Nacht ein Auto auf einem Parkplatz in Brand geraten. Die Flammen drohten auf ein Wohnhaus überzugreifen, konnten aber von der Feuerwehr rasch gelöscht werden. Nach ersten Erkenntnissen hat ein technischer Defekt den Brand ausgelöst. Verletzt wurde niemand, am Fahrzeug entstand Totalschaden. Die Menschen in Vorarlberg legen bereits 22% der Alltagswege mit dem Fahrrad zurück. Damit liegt Vorarlberg im Bundesländervergleich laut VCÖ an der Spitze. Noch höher ist der Anteil in der Marktgemeinde Lustenau. Dort beträgt der Anteil bereits 34%.
0: Heute Montag gibt es noch einmal einiges an Sonne. Es wird bis zu 28 Grad warm. Am späteren Nachmittag dann bilden sich aber kompakte Wolken. Es beginnt in der Nacht auf morgen zu regnen und morgen Dienstag, da kommt dann eine Kaltfront, wird nur noch 20 Grad maximal haben und am Mittwoch dann nur noch bis zu 16 Grad, auch in 2000 Meter Höhe merken wir das, mittags nur maximal 3 Grad. Und der Verkehrsservice hier bei Radio Vorarlberg kurz nach 11:30, da liegen uns keine aktuellen Meldungen vor. Gute Fahrt.
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0: Und schon gibt's wieder Musik.

Haben Sie schon einmal was von dem Science-Fiction-Film Voyage of the Rock Aliens gehört? Nicht, oder? Kennt kein Mensch bei uns, aber den Song, den kennen Sie. When the Rain Begins to Fall ist eigentlich für diesen komischen Science-Fiction-Film geschrieben worden, den keiner kennt. Vielleicht ist das der Grund, dass der Song in Amerika nicht so erfolgreich war wie in Europa, weil wir in Europa den Film nicht kennen, sondern nur den Song. Jermaine Jackson, Kult 80er, When the Rain Begins to Fall.

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1: Mit Rosanna Zara am Mikrofon. Chinas Präsident Xi Jinping ist zu einem zweitägigen Besuch in Nordkorea eingetroffen. Es ist der erste Besuch in gut 7 Jahren. Das Gipfeltreffen mit Machthaber Kim Jong-un wird nicht nur in der Region mit großer Spannung erwartet. China-Korrespondentin Alexandra Siebenhofer berichtet.
2: Offiziell sind sie ziemlich beste Freunde. Nur Nordkorea bekommt von China im Ernstfall auch militärische Hilfe. Gleichzeitig wollte China verhindern, dass Nordkorea Atomwaffen bekommt und ist damit gescheitert. Heute hat Nordkorea nicht nur nukleare Sprengköpfe, sondern auch Langstreckenraketen, die bis in die USA kommen. Hanan, Experte für internationale Beziehungen in Ostasien. Wir beobachten gegenwärtig, dass Atomwaffen wieder salonfähig werden. Die weltweiten Abrüstungsbemühungen sind damit praktisch zusammengebrochen. Und Nordkorea und Russland sind enger zusammengerückt, seit Nordkorea Soldaten für Russlands Angriffskrieg in der Ukraine geschickt hat. Aber Nordkorea braucht China wirtschaftlich dringend. China könnte das nutzen, um Stabilität mit Südkorea einzufordern.
1: Israel greift nach eigenen Angaben strategische Verteidigungssysteme im Iran massiv an. Ziel des Großangriffs sei es, die nach den amerikanisch-israelischen Angriffen wieder aufgebaute Luftabwehr auszuschalten, teilt die Armee mit. Medienberichten zufolge sind derzeit auch in Teheran Explosionsgeräusche zu hören. Vor einer Betrugsmasche bei Hotelbuchungen warnt die Arbeiterkammer Kärnten. Hotels und große Buchungsplattformen wie Booking.com wurden offenbar gehackt. Unbekannte haben sensible Kundendaten erbeutet. Die Täter versenden detaillierte WhatsApp-Nachrichten, die echte Buchungsdaten erhalten. Die Arbeiterkammer warnt, auf keine Links klicken und besser direkt beim Hotel nachfragen. Für einen Schockmoment hat Dänemarks Fußballstar Christian Eriksen gestern im Spiel gegen die Ukraine gesorgt. 5 Jahre nach seinem Zusammenbruch bei der Euro ist er wieder kollabiert. Daniel Kulowitz.
3: In der 65. Minute greift sich Christian Eriksen an die Brust und sinkt zu Boden. Die Bilder der Euro 2021 waren sofort wieder präsent. Teamkollegen und gegnerische Spieler bildeten sofort einen Kreis als Sichtschutz. Rettungskräfte eilten herbei. Vom Schlimmsten war auszugehen. Die Situation war ernst, aber mittlerweile gibt es Entwarnung. Er war kurzzeitig bewusstlos, kam aber schnell wieder zu sich und hat auch gleich wieder reagiert, sagt Dänemarks Teamchef Brian Riemer. Eriksen konnte dann das Spielfeld sogar letztlich aus eigener Kraft verlassen. Weitere Untersuchungen im Krankenhaus seien aber nötig, um abzuklären, was die Ursache sein kann, auch in Sachen Herzschrittmacher. Alle Spieler am Feld waren unter Schock, einige brachen in Tränen aus. Die Partie wurde beim Stand von 2:1 für Dänemark abgebrochen. Beide Nationen sind nicht bei der WM dabei.
1: Das waren die Nachrichten mit Rosanna Zara.
4: Sonnig und bis zu 28 Grad warm heute noch einmal an diesem Montag. Aber am späteren Nachmittag kommen dann schon kompakte Wolken über Vorarlberg. In der Nacht auf morgen regnet es dann überall. Und morgen bringt dann eine Kaltfront noch weiteren Regen. Es hat dann nur noch 14 bis 20 Grad und am Mittwoch nur noch 11 bis 16. Und auch in der Höhe merkt man, das in 2000 Meter Höhe, dass dann am Mittwoch zum Mittag nur noch maximal 3 Grad. Gute Fahrt auf Vorarlberg Straßen, 3 nach 11, da läuft's, da fließt der Verkehr. Falls Sie Infos haben, 0800 20 4000. Gute Fahrt.
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4: Und da ist feine Musik. Jobby Checker gleich mit Let's Twist Again nach einer ruhigen Cyndi Lauper. Time after time. Guten Start in diese Woche.

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0: Ein Song über die kriminelle Ma Baker und ihre Family von Boney M. Ein Hit aus den 70ern hier für einen Montag. Halbe Stunde noch, dann ist Mahlzeit, 11.30 Uhr, das sind die Nachrichten.
1: Mit Peter Metzler. Der Energiekonzern Illwerke VKW stellt die Tarife für die Einspeisung von Photovoltaikstrom auf flexible Modelle um. Ab 2028 wird der Tarif monatlich angepasst. Grund ist der massive Ausbau von PV-Anlagen. Es gibt immer mehr Stromüberschuss und das drücke die Preise. Wir informieren über die schrittweise Umstellung in den Mittagsnachrichten um 12.30 Uhr. Die schlechte Wirtschaftslage hat dazu geführt, dass das Angebot an Ferialjobs deutlich geringer ist. Das zeigen aktuelle Zahlen der AH-Jobbörse. Im Vergleich zum Vorjahr wurde heuer bisher rund ein Drittel weniger Jobs angeboten. Insgesamt sind es rund 800. Dennoch gibt es noch freie Stellen. In der Brielgasse in Bregenz ist heute Nacht ein Auto auf einem Parkplatz in Brand geraten. Die Flammen drohten auf ein Wohnhaus überzugreifen, konnten aber von der Feuerwehr rasch gelöscht werden. Nach ersten Erkenntnissen hat ein technischer Defekt den Brand ausgelöst. Verletzt wurde niemand, am Fahrzeug entstand Totalschaden.
0: Noch einmal ein Sommertag für die nächsten Tage, jetzt einmal der letzte. Bis zu 28 Grad und viel Sonne haben wir heute. Und am Nachmittag werden die Wolken dann schon mehr und auch dichter. In der Nacht auf morgen regnet es überall, auch morgen Dienstag natürlich. Und die Kaltfront, die spüren wir, 14 bis 20 Grad maximal noch. Und am Mittwoch nur noch 11 bis 16 Grad. Der Verkehrsservice kurz nach halb zwölf und es liegen uns keine aktuellen Meldungen vor. 0800 20 4000, unsere Gratis-Hotline.
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0: und The Beautiful South, Song for Whoever.

0: 9 Tage noch, dann spielt auch die österreichische Nationalmannschaft bei der Fußball-WM. Und zwar in der 6, um 6 Uhr in der Früh ist der Anpfiff und sie stimmen sich schon ein in Amerika. Ja, wir drücken ganz fest die Daumen, dass sie so weit wie möglich kommen. Und ab Donnerstag dann die große Eröffnung. Dann geht's los.
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1: Das ist

0: Das Dorf Wald am Arlberg gehört zur Gemeinde der Laas und befindet sich im Klostertal in Vorarlberg. Anfang des 18. Jahrhunderts erhielt Wald am Arlberg seine erste Kirche. Geweiht ist sie der heiligen Mutter Anna. Der Ausbau der Arlbergbahn und des Straßenverkehrsnetzes führte dazu, dass die Kirche sehr bald zu klein wurde. Deswegen erfolgte in den 1930er Jahren ein Neubau. Die finanziellen Mittel waren aber knapp, deshalb stammt das Inventar heute noch teilweise aus der Vorgängerkirche. Auch gebrauchtes Inventar wurde angekauft, wie zum Beispiel der Hochaltar, der ursprünglich in der Pfarrkirche von Schlins war. Mit den Glocken verhält es sich ähnlich. Das vierstimmige Stahlgeläute der Pfarrkirche St. Anna war ein Geschenk der Gemeinde Lauterach an die Pfarre in Wald am Arlberg in Vorarlberg.
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2: Willkommen zum Mittagsjournal. Das sind die Schlagzeilen. Neue Eskalation im Nahen Osten. Erste Zeugenaussagen im Folterprozess gegen syrischen Ex-General in Wien belasten den Angeklagten. Und Arbeiterkammer fordert vor dem Sommer Hitzeregeln für Arbeiten im Freien. Im Journalstudio begrüßt sie Martina Kofler. Neue massive Angriffe statt Waffenruhe. Der Krieg im Nahen Osten eskaliert weiter. Der Iran hat in der Früh Israel angegriffen. Die israelische Luftwaffe reagiert ihrerseits mit schweren Attacken auf strategische Verteidigungssysteme des Iran. David Kriegleder in Tel Aviv. Was passiert hier derzeit?
3: Wir erleben hier gerade den ersten direkten militärischen Schlagabtausch zwischen Israel und dem Iran seit 2 Monaten. Hintergrund dieser neuen Eskalation ist, dass Teheran gestern Abend Raketen auf Israel geschossen hat, um die israelische Armee zu zwingen, ihre Angriffe auf die mit dem Iran verbündete Terrormiliz Hisbollah in der libanesischen Hauptstadt Beirut einzustellen. Israel hat darauf in der Nacht mit Vergeltungsschlägen auf iranische Ziele reagiert und die Frage ist jetzt, ob sich das Ganze noch weiter hochschaukelt oder irgendwie noch einfangen lässt.
2: Und welche Auswirkungen hat das auf die Friedensbemühungen?
3: Diese Entwicklung könnte die Friedensverhandlungen zwischen den USA und dem Iran endgültig zum Entgleisen bringen. Sie stocken ja ohnehin seit Wochen. Und deswegen soll US-Präsident Trump Israel auch zur Zurückhaltung aufgefordert haben, was nicht geschehen ist. Denn aus israelischer Sicht haben die iranischen Raketenangriffe gestern eine rote Linie überschritten. Kein israelischer Politiker kann sich leisten, dass Teheran vorschreibt, wie man mit anti-israelischen Terroristen wie der Hisbollah, die er vor der eigenen Haustür sitzen, umzugehen hat, schon gar nicht in einem Wahljahr.
2: Unser Korrespondent David Kriegleder war das in Tel Aviv. Nach dem schweren Erdbeben heute früh auf den Philippinen sprechen die Behörden schon von mindestens 32 Toten. Mehr als 130 Menschen wurden verletzt. Mehrere Personen werden noch vermisst. Das Beben hatte die Stärke 7,8. Auf der Insel Mindanao stürzten zahlreiche Häuser ein. Am Wiener Landesgericht ist heute der sogenannte Folterprozess gegen 2 hochrangige Mitglieder des syrischen Sicherheitsapparats fortgesetzt worden. Am Vormittag war der erste Zeuge am Wort. Beate Tomasovic ist für uns beim Prozess mit dabei. Beate, was hat der Zeuge denn heute ausgesagt?
4: Der Zeuge hat sehr genau erzählt, wie er festgenommen wurde. Der Zeuge wurde zunächst mit verbundenen Augen zum Geheimdienst genau ins Büro des Angeklagten gebracht. Dieser war damals Chef des Geheimdienstes in Raqqa. Er habe dann eine Ohrfeige bekommen, als er den PIN für sein Handy nicht verraten wollte, sagt der Zeuge. Ob er vom Angeklagten geschlagen wurde, fragt der Richter. Der Zeuge sagt, das wisse er nicht, aber er habe die Stimme des Angeklagten immer wieder gehört und als man ihm die Augenbinde abgenommen habe, habe er ihn auch gesehen. Er wurde dann in den Keller in eine Zelle gebracht. Dort wurde ihm mit einem Stromkabel mehrmals auf die Fußsohlen geschlagen. Das alles sei in der Dienststelle des Generals passiert. Der Angeklagte bestreitet, dass beim Geheimdienst Gewalt ausgeübt wurde.
2: Danke, Beate Tomasovic. Vor dem Sommer fordert die

0: Arbeiterkammer jetzt Hitzeregeln für Arbeiten im Freien. Vor allem an Tagen über 30 Grad steigt nämlich auch das Unfallrisiko an.
1: Arbeitnehmerinnen sind bei hohen Temperaturen nicht nur den unmittelbaren Gefahren durch Hitze ausgesetzt, sondern oft auch langfristigen, zum Beispiel durch UV-Strahlung. Solche Hitzetage sind auch bei der Arbeitsleistung spürbar, sagt Ines Stilling von der AK.
2: Ab 27 Grad sinkt die kognitive Leistungsfähigkeit messbar. Und wir haben jetzt das erste Jahr, in dem der weiße Hautkrebs als Berufskrankheit anerkannt wurde.
1: Dafür fordert die Arbeiterkammer gesetzliche Belastungsgrenzen für hitzefrei. Seit Jahresbeginn gibt es für das Arbeiten im Freien neue Regeln. Betriebe müssen Schutzkleidung oder auch Kühlgeräte etwa in Baukränen zur Verfügung stellen. In Innenräumen würden Maßnahmen aber fehlen. Nicht überall sind Innenräume angemessen gekühlt. Generell fordert die Arbeiterkammer zudem Regeln für zusätzliche bezahlte Pausen bei Hitze.
0: Das war das Mittagsjournal mit Martina Kofler.
3: Und jetzt in der Mittagssonne ab in den Schatten, Pause machen. Es wird heute bis zu 28 Grad warm. Am späteren Nachmittag dann bilden sich kompakte Wolken, die bringen Regen, und zwar in der kommenden Nacht für ganz Vorarlberg. Morgen Dienstag dann regnet es weiter. Es wird nur noch 14 bis 20 Grad maximal haben und am Mittwoch dann noch kühler, maximal 11 bis 16 Grad. Und jetzt um 6 nach 12 der Verkehrsservice hier bei Radio Vorarlberg. Da läuft's. Wenn Sie Hinweise haben, gerne einfach melden, kostenlos 0800 20 4000.
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3: Mahlzeit gleich mit Lemo, alte Seele, nach diesem wunderschönen, ja, nicht nur für Sport, sondern auch für die Mittagspause, idealen Hit One Moment in Time.

0: Feels like heaven, so sollte ein Montag klingen. Herrlich für diesen Start in die neue Woche. Jetzt wünsche ich mal einen guten Appetit um 12.18 Uhr. Und Österreich braucht definitiv neue Handelspartner. Einer davon ist Indien, Peter Metzler.
1: Ja, es gibt bereits ein Freihandelsabkommen, das Anfang 2027 in Kraft treten soll. Beim Exporttag der Wirtschaftskammer in Feldkirch wurde heute darüber diskutiert. Der Handelsdelegierte in Indien sieht große Chancen auch für Vorarlberg.
0: Ja, wo diese Chancen genau liegen, darüber reden wir dann in den Mittagsnachrichten um 12:30 in 11 Minuten.
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0: Schöne Mittagszeit hier mit Roxette bei Radio Vorarlberg. Wir haben jetzt 12.30 Uhr und das sind die Mittagsnachrichten.
1: Der Stromanbieter Illwerke VKW schafft fixe Tarife für Photovoltaikstrom ab. Und wir waren beim Exporttag der Wirtschaftskammer in Feldkirch. Ich bin Dorothea Schertler. Schönen Mittag. Die Zahl der Photovoltaikanlagen ist seit 2020 nicht nur in ganz Österreich, sondern auch in Vorarlberg stark gestiegen. Dementsprechend viel Strom wird auch ins Netz eingespeist. Darauf reagiert jetzt der landeseigene Stromanbieter Illwerke VKW. Die Zeit der fixen Einspeistarife ist vorbei, Thomas Haschberger.
2: Ja, künftig wird es nur mehr flexible Tarife für den eingespeisten Strom geben. Rund 20.000 PV-Anlagen in Vorarlberg speisen bei den Illwerke VKW jedes Jahr ihren Strom ein. Und zwar so viel, dass mehr als 37.000 Haushalte ein Jahr lang versorgt werden könnten. Weil die Strommenge in den vergangenen Jahren eben gestiegen ist, sinkt jetzt, vor allem in der Mittagszeit, wenn die Sonne viel scheint, auch der Marktpreis. Die Illwerke VKW bieten deshalb künftig keinen fixen Einspeistarif mehr an, auch nicht mehr für Kunden, die schon jahrelang einen Tarif haben. Und wenn man keinen neuen Tarif wählt, dann läuft der bestehende Vertrag nach Angaben der Illwerke VKW mit Ende des Jahres einfach aus.
1: Das heißt, entweder man steigt aufs neue Tarifsystem um oder wechselt zu einem anderen Anbieter.
2: Genau, diese Möglichkeiten gibt es. Immerhin gibt es auch bei den Illwerken VKW eine Übergangszeit. Da bieten sie den betroffenen Kundinnen und Kunden noch für 2027 fix 7 Cent pro eingespeister Kilowattstunde an. Wenn man eben auf das neue Tarifsystem umsteigt, dann erfolgt nachher die monatliche Anpassung. Alternativ kann man aber eben natürlich schauen, wo man den Strom einspeist. Es gibt in Vorarlberg auch Energieverbände, die unterschiedlich Tarife anbieten und auch zahlen, sowohl beim eingespeisten Strom, aber eben auch, wenn man Strom bezieht. Ob sich aber dort aufgrund der Marktsituation die Tarife in Zukunft auch ändern, das ist im Moment noch ungewiss.
1: Danke, Thomas Haschberger. Am 1. Juli übernimmt Markus Wallner den Vorsitz der Landeshauptleutekonferenz. Die Vorarlberger Neos fordern, dass sich Wallner dort für mehr Reformen stark macht, wie zum Beispiel im Gesundheitsbereich. Für die Neos braucht es eine klare Patientenlenkung, aber auch eine sinnvolle Finanzierung. Und da seien auch die Länder in der Pflicht, um Doppelgleisigkeiten abzuschaffen. Jahrzehntelang ist verhandelt worden, dann haben sich die EU und Indien auf ein Freihandelsabkommen geeinigt. Voraussichtlich im kommenden Jahr wird es in Kraft treten, wenn es vom Europäischen Parlament abgesegnet wird. Was nach großer Weltpolitik klingt, kann sich auch positiv auf die Wirtschaft in Vorarlberg auswirken. Genau darüber ist beim Exporttag der Wirtschaftskammer im Feldkircher Montforthaus heute Vormittag gesprochen worden. Hans-Jörg Hörtnagel, der Handelsdelegierte der Wirtschaftskammer in Indien, sieht im Gespräch mit Bettina Prendergast großes Potenzial für die heimischen Betriebe.
3: Bereits jetzt schon muss ich sagen, Indien hat sich in den letzten Jahren enorm entwickelt. Das ist das Land der G20-Staaten mit dem höchsten Wachstum. Wir hatten circa vor 5-6 Jahren ein Exportvolumen von 800 Millionen. Jetzt sind wir bei 1,5 Milliarden Exportvolumen. Das heißt, vor dem Abkommen haben wir schon enorme Exportsteigerungsraten hingelegt. Und eine ganze Reihe von Vorarlberg-Unternehmen vor Ort, also von Doppelmayr bis Alpla, sind alle stark vertreten. Kürzlich hat zum Beispiel Getzner ein neues Werk eröffnet. Und durch das Abkommen geben sich neue Marktchancen, weil die Importzölle auf null runtergehen werden bei den meisten Produkten, die Vorarlberg liefert.
4: Aber es gibt auch längere Übergangsfristen, zum Beispiel 5 bis 10 Jahre, bis wirklich die meisten Zölle verringert oder ganz abgeschafft worden sind.
3: Also die genauen Zollabbaupläne pro Produkt sind noch nicht veröffentlicht. Das könnte im Sommer kommen. Aber bekannt sind die Pros, das heißt schon bei Maschinenanlagen, wo derzeit Zölle von 44% bezahlt werden. Das wird über einen Zeitraum 5 bis 7 Jahre auf null runtergehen. Also die meisten Produkte gehen auf null.
4: Aber den wirklichen Benefit, also den Nutzen für die Vorarlberger Wirtschaft, den wird man erst nach und nach spüren können, wenn diese Zölle wirklich gefallen sind.
3: Wir rechnen mit einem zusätzlichen Exportvolumen von 1,1 Milliarden Euro, das sich über einen Zeitraum von 5 bis 6 Jahren verwirklicht.
4: Das sind natürlich österreichweite Zahlen für Vorarlberg. So klein runterzubrechen wird vermutlich schwierig sein, aber können Sie eine Schätzung abgeben?
3: Es gibt Berechnungen, sehr seriöse Berechnungen, die sagen, durch das Freihandelsabkommen werden in Österreich 5.000 neue Industriearbeitsplätze geschaffen. Das ist nach Bundesland berechnet und für Vorarlberg werden 550 zusätzliche Industriearbeitsplätze berechnet.
1: Sagt Hans-Jörg Hörtnagel, der Handelsdelegierte der Wirtschaftskammer in Indien. Eine 21-jährige Frau aus Rumänien ist an der Grenze in Hörbrands festgenommen worden. Die 24-Stunden-Pflegerin ist verdächtig, in der Wohnung einer Pflegeperson in Wörgl in Tirol Geld und Schmuck aus einem Tresor gestohlen zu haben. Obwohl bei der 21-Jährigen diverse Schmuckstücke sichergestellt worden sind, ist sie nicht geständig.
0: Und schon sind wir bei den Wetteraussichten für Vorarlberg aus der Geosphere Austria. Benedikt Wittmer.
5: Ja, sommerlich präsentiert sich heute auch noch der Nachmittag bei Höchstwerten zwischen 23 bis 27 Grad. Bis zum Abend wachsen die Quellwolken aber weiter an und hohe Wolken ziehen vermehrt auf. Im Vorfeld der nächsten Störung sind am Abend bereits wieder lokale Schauer und Gewitter möglich und auch in der Nacht ziehen wiederholt noch weitere Regenschauer durch. Unbeständig und wiederholt nass geht es dann vorerst weiter. Am Dienstag überwiegen im Einflussbereich einer Kaltfront die Wolken. Bis Mittag ist wiederholt mit Regenschauern zu rechnen. Am Nachmittag gibt es dann aber auch schon längere trockene Phasen. Die Höchstwerte liegen meist aber nur mehr um 18 Grad. Und auch am Mittwoch bleibt es noch unbeständig und zeitweise nass. Die Schneefallgrenze sinkt vorübergehend nochmals gegen 2000 Meter. Freundlicher könnte dann die zweite Wochenhälfte verlaufen.
0: Freuen wir uns auch schon drauf, aber genießen jetzt einmal dann den Regen wieder in Namen des Gartens. 6:30 ist es und auf unseren Straßen, da läuft es, der Verkehr fließt. Falls Sie Infos haben, gerne einfach anrufen 0800 20 4000. Gratis.
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0: Mahlzeit.

kurz zum Verkehrsservice hier bei Radio Vorarlberg. 10 Minuten noch, dann ist es 1 und für die S16 hier die Meldung auf der Arlberg-Schnellstraße in beiden Richtungen. Der Arlberg-Tunnel ist kurz gesperrt, weil der Tunnel gelüftet werden muss. Am besten warten Sie die Sperre ab.

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1: Mit Martina Kofler am Mikrofon. Übermorgen hält der Finanzminister im Parlament seine wohl wichtigste Rede des Jahres, die Budgetrede. Um letzte noch strittige Punkte wird

0: Mikrofone. Auch das sogenannte Zwischenparken beim AMS bleibt ein Zankapfel. Knapp 200 Millionen Euro pro Jahr sollten hier eingespart werden. Dem Vernehmen nach legt sich der ÖVP-Wirtschaftsbund jetzt aber quer. Politikberater Thomas Hofer sieht ein Glaubwürdigkeitsproblem.
1: Der Eindruck, der wohl entsteht, ist, dass es bis zum Schluss eine Art Basar gibt, obwohl eigentlich eine Einigung schon längst verkündet wurde.
0: Die nächste Chance auf eine Einigung gibt es am Nachmittag bei einem Treffen in kleiner Runde.
2: Bei seinem Spanienbesuch hat Papst Leo XIV. Im Hinblick auf die neue Eskalation im Nahostkrieg zu Frieden aufgerufen. Differenzen zwischen einzelnen Staaten müssten über friedliche Wege beigelegt werden, die das Völkerrecht bereitstellt, sagte der Papst heute in einer Rede vor dem spanischen Parlament in Madrid. Nach dem schweren Erdbeben auf den Philippinen ist die Zahl der Toten mittlerweile auf 32 gestiegen. Mehr als 130 wurden nach Angaben der Behörden verletzt. Viele Menschen werden aber noch unter den Trümmern vermisst. Barbara Tschandl berichtet.
3: Um exakt 7.37 Uhr Ortszeit beginnt die Erde im Süden der Philippinen zu beben. Die Kinder einer Volksschule sind gerade außerhalb des Gebäudes für eine Fahnenzeremonie, als das Beben beginnt. Die Kinder und Lehrkräfte kauern am Boden. Hinter ihnen bricht plötzlich ein riesiges Vordach zusammen. Dass hier niemand verletzt wird, grenzt an ein Wunder. Besonders betroffen von dem heftigen Beben war die Stadt General Santos City, die südlichste Stadt der Philippinen. Dort wurden bisher die meisten Todesopfer gefunden. Die Suche nach Überlebenden in den teils komplett eingestürzten Gebäuden, in Schulen, Krankenhäusern, Einkaufszentren und auch Kirchen, läuft noch immer auf Hochtouren. Wie lange die Rettungsarbeiten noch andauern werden, ist noch völlig unklar. Die Behörden mehrerer Länder, unter anderem der Philippinen und Indonesiens, haben gleich nach dem Beben vor Tsunami gewarnt. Diese Warnungen wurden aber wenige Stunden später wieder aufgehoben.
2: Nach der Parlamentswahl in Armenien gibt es jetzt ein vorläufiges Endergebnis. Demnach hat die Partei des pro-westlichen Regierungschefs Pashinyan mit 49,8% gewonnen. Der von Russland unterstützte Milliardär Karapetyan kam mit seiner Partei auf 23,3%. Und von heute bis 19. Juni trainieren die Eurofighter-Piloten des Bundesheeres wieder Überschallflüge in ganz Österreich. Sie haben es vielleicht bereits gehört. Pro Tag sind 2 Flüge geplant, zwischen 8 und 16 Uhr. Das waren die Nachrichten mit Martina Kofler.
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5: Ui, warum ist sie hier so finster? Oh, Sonnenbrille noch auf. Jetzt geht's besser. Sommerlich geht's durch diesen Nachmittag. Auch wenn die Quellwolken jetzt mehr werden und gigant, da kann es dann auch ein paar lokale Schauer und Gewitter geben. Die Temperaturen, die liegen aktuell zwischen 19 Grad in Lech und 26 Grad in Bludenz. Nach einer teils regnerischen Nacht geht es dann auch am Dienstag unbeständig und nass weiter. Bis gegen Mittag regnet es häufig. Nachmittags sind dann aber wiederholt auch trockene Phasen dabei. Die Höchstwerte, die erreichen morgen aber nur mehr 18 Grad. Und auch der Mittwoch zeigt sich noch unbeständig und von der feuchten Seite. Mit Radio Vorarlberg sind Sie sicher unterwegs um 13.04 Uhr. Sie kommen gut voran, die Polizei hat keine Störungen gemeldet. Das heißt, die Belüftung des Arlberg-Tunnels müsste wieder beendet sein. Sollten Sie das anders sehen, sagen Sie es uns bitte unter der kostenlosen Hotline 0800 20 4000.
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5: Haben Sie sich über Mittag auch ein angenehmes Plätzchen im Schatten gesucht? In der Sonne ist es heute nämlich wieder mal ganz schön heiß. Als es Ende Mai fast 30 Grad hatte, da habe ich an einem Tag einfach mal die Hose ausgezogen und für 10 Minuten ins Tiefkühlfach gelegt.
7: Gute Idee.
5: Ja, die Idee wäre besser gewesen, wäre ich nicht gerade im Supermarkt gestanden.
8: Oh,
5: ja, da sollte man die Hosen anlassen, genauso wie beim Bäcker. Hier sind Layback

0: Das waren die Thompson Twins, eine britische New Wave Band aus den 80ern mit Hold Me Now. Den Jungs ist mit einem weiteren Lied zumindest ein zweiter Hit gelungen. Dr. Dr. war ebenfalls ein Chartstürmer in den 80ern. Ja, da hatte dieser britische Rockmusiker nur einen. Es handelt sich also um ein klassisches One-Hit-Wonder. St. Elmo's Fire von John Parr, eine super Nummer. Ja, schade, dass da nichts mehr nachgekommen ist, aber manchen Menschen ist halt im Leben nur ein großer Geistesblitz vergönnt. Ich habe ja auch nur einmal was erfunden. Vielleicht haben Sie meine Handel-App auch schon am Handy. Ja, da kann man sich zum Beispiel 10 Kilo runterladen und dann damit trainieren.
1: Das glaubst du wohl selber nicht.
0: Aber wenn ich es Ihnen doch sage. Hier ist St. Elmo's Fire, John Parr.

Was ein bisschen klingt wie eine italienische Form von Diarrhoe, ist aber ein Sänger mit seinem Hit. Vielleicht. Popo war das mit Forse. Ja, Forse. Vielleicht haben Sie heute Nachmittag frei. Dann genießen Sie nochmal die sommerlichen Temperaturen von bis zu 28 Grad. Die hat es aktuell im Bludenz. Die Quellwolken, die werden jetzt bald aber mehr. Und gegen Abend, da kann es dann auch ein paar lokale Schauer und Gewitter geben. Nach einer teils regnerischen Nacht geht es dann auch am Dienstag unbeständig und nass weiter. Bis gegen Mittag regnet es häufig, am Nachmittag sind es dann aber wiederholt auch trockene Phasen dabei. Die Höchstwerte erreichen morgen aber nur mehr rund 18 Grad. Und auch der Mittwoch zeigt sich noch unbeständig und von der feuchten Seite. Mit Radio Vorarlberg sind Sie sicher unterwegs um 13.32 Uhr. Sie kommen gut voran, die Polizei hat keine Störungen gemeldet. Sollten Sie es anders sehen, ich bin hier erreichbar, kostenlos unter 0800 20 4000. Mein Name ist Bernhard Zillner. Ich wünsche Ihnen jetzt viel Vergnügen mit den Dire Straits.

0: Der Corey Hart trägt Sunglasses at night. Das ist sehr gescheit, oder? Ich möchte nicht wissen, wie oft der nachts mit seiner Sonnenbrille an einer Kreuzung gestanden ist und sich dann jemand bei ihm untergehackt hat, um ihm über die Straße zu helfen. Naja, jeder wie er will. Jetzt wird's Zeit für Musik aus Österreich. Andi Baum ist ein gebürtiger Linzer, mittlerweile 68 Jahre alt, und hatte seine größten Hits in den 80ern, wie zum Beispiel den hier. Oder den hier. Sie merken schon, der Andi war einer der wenigen Austropopper, die nicht im Dialekt gesungen haben. Damit er sich aber nicht in Andy Tree umbenennen musste, hat er auch mal ein Dialektduett mit dem Danzer Schorsch gesungen.
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0: Ja, aber bevorzugt hat er seine Lieder in Englisch gesungen. So wie dieses hier. Hier ist Andi Baum bei Radio Vorarlberg am Montagnachmittag mit Slowdown.

0: Klassiker von Tina Turner. When the heartache is over. Das UNO-Klimasekretariat, das warnt vor extremer Hitze bei der Fußball-Weltmeisterschaft in den USA, Kanada und Mexiko. Darüber berichten wir gleich in den Nachrichten um 14 Uhr. Man erwartet, dass jedes vierte Spiel bei gefährlicher Hitze ausgetragen wird. Halleluja. Da ist also echtes Donald-Trump-Wetter vorhergesagt. Also nicht, dass der Typ heiß wäre, aber unerträglich.
1: Ich gebe es ungern zu, aber du hast recht, Bernhard.
0: Ja, und jetzt heißt's
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1: Am Mikrofon Martina Kofler. Bürokratie abbauen, das hat sich die Dreierregierung vorgenommen. Im Dezember hat der zuständige Staatssekretär Josef Schellhorn von den NEO sein erstes Maßnahmenpaket dazu vorgestellt. Bisher wurde aber erst ein Bruchteil davon umgesetzt, was jetzt für Ärger unter den Koalitionspartnern sorgt. Viktoria Waldecker berichtet.
2: Bisher wurden erst 17 von 113 Maßnahmen aus dem Entbürokratisierungspaket umgesetzt. Dafür wurde NEOs Staatssekretär Josef Schellhorn zuletzt auch kritisiert. Er sieht die Schuld nicht bei sich.
3: Ich bin Staatssekretär. Ich bin jener, der keine Entscheidungen treffen kann. Es hängt an den Ministerien.
2: Ein zweites Entbürokratisierungspaket haben ÖVP und SPÖ vorerst auf Eis gelegt. Erst einmal müssten alle 113 Maßnahmen

0: Streitkräfte haben ihre jüngsten Angriffe auf Israel für beendet erklärt. Man habe Israel eine schmerzhafte Antwort erteilt, hieß es in einer im staatlichen Rundfunk verbreiteten Erklärung der Armee. US-Präsident Trump hatte zuvor von beiden Seiten einen sofortigen Stopp der gegenseitigen Angriffe gefordert. Themenwechsel jetzt. Auch E-Zigaretten sind gesundheitsschädlich und können, wenn sie etwa bei der Rauchentwöhnung eingesetzt werden, zu Lungenkrebs führen. Zu diesem alarmierenden Ergebnis kommt jetzt eine aktuelle Studie. Die Einzelheiten hat Marlene Nowotny.
1: Die Langzeitanalyse mit Daten von mehr als 4,5 Millionen Personen vergleicht das Lungenkrebsrisiko von ehemaligen Rauchern, von solchen, die auf E-Zigaretten umgestiegen sind und solchen, die gänzlich abstinent sind. Und zeigt, mit E-Zigaretten ist das Risiko, an Lungenkrebs zu sterben, doppelt so hoch wie bei komplettem Nikotinverzicht. Für eine Rauchentwöhnung seien solche E-Zigaretten deswegen nicht geeignet, aber auch aus anderen Gründen, sagt Lukas Antoniewicz, Lungenfacharzt an der MedUni Wien.
2: Man kann getrost sagen, dass das definitiv keine gesunde Alternative ist. Diese Produkte schaffen es, dass das Nikotin noch schneller anflutet im Gehirn und die machen sogar noch süchtiger.
1: Die Nikotinentwöhnung sollten Betroffene dennoch nicht hinauszögern, sagt Antoniewicz. Unter rauchfrei.at bietet das Gesundheitsministerium dafür Unterstützung an.
0: Marlene Nowotny hat informiert. Das UNO-Klimasekretariat warnt vor extremer Hitze bei der Fußball-WM in den USA, Kanada und Mexiko. Erwartet wird, dass jedes vierte Spiel bei gefährlicher Hitze ausgetragen wird. Während die Spieler immerhin intensiv medizinisch betreut würden, seien die Fans in den Stadien weitgehend auf sich selbst gestellt, warnt es, heißt es zu Beginn einer zehntägigen Klimakonferenz in Bonn. Das waren die Nachrichten mit Martina Kofler.
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4: Heiß wird es also bei der Fußball-Weltmeisterschaft. Hier ist es heute auch sehr warm, allerdings so heiß, dass bei einer Bananenflanke die Banane braun würde. Ist es nicht. Zwischen 20 Grad in Lech und 28 Grad in Bludenz liegen die aktuellen Temperaturen. Die Quellwolken, die werden jetzt bald mehr und gegen Abend kann es dann auch ein paar lokale Schauer und Gewitter geben. Nach einer teils regnerischen Nacht geht es dann auch am Dienstag unbeständig und nass weiter. Bis gegen Mittag regnet es häufig, am Nachmittag sind dann aber wiederholt auch trockene Phasen dabei. Die Höchstwerte erreichen morgen aber nur mehr rund 18 Grad. Ja, und auch der Mittwoch, der zeigt sich noch unbeständig und von der feuchten Seite. Mit Radio Vorarlberg sind Sie sicher unterwegs um 14.04 Uhr. Da hat die Polizei keine Störungen gemeldet. Sollte Ihnen aber was auffallen, wir sind da kostenlos erreichbar unter 0800 20 4000.
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4: Haben Sie eigentlich auch kurz mal überlegt, nach Amerika zur Fußball-WM zu fliegen? In 3 Tagen geht's ja los und ich habe es mir kurz überlegt, aber den Gedanken dann schnell wieder verworfen. Die Sicherheitsbestimmungen bei USA-Flügen, ja, die sind mir mittlerweile zu heftig. Wenn sogar der Iran bei Flügen nach Amerika die Raketen 3 Tage vorher anmelden muss.
6: Du meine Güte.
4: Ja, nicht so lustig. Die hier, die fliegen auch nirgends hin, aber aufgrund von Broken Wings. Hier sind Mr. Mister. Einen schönen Nachmittag, Vorarlberg.

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1: So klingt ihr Montagnachmittag hier bei Radio Vorarlberg. Pizzeria und Jaus waren das mit Mama. Ja, die haben wir schon am 10. Mai hochleben lassen. Da war ja Muttertag. Jetzt sind aber die Papas dran. Am Sonntag ist jetzt endlich auch in Österreich Vatertag. Bei den Deutschen ist er ja traditionell schon 4 Tage nach Muttertag und wird dort aufgrund des hohen Alkoholkonsums an dem Tag auch Erzeugerabfüllung genannt. Ja, wir von Radio Vorarlberg haben uns da ein bisschen was Besondereres überlegt. Wer uns am Sonntag sagt, warum Papa der Beste ist, der hat die Chance, passend zur Fußball-Weltmeisterschaft einen 75-Zoll-Fernseher inklusive Zustellung, Montage und Programmeinstellung zu gewinnen. Ja, und wenn der dann bei Ihnen zu Hause fix fertig installiert ist, heißt es garantiert:
2: Sie sind der Meinung, das war...
1: Ja, also unbedingt reinhören am Sonntag. Ich selber brauche keinen neuen Fernseher mehr. Ich habe mir einen geleistet. Der hat derart krasse Farben. Steht zwar drauf LCD-Fernseher, ist aber, glaube ich, ein LSD-TV.
3: Wow!

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1: Mit Dorothea Schertler. Der Energiekonzern Illwerke VKW stellt schrittweise seine Einspeistarife für Photovoltaikanlagen um. Ab 2028 wird der Tarif monatlich angepasst. Die Illwerke VKW begründen das mit der aktuellen Marktsituation. Die Zahl der PV-Anlagen ist in den vergangenen 5 Jahren stark gestiegen. Dadurch gibt es vor allem zum Mittag einen Überschuss. Darum wird schrittweise nur mehr variable Tarife geben. Eine 21-jährige Frau aus Rumänien ist an der Grenze in Hörbranz festgenommen worden. Die 24-Stunden-Pflegerin ist verdächtig, in der Wohnung einer Pflegeperson in Wörgl in Tirol Geld und Schmuck aus einem Tresor gestohlen zu haben. Obwohl bei der 21-Jährigen diverse Schmuckstücke sichergestellt worden sind, ist sie nicht geständig. Die Vorarlberger SPÖ fordert von allen Vorarlberger Parteien ein Bekenntnis zu gewaltfreier Erziehung. Dafür hat sie einen Antrag im Landtag eingebracht. Gewalt hat in der Erziehung keinen Platz, egal ob zu Hause oder in der Schule, sagt Clubobmann Mario Leiter. Gewalt an Kindern werde immer noch zu oft verharmlost. Es brauche eine klare gesellschaftliche Haltung dagegen.
0: Wenn es draußen sehr warm ist, da soll man sich wenig bewegen und viel trinken oder, wie ich es nenne, arbeiten. Zwischen 20 Grad in Lech und 28 Grad im Bludenz liegen die aktuellen Temperaturen. Die Quellwolken werden jetzt bald mehr und gegen Abend, da kann es dann auch ein paar lokale Schauer und Gewitter geben. Nach einer teils regnerischen Nacht geht es dann auch am Dienstag unbeständig und nass weiter. Bis gegen Mittag, da regnet es häufig, am Nachmittag sind dann aber wiederholt auch trockene Phasen dabei. Die Höchstwerte, die erreichen morgen aber nur mehr 18 Grad. Ja, und auch der Mittwoch, der zeigt sich noch unbeständig und von der feuchten Seite. Mit Radio Vorarlberg sind Sie sicher unterwegs um 14.32 Uhr. Sie kommen gut voran. Die Polizei hat keine Störungen gemeldet. Wenn Ihnen was auffallen sollte, wir sind da kostenlos erreichbar unter 0800 20 4000.
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0: Da gibt's The Pet Shop Boys mit Always on My Mind, einen Jahrgänger von mir. 1965, ein Hit von den Byrds. Mr. Tambourine Man ist auch dabei und das ist George Michael, Father Figure.

0: Radio Vorarlberg am Montagnachmittag. Da wäre wieder Funkeflieger, hat er da gesungen. Der Toni Knittel von Blue Chink. Ja. So lange sollten Sie bitte nicht in der Sonne liegen, bis die Funken fliegen. Das ist ganz ungesund für die Haut. Und ja, wer schon in jungen Jahren zu viel Sonne tankt, darf sich nicht wundern, wenn er im Alter bei nacktem Oberkörper aussieht, als hätte er eine Lederjacke an. Ne? Ich habe mir leider vor einer Woche im Urlaub wieder mal einen Sonnenbrand geholt. Ich sag's Ihnen, ich habe ausgesehen wie eine Rothaut. Als Indianer wäre ich wohl umgetauft worden auf den Namen der zu blöd war, im Schatten zu sitzen.
1: Eine echte Hautrot.
0: Ja.

0: Hot Chocolate, So You Win Again. Ja, von wegen. Ich weiß nicht, wie es Ihnen ergangen ist, aber ich habe gestern beim Lotto wieder mal nichts gewonnen. Aber ich habe halt schon in der Schule in Mathe immer die Zahlen vom Falschen abgeschrieben. Bei uns heißt jetzt bis 15 Uhr noch...
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0: Und zwar von Black. Wonderful Life.

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1: Mit Martina Kofler im Studio. ORF-Manager Pio Strobel wird mit sofortiger Wirkung freigestellt. Strobel gilt als Bestverdiener im ORF und leitet unter anderem die Licht-ins-Dunkel-Aktion. Stefan Kappacher, geht es bei der Freistellung Strobels um dessen viel diskutierten Pensionsdeal?
2: Also um diesen umstrittenen Pensionsvertrag geht es dann nicht. Laut ORF sind bei der Compliance-Stelle, Zitat, in den vergangenen Wochen zahlreiche Hinweise bzw. Meldungen im Hinblick auf ein mögliches Fehlverhalten von Pio Strobel eingegangen. Und deshalb ist er freigestellt worden. Dadurch soll eine unbeeinflusste und unvoreingenommene Untersuchung der Vorwürfe durch die Compliance-Experten des Hauses ermöglicht werden. Und das sei keinesfalls eine Vorverurteilung, heißt es in einem Statement des ORF.
1: Heute Mittag hat ja die Nominierungsfrist für den ORF-Chefposten geendet. 4 Männer und 3 Frauen treten an. Heute Abend werden die 7 in einer Diskussion auf ORF 3 ab 20.15 Uhr ihre Konzepte vorstellen und Fragen beantworten. Das offizielle Hearing vor dem ORF-Stiftungsrat findet dann kommenden Donnerstag statt. 2 Tage vor der Budgetrede von Finanzminister Martha Bauer im Parlament sind immer noch einige Punkte strittig. ÖVP und SPÖ wollen offenbar trotz striktem Sparkurs nichts bei der Parteienförderung kürzen.

0: Würde des Menschen und es gab großen Beifall für den Papst.
1: 7 Minuten Applaus folgten der Rede von Papst Leo XIV. Vor rund 600 Senatorinnen und Abgeordneten im spanischen Parlament. In der Volksvertretung sind die Kräfteverhältnisse zwischen links und rechts denkbar knapp. Umso auffälliger war der geschlossene Beifall. Leo sprach von der Würde des Menschen als Maßstab politischer Verantwortung. An die anwesenden Gesetzgeber richtete er eine Gewissensfrage. Können Gesetze gerecht sein, wenn sie die Schwächsten aus dem Blick verlieren? Das ungeborene Kind, den alten Menschen, die Leidenden? Eine gerechte Gesellschaft, so seine Botschaft, zeigt sich daran, wie sie mit den Verwundbaren umgeht. Dazu zählte Leo ausdrücklich auch die Migranten. Da nickte auch der sozialistische Premier zustimmend.
0: Aus Madrid hat Josef Manola berichtet. Weitere Stationen der einwöchigen Papstreise sind Barcelona und die Kanarischen Inseln. Erstmals ist im zentralen Mittelmeer ein ausgewachsener weißer Hai in seinem natürlichen Lebensraum gefilmt worden. Das Tier wurde von Tauchern an einem Schiffswrack zwischen Sizilien und Tunesien gesichtet. Es sind die ersten bekannten Videoaufnahmen eines erwachsenen weißen Hais im Mittelmeer in freier Wildbahn. Das waren die Nachrichten mit Martina Kofler.
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3: Naja, ob das wirklich ein weißer Hai war, vielleicht war es auch nur ein bekiffter Delfin. Der ist ja dann auch Hai. Egal, an diesem sommerlichen und bis zu 28 Grad warmen Montagnachmittag, da werden allmählich die Quellwolken mehr und gegen Abend kann es dann auch ein paar lokale Schauer und Gewitter geben. Nach einer teils regnerischen Nacht geht es dann auch am Dienstag unbeständig und nass weiter. Bis gegen Mittag regnet es häufig, am Nachmittag sind dann aber wiederholt auch trockene Phasen dabei. Die Höchstwerte, die erreichen morgen aber nur mehr rund 18 Grad. Ja, und auch der Mittwoch zeigt sich noch unbeständig und eher von der feuchten Seite. Mit Radio Vorarlberg sind Sie sicher unterwegs um 15.04 Uhr. Sie kommen gut voran. Die Polizei hat keine Störungen gemeldet. Wir sind da, falls Ihnen was auffallen sollte, unter der kostenlosen Nummer 0800 20 4000 erreichbar.
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3: Haben Sie die Nachrichten von Radio Vorarlberg gerade verfolgt? Das sind seriöse Informationen. In der Zeitung wird man ja oft mal veräppelt. Ich habe neulich zum Beispiel eine Überschrift gelesen. In 7 Schritten zur Bikini-Figur. Ja. Danach habe ich die 7 Schritte gemacht und den Bikini meiner Freundin anprobiert. 3-mal dürfen Sie raten, ob der gepasst hat.
5: Nee.
3: Genau. Ich habe weder eine Bikini-Figur noch die Augen von Bette Davis. Die hat jetzt Kim Carnes. Einen schönen Nachmittag.

0: Fool's Garden, ja, da fehlen jetzt neben dem Zitronenbaum nur noch ein Salz- und ein Tequila-Baum. Dann kann man seinen eigenen Sommertrink ernten. Tequila, besonders für Mexikaner, ein Sommerhit. Apropos.
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0: Der Matthias hat angerufen unter unserer kostenlosen Hotline 0800 20 4000 und er meldet auf der L204 Richtung Lustenau. Das ist die Schnellstraße zwischen Dornen und Lustenau. Da meldet der Matthias Stau nach dem Messepark-Kreisverkehr Richtung Lustenau. Also dauert es ein bisschen. Wir wünschen Ihnen gute Fahrt und etwas Geduld.
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0: war's vom King. Suspicious Minds. Jetzt ist es 15.30 Uhr. Wir sind bei den Radio Vorarlberg Nachmittagsnachrichten.
1: Mit Dorothea Schertler. Der Energiekonzern Illwerke VKW stellt schrittweise seine Einspeistarife für Photovoltaikanlagen um. Ab 2028 wird der Tarif monatlich angepasst. Die Illwerke VKW begründen das mit der aktuellen Marktsituation. Die Zahl der PV-Anlagen ist in den vergangenen 5 Jahren stark gestiegen. Dadurch gibt es vor allem zu Mittag einen Überschuss. Darum wird es nur mehr variable Tarife geben. Eine 21-jährige Frau aus Rumänien ist an der Grenze in Hörbranz festgenommen worden. Die 24-Stunden-Pflegerin ist verdächtig, in der Wohnung einer Pflegeperson in Wörgl in Tirol Geld und Schmuck aus einem Tresor gestohlen zu haben. Obwohl bei der 21-Jährigen diverse Schmuckstücke sichergestellt worden sind, ist sie nicht geständig. Ein Motorradlenker ist am Vormittag bei einem Unfall in Dürnser Berg verletzt worden. Der 18-Jährige war in Richtung Übersachsen unterwegs. Aus unbekannter Ursache ist er rechts von der Fahrbahn abgekommen. Dabei ist der Lenker mit seinem Motorrad gegen den angrenzenden Hang geprallt. Der Lenker ist verletzt ins Landeskrankenhaus Feldkirch eingeliefert worden.
0: Flip-Flop-Wetter nenne ich das. Oder für Menschen mit zwei linken Füßen kann man es auch Flip-Flip-Wetter nennen. Badeschlappen sind heute das Schuhwerk des Tages. Es ist sommerlich warm mit aktuell 28 Grad in Feldkirch. 24 sind es in Alberschwende und 21 in Mittelberg im Kleinwalsertal. Allmählich werden die Quellwolken aber mehr und gegen Abend kann es dann auch ein paar lokale Schauer und Gewitter geben. Nach einer teils regnerischen Nacht geht es dann aber auch am Dienstag unbeständig und nass weiter. Bis gegen Mittag regnet es häufig. Am Nachmittag sind dann aber wiederholt auch trockene Phasen dabei. Die Höchstwerte, die erreichen morgen aber nur mehr 18 Grad. Ja, und auch der Mittwoch, der zeigt sich noch unbeständig und eher von der feuchten Seite. Mit Radio Vorarlberg sind Sie sicher unterwegs um 15.32 Uhr und da dauert es derzeit etwas länger. Auf der L204 von Dornbirn nach Lustenau, 10 Minuten müssen Sie da einrechnen. Sollte Ihnen sonst noch was auffallen, wir sind da, kostenlos erreichbar unter 0800 20 4000.
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0: Und dieser kleine Mann ist ein ganz großer im Musikbusiness. Chris de Burgh. Knapp 1,60 groß, aber ein Riesenkünstler. Hier ist er mit The Getaway.

0: Lang Jang heißt diese Band aus den 80ern. Dance Hall Days, so heißt es bei Radio Vorarlberg. Keine Dance Hall Days, sondern heiße Football Days erwarten unsere Nationalmannschaft bald bei der Weltmeisterschaft in den USA, Kanada und Mexiko. Laut UNO-Klimasekretariat soll da ja jedes vierte Match bei gefährlicher Hitze zu spielen sein. Ja, mal schauen, wie das dann am 17. Juni beim ersten Spiel der Österreicher gegen Jordanien wird. Bis dahin können die Spieler aber noch die Zeit im feudalen und klimatisierten Ritz-Carlton Hotel direkt an der kalifornischen Pazifikküste genießen. Keine Ahnung, was es da zum Frühstück gibt, aber viele Amerikaner essen ja schon am Morgen Fast Food. Ja, als ich das gelesen habe, da ist mir beim Frühstück der Big Mac fast in die Jumba-Cola gefallen.
1: Du meine Güte!
0: Hier sind Supertramp mit Breakfast in America.

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1: Mit Martina Kofler im Studio. Die Ukraine bekommt weitere Finanzhilfen der EU. Knapp 2,8 Milliarden Euro wurden bereits überwiesen. Kiew will das Geld nach Angaben von Ministerpräsidenten Sviridenko unter anderem für den sozialen und humanitären Bedarf verwenden. Die EU-Verteidigungsminister beraten unterdessen bei ihrem Treffen auf Zypern über die weitere militärische Unterstützung für die Ukraine, jetzt da Ungarn die Gelder aus dem sogenannten Waffenfonds nicht länger blockiert. Johannes Berterer berichtet.
2: Die Ukraine ist auf dem Schlachtfeld in einer so starken Position wie schon lange nicht mehr. Von der EU bekommt sie nun offenbar weiteren Rückenwind. Unter Ministerpräsident Viktor Orban hat Ungarn lange Gelder in der Höhe von 6,6 Milliarden Euro blockiert. Laut seinem Nachfolger Peter Madja soll diese Blockade bald Geschichte sein. Dazu EU-Außenbeauftragte Kaja Kallas heute Morgen auf Zypern. Diese 6,6 Milliarden Euro sind sehr wichtig. Wir haben jetzt einen Vorschlag gemacht, auf den sich die Mitgliedsländer einigen müssen. Die Gelder, um die es geht, waren ursprünglich dafür vorgesehen, EU-Staaten teilweise für die Waffen zu entschädigen, die sie bereits an die Ukraine geliefert haben. Kallas will nun prüfen lassen, ob die Ukraine damit auch neue Waffen kaufen kann.
1: Atomwaffen gewinnen unterdessen in der internationalen Sicherheitspolitik wieder mehr an Bedeutung. Davor warnt das Stockholmer Friedensforschungsinstitut SIPRI in seinem aktuellen Bericht. Jahrzehntelange Bemühungen um eine Verringerung der Atomwaffen würden derzeit rückgängig gemacht, heißt es darin. Mehr von Markus Langer.
3: Laut dem Bericht des Stockholmer Instituts haben die neuen Atommächte USA, Russland, Großbritannien, Frankreich, China, Indien, Pakistan, Nordkorea und Israel im vergangenen Jahr ihre Programme zur Modernisierung und Ausweitung ihrer Atomwaffenarsenale fortgesetzt. Die meisten von ihnen stationierten neue atomwaffenfähige oder nuklear bestückte

0: aller militärisch nutzbaren Sprengköpfe. China baut sein Arsenal demnach schneller aus als jedes andere Land.
1: Fast 6 Jahre nach Razzien gegen muslimische Vereine in Österreich gibt es jetzt eine erste Anklage. Die Staatsanwaltschaft Graz wirft einem österreichischen Imam unter anderem Mitgliedschaft in einer terroristischen Vereinigung vor. Der Prozess soll am 17. Juni in Wien stattfinden. Und in Italien ist schon wieder eine illegale Zigarettenfabrik aufgeflogen, diesmal in der Provinz Udine, also in Grenznähe zu Österreich. 80 Tonnen Tabak und 25 Millionen Zigarettenpackungen wurden beschlagnahmt. Das waren die Nachrichten mit Martina Kofler.
2: Ja, das Wetter in Vorarlberg auch fast wie in Italien. Sonnig und sommerlich warm mit 28 Grad zum Beispiel in Bludenz und Feldkirch. 27 hat es in Bregenz und 24 in Alberschwende. Aber da sind schon teils mächtige Quellwolken am Himmel zu sehen. Und spätestens am Abend gibt es dann auch Regenschauer und Gewitter. Und damit ist dann erstmal wieder Schluss mit Sommerwetter. Morgen Dienstag wird es erst am Nachmittag wieder trocken, bleibt aber den ganzen Tag bewölkt und frisch mit maximal 18 Grad. Auch der Mittwoch ist nochmal unbeständig und kühl. Wetterbesserung ist dann wieder für Donnerstag in Sicht. 3:03 ist es. Wir schauen kurz auf Vorarlbergstraßen. Da ist schon einiges los. Da und dort zum Beispiel auf der L204 Dornbirn Richtung Lustenau. Aber noch sind alle Verzögerungen unter 10 Minuten. Falls nicht, rufen Sie gerne an. Kostenlos unter 0800 20 4000.
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2: so, wir übertauchen die Nachmittagsmüdigkeit und packen nochmal die ganze Motivation zusammen. Widmen uns den letzten Aufgaben des Tages. Und die hier bringen den nötigen Schub mit. Die Bee Gees. Schönen Nachmittag.

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0: Einer der ganz großen Hits der 80er, Duran Duran mit White Boys. 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

5 Minuten vor 4:30 ist es. Und Vorsicht bitte auf der A14 Tirol bei Dornbirn Süd. Da ist eine Person mit einem Fahrrad auf der Autobahn unterwegs. Die Autobahnpolizei ist auch schon unterwegs. Aber passen Sie da bitte auf in Richtung Tirol bei Dornbirn Süd. Danke für Ihre Hinweise. Immer gerne an den 0800 20 4000.

0: Eros Ramazzotti zeigt uns schon den Weg in Richtung Feierabend und Dolce Vita. Jetzt aber haben wir 16.30 Uhr, heißt, wir fassen alles Wichtige zu diesem Tag für Sie zusammen in den Radio für Alltag Nachrichten.
1: Mit Dorothea Schertler, schönen Nachmittag. Der Energiekonzern Illwerke VKW stellt schrittweise seine Einspeistarife für Photovoltaikanlagen um. Ab 2028 wird der Tarif monatlich angepasst. Die Illwerke VKW begründen das mit der aktuellen Marktsituation. Thomas Hasberger berichtet.
2: Die Zahl der PV-Anlagen ist in den vergangenen 5 Jahren stark gestiegen. Allein bei den Illwerke VKW wird der Strom von rund 20.000 PV-Anlagen eingespeist. Vor allem um die Mittagszeit gibt es dann zu viel Strom und der Marktpreis sinkt. Darum stellen die Illwerke VKW ihr Tarifmodell um. Bestandskunden können zwar 2027 noch mit einem Fixpreis rechnen, wenn sie auf das neue Modell umsteigen. Ansonsten läuft ihr Vertrag mit Ende des Jahres aus, heißt es vom Energieversorger. Als Alternative kann man aber auch andere Anbieter auswählen. Es gibt zum Beispiel auch in Vorarlberg Energieverbände mit einem eigenen Stromtarifmodell.
1: Nach dem versuchten Einbruch in ein Feldkircher Waffengeschäft vor knapp einer Woche prüft die Polizei, ob es einen Zusammenhang mit ähnlichen Einbrüchen gibt. Die Täter haben bei ihrem Einbruchsversuch in Feldkirch ein Auto verwendet, das zuvor in der Schweiz gestohlen wurde. Und es könnten dieselben Täter sein, die bereits in der Schweiz und in Tirol ähnliche Einbruchsdiebstähle verübt haben. Eine 21-jährige Frau aus Rumänien ist an der Grenze in Hörbranz festgenommen worden. Die 24-Stunden-Pflegerin ist verdächtig, in der Wohnung einer Pflegeperson in Wörgl in Tirol Geld und Schmuck aus einem Tresor gestohlen zu haben. Obwohl bei der 21-Jährigen diverse Schmuckstücke sichergestellt worden sind, ist sie nicht geständig. Ein Motorradlenker ist am Vormittag bei einem Unfall in Dünserberg verletzt worden. Der 18-Jährige war in Richtung Übersachsen unterwegs. Aus unbekannter Ursache ist er rechts von der Fahrbahn abgekommen. Dabei ist der Lenker mit seinem Motorrad gegen den angrenzenden Hang geprallt. Der Lenker ist verletzt ins Landeskrankenhaus Feldkirch eingeliefert worden. Im Bregenzer Landhaus werden heute Abend die erfolgreichsten Vorarlberger Sportlerinnen und Sportler des vergangenen Jahres ausgezeichnet. Insgesamt werden Trophäen in 5 Kategorien vergeben. Andreas Blum aus unserer Sportredaktion.
3: Die aktuellen Sparmaßnahmen machen auch vor der Sportlerehrung nicht Halt. Anstatt einer großen Gala wie in den vergangenen Jahren werden die Besten der Besten in einem etwas kleineren Rahmen im Landhaus feierlich geehrt. Neben der Sportlerin, dem Sportler und der Mannschaft des Jahres wird auch heuer der Behindertensportler des Jahres ausgezeichnet. In der Kategorie Special Olympics gibt es diesmal eine ganz klare Favoritin. Jasmin Heim hat die besten Karten auf den 2. Titel in Folge. Die Alpinskifahrerin hat ja schon bei der landesweiten Wahl zu Österreichs Special Olympics Sportlerin des Jahres die Trophäe geholt.
0: Ein sommerlicher Nachmittag ist das für Vorarlberg, aber dabei bleibt es nicht. Da kommt heute noch was auf uns zu. Die Wetteraussicht im Detail gibt es jetzt aber von Benedikt Wiedmer aus der Geosphere in Innsbruck.
4: Schönen Nachmittag. Nach dem nochmals recht sommerlichen Montag sind am Abend im Vorfeld der nächsten Störung bereits wieder erste lokale Schauer und Gewitter möglich. Auch in der Nacht folgen wiederholt weitere Niederschläge. Und unbeständig und wiederholt nass geht es vorerst weiter. Am Dienstag überwiegend im Einflussbereich einer Kaltfront die Wolken. Bis Mittag ist wiederholt mit Regenschauern zu rechnen. Am Nachmittag gibt es dann aber auch schon längere trockene Phasen. Die Höchstwerte liegen meist aber nur mehr um 18 Grad. Und auch am Mittwoch bleibt es mit Tiefdruckeinfluss noch unbeständig und zeitweise nass. Die Schneefallgrenze sinkt vorübergehend nochmals gegen 2000 Meter. Freundlicher könnte dann die zweite Wochenhälfte verlaufen.
0: 4 Minuten nach 4:30 ist es. Wir schauen kurz auf Vorarlbergstraßen. Da gibt es gute Nachrichten von der Autobahn. Der Fahrradfahrer, der hat die Autobahn jetzt verlassen. Ansonsten schaut es noch relativ entspannt aus auf Vorarlbergstraßen. 10 Minuten länger brauchen Sie allerdings, wenn Sie von Mäder, von der Grenze kommend Richtung Altach unterwegs sind. Ansonsten aber noch alle Verzögerungen unter 10 Minuten. Falls nicht, rufen Sie gerne an und sagen Sie mir, wo es länger dauert. 0800 20 4000 ist unsere kostenlose Hotline.
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0: und Tanita Tikiram. Schönen Nachmittag.

ACDC. Highway to Hell. Die Zeit der kurzen Wochen ist auch vorbei. Endlich haben wir wieder alle 5 Tage zur Verfügung, um die Arbeit der Woche zu erledigen. Und das Schöne, der Lieblingsbüro-Buddy ist auch wieder da. So kann es weitergehen. Tag ein, Tag aus.

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2: Willkommen zum Journal um 5. Darüber berichten wir gleich ausführlich. Auch zwei Tage vor der Budgetrede des Finanzministers sind offenbar noch immer einige Punkte strittig. Fehlersuche nach dem jüngsten Zwischenfall auf der internationalen Raumstation und drei Frauen und vier Männer bewerben sich um den ORF-Chefposten. Im Journalstudio Martina Kofler. Am Mittwoch hält Finanzminister Marta Bauer seine Budgetrede im Parlament. Das Motto lautet, alle müssen sparen und so natürlich auch die Politik selbst. Unter dem Titel Sparen im System sollen da jährlich 5 bis 6 Millionen Euro hereinkommen. Aber wie genau, darüber sind sich die Regierungsparteien weiter uneins. Gabi Konrad berichtet.
3: Die Neos sind zuletzt vorgeprescht und fordern Einsparungen bei der Parteienförderung. Konkret soll sie nicht der Inflation angepasst werden. Laut Fachleuten bringt das im Jahr rund 1 Million Euro. Von SPÖ und ÖVP gibt es dazu offiziell keine Stellungnahme. Hinter den Kulissen ärgert man sich aber über die Indiskretion der Neos. Dem Vernehmen nach will die ÖVP die Parteienförderung um 1 Prozentpunkt, also unter der Inflation, erhöhen. Aus der SPÖ heißt es, ja, man werde an der Parteienförderung schrauben, aber konkreter wird man nicht. Klar ist auch, es muss noch mehr passieren, um auf die geplanten Einsparungen von 5 bis 6 Millionen Euro zu kommen. In Verhandlungen sind da etwa weniger Personal für die Ministerien und weniger Geld für repräsentative Zwecke.
2: Ins Ausland jetzt. Nach der jüngsten Eskalation im Nahen Osten hat der Iran seine Angriffe auf Israel für beendet erklärt. Zugleich warnte die Armeeführung vor noch härteren Maßnahmen, sollte Israel Stellungen der Hisbollah-Miliz im Libanon weiter attackieren. Auch Israel setzt seine Angriffe aus, auf Bitte von US-Präsident Trump, wie es heißt. Der hatte zuvor von beiden Seiten einen sofortigen Stopp der gegenseitigen Angriffe gefordert. Nach dem jüngsten Zwischenfall auf der internationalen Raumstation ISS läuft die Fehleranalyse auf Hochtouren. Wegen mehrerer Lecks musste die Besatzung ja kurzzeitig aus der ISS in die Transportkapsel umsteigen. Mittlerweile sind die Lecks wieder repariert, doch der Vorfall zeigt, dass die internationale Raumstation mittlerweile in die Jahre gekommen ist.
4: Seit mehr als 25 Jahren ist die internationale Raumstation ISS permanent bewohnt. Viele ihrer Module stammen aus den späten 1990er Jahren. Das Problem, wie so oft auch bei irdischen Geräten, treten zunehmend Verschleißerscheinungen auf. Der zuletzt betroffene Übergangstunnel des russischen Moduls

0: nicht frühzeitig entdeckt werden müssen und dass die Kunst des Reparierens zu den wichtigsten Fähigkeiten gehört, auch im Weltall.
1: Barbara Reichmann hat berichtet. Jetzt ist es offiziell, 4 Männer und 3 Frauen bewerben sich um den ORF-Chefposten. Zu Mittag ist die Nominierungsfrist zu Ende gegangen. Wer die 7 Kandidatinnen und Kandidaten sind, weiß Stefan Kappacher.
2: Im Bewerberfeld finden sich hochkarätige Medienmanager wie Clemens Pick, der 10 Jahre lang die Austria Presseagentur geführt hat, und Markus Breitenecker, der Puls 4 gegründet hat und zuletzt im Vorstand des Privat-TV-Konzerns Pro7 Sat1 in München war. Auch Johannes Lacher hat Erfahrung in der Führung von Medienunternehmen überwiegend in den USA. Aus dem ORF bewirbt sich die Chefin der TV-Magazine Lisa Totzauer, die schon 2021 angetreten ist und damals 5 der 35 Stimmen bekommen hat. Auch die Geschäftsführerin von ORF 3, Katrin Zierhut, wird beim Hearing dabei sein, sowie der Medienberater Robert Altenburger. Er war früher Servus TV-Chefredakteur. Ebenfalls nominiert ist Eva Schütz, Chefredakteurin und Miteigentümerin des Boulevardportals Express.
1: Am Abend stellen die 7 Bewerber in ORF 3 ihre Konzepte vor und werden Fragen des Publikums und der ORF-Belegschaft beantworten. Das offizielle Hearing vor dem ORF-Stiftungsrat findet dann kommenden Donnerstag statt. Das war das Journal um 5 mit Martina Kofler.
3: Ja, noch ist es sommerlich warm. Wir haben da zum Beispiel 27 Grad in Bludenz, in Bregenz oder auch in Feldkirch. Aber da wird es heute noch nass im Laufe des Abends. Und auch in der Nacht ziehen nämlich von Westen her Gewitter und Regenschauer übers Ländle. Dabei kühlt es auch ab. Morgen Dienstag erreichen die Höchstwerte nur noch maximal 18 Grad. Dazu ist es dick bewölkt und vor allem am Vormittag noch nass. Und auch am Nachmittag sind immer wieder mal Regenschauer mit dabei. Unbeständig und kühl auch der Mittwoch. Erst ab Donnerstag wird es dann wieder freundlicher und wärmer. 5 nach 5 ist es. Schauen wir kurz auf Vorarlbergstraßen. Da dauert es ein paar Minuten länger, so um die 10 Minuten länger. Zum Beispiel, wenn Sie in Näder ab der Grenze Richtung Altach unterwegs sind, in Hohenems rund um den Cineplex-Kreisverkehr oder in Dornbirn auf der Lustenauer Straße stadtauswärts. Auch noch 10 Minuten länger brauchen Sie im Moment in Lauterach auf der Haberstraße vor der Achkreuzung. Ansonsten schaut es aber noch gut aus. Wenn Sie Hinweise haben, rufen Sie gerne an. Kostenlos unter 0800 20 4000.
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3: Und wir feiern nicht nur den Feierabend, sondern auch das Leben. Mit Coldplay. Und Viva la Vida gibt's ganz gleich nach Culture Club. Schönen Sprung in den Feierabend.

Naja, ein bisschen mehr vom Leben genießen können wir um 13 Minuten nach 5 und zwar auf der L200 zwischen Müselbach und Alberschwende. Da sorgt nämlich ein Sondertransport immer wieder mal für kurze Verzögerungen. Da müssen Sie einfach ein bisschen Geduld haben. Und Vorsicht bitte auch im Citytunnel Richtung Bregenz, wenn Sie von der Autobahn bei Bregenz abfahren. Da staut es sich im Feierabendverkehr immer wieder mal ein bisschen zurück in den Tunnel. Also bitte vorsichtig fahren und ja, dass da nichts passiert. 0800 20 4000 ist unsere kostenlose Hotline.

0: schönen Montag, Feierabend. Seit neuestem besucht uns ja jeden Montag ein Gartenexperte aus dem ganzen Land im Vorarlberg-Heute-Studio. Sie haben es sicher schon gesehen und liefert uns wertvolle Tipps und Tricks für unseren Garten. Und heute zum ersten Mal auch ein komplett neues Gesicht mit dabei. Magst du dir mal kurz vorstellen?
1: Ja, ich bin der Gastner Tobias, ich komme aus Höchst und wir führen einen Gartenbaubetrieb. Also ich darf ihn jetzt in dritter Generation schon führen und seit 6 Jahren haben wir noch eine Baumschule in Fursach. Ich übe meinen Job schon 10 Jahre aus, habe davor was anderes gelernt und habe mich danach entschlossen, im Familienbetrieb zu gehen.
0: Also wirklich in dritter Generation, das heißt, du hast die Pflanzen schon mit der Muttermilch quasi mitgekriegt. Erzähl uns ein bisschen was über die persönlich. Was ist denn dein Lieblingsplätzle im Garten?
1: Mein Lieblingsplatz im Garten ist eigentlich ein Sitzplatz oder ein Fürschallerplatz. Den kann man am schönsten gestalten. Dann sieht man das Haus einmal aus einer anderen Perspektive und das ist eigentlich ein Platz, wo immer sympathisch ist, weil er zum Verweilen einladet.
0: Und wenn es um Pflanzen geht, lieber was Blühiges oder lieber was Strauchiges?
1: Lieber was Strauchiges. Mir gefallen gut verschiedene Grüntöne und wie es dann, dass es nicht so bunt ist, ein bisschen cleaner, ist mein Geschmack.
0: Also reduziert.
1: Ja, genau.
0: Heute also die ersten Tipps in Vorarlberg heute von dir. Worum geht es da heute?
1: Ich rede darüber, wie der Hausgartenbesitzer am Urfachsten tut, um sich einen Baum aussuchen, wenn er einen möchte. Weil Gärten sind umso groß wie früher und dann ist es nicht so einfach. Und jetzt reden wir ein bisschen darüber, was man grundlegend schauen muss, wie man sich den Raum am besten gestaltet und einteilt.
0: Gibt es da einen Baum, mit dem man nie verkehrt ist?
1: Ja, aktuell ist gerade, ich sage jetzt mal, der Amberbaum ein heißer Favorit. Der hat eine schöne Herbstfärbung. Wächst nicht schnell, wird nicht zu groß und ist gut schnittverträglich. Und vor allem gehört er zu der Klimabäumen und das heißt, er ist schon trockenheits- und hitzetolerant und darum nimmt man gern.
0: Mehr Tipps von Tobias Gassner, Hützauert in Vorarlberg heute ab 19 Uhr in ORF 2. Toi, toi, toi.
1: Danke, bis dann.

0: Das ist Rock Me Amadeus von Falco. Schönen Sprung in Richtung Feierabend wünsche ich. 9 Minuten vor 5:30 ist es und da müssen wir kurz auf Vorarlbergstraßen schauen. Da dauert es nämlich bis zu 20 Minuten länger, wenn Sie von Nenzing nach Bludesch möchten. Und auch zwischen Geis und Bludesch dauert es da mindestens 10 Minuten länger. Und Vorsicht, es schaut sich auch hier bei der Autobahnabfahrten immer wieder mal zurück auf die Autobahn. Fahren Sie da bitte sehr, sehr vorsichtig. 10 Minuten länger dauert es euch im Feierabendverkehr in Mäder ab der Grenze Richtung Altach. In Götzis, wenn Sie Richtung Klaus vor der Autobahnauffahrt und Klaus unterwegs sind. Und auf der L52, wenn Sie von Brederis Richtung Feldkirch Nord sind, ebenfalls 10 Minuten länger. Und 10 Minuten länger brauchen Sie da auch im Moment auf der L200 der Bregenzer Waldstraße, wenn Sie waldauswärts unterwegs sind zwischen Müselbach und Alperschwende. Da sorgt nämlich ein Sondertransport für kurze Verzögerungen. Und Vorsicht bitte auch im Citytunnel Richtung Bregenz, da staut sich es auch immer wieder mal zurück. In den Tunnel fahren Sie da bitte sehr vorsichtig und vorausschauend und mit genügend Abstand, damit dann nichts passiert. Wenn Sie sonst noch Hinweise haben, dann, ach, da kommt noch eine Meldung herein. A14 Autobahn Richtung Tirol bei Feldkirch, da ist im Ambergtunnel ein defekter Kleintransporter auf dem rechten Fahrstreifen. Fahren Sie da bitte sehr vorsichtig auf der A14 im Ambergtunnel Richtung Tirol. Das war es jetzt aber endgültig von meiner Seite. Falls Sie noch Hinweise haben, gerne anrufen 0800 20 4000.
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0: Ja, schönen Start in den Montagfeierabend. 17.30 Uhr ist es und das hier sind die Radio Vorarlberg Nachrichten.
1: Mit Dorothea Schörtler, schönen Abend. Nach dem versuchten Einbruch in ein Feldkircher Waffengeschäft vor knapp einer Woche prüft die Polizei, ob es einen Zusammenhang mit ähnlichen Einbrüchen gibt. Die Fahndung nach den Tätern gestaltet sich weiterhin schwierig. Thomas Haschberger.
2: Die Ermittlungen dauern noch an, aber so viel ist für die Polizei fix. Die Täter haben bei ihrem Einbruchsversuch in Feldkirch ein Auto verwendet, das zuvor in der Schweiz gestohlen wurde. Und es könnten dieselben Täter sein, die bereits zuvor in der Schweiz und in Tirol ähnliche Einbruchsdiebstähle verübt haben. In Feldkirch haben ja bislang unbekannte Täter versucht, in der Nacht auf den 3. Juni in ein Waffengeschäft einzubrechen. Dabei sind sie mit einem gestohlenen Pkw gegen die Auslage gekracht. Allerdings konnten sie nicht in das Geschäft hinein. Die Täter konnten damals trotz sofortiger Großfahndung unerkannt flüchten.
1: Der Energiekonzern Illwerke VKW stellt schrittweise seine Einspeistarife für Photovoltaikanlagen um. Angeboten werden künftig zwei Tarife, entweder mit monatlicher oder sogar viertelstündlicher Tarifanpassung, sagt Vorstand Guido Salzmann.
3: Der Kunde kann sozusagen zwischen diesen zwei Modellen bei uns oder auch zwischen anderen Anbietern natürlich am Markt entscheiden. Wir sind ja in einem liberalisierten Strommarkt. Was aber wahrscheinlich wichtiger ist, Kunden sollten auf diese neue energiewirtschaftliche Realität auch dadurch reagieren, dass sie möglichst viel ihres Verbrauchs in die Zeiten reinbringen, in denen die Photovoltaikanlage sehr viel erzeugt.
1: Vorarlberger Unternehmen machen jedes Jahr rund 150 Millionen Euro mit Exporten nach Indien. Wenn das Freihandelsabkommen in Kraft tritt, könnten es 450 Millionen werden, sagt Hans-Jörg Hörtnagel. Er ist der Handelsdelegierte der Wirtschaftskammer in Indien.
4: Von Doppelmayr bis Alpla sind alle stark vertreten. Kürzlich hat zum Beispiel Getzner ein neues Werk eröffnet. Und durch das Abkommen geben sich neue Marktchancen, weil die Importzölle auf null runtergehen werden bei den meisten Produkten, die Vorarlberg liefert. Und für Vorarlberg werden 550 zusätzliche Industriearbeitsplätze berechnet.
1: Im Bregenzer Landhaus werden heute Abend die erfolgreichsten Vorarlberger Sportlerinnen und Sportler des vergangenen Jahres ausgezeichnet. Insgesamt werden Trophäen in 5 Kategorien vergeben. Andreas Blum aus unserer Sportredaktion.
5: Die aktuellen Sparmaßnahmen machen auch vor der Sportlerehrung nicht Halt. Anstatt einer großen Gala wie in den vergangenen Jahren werden die Besten der Besten in einem etwas kleineren Rahmen im Landhaus feierlich geehrt. Neben der Sportlerin, dem Sportler und der Mannschaft des Jahres wird auch heuer der Behindertensportler des Jahres ausgezeichnet. In der Kategorie Special Olympics gibt es diesmal eine ganz klare Favoritin. Jasmin Heim hat die besten Karten auf den 2. Titel in Folge. Die Alpinskifahrerin hat ja schon bei der landesweiten Wahl zu Österreichs Special Olympics Sportlerin des Jahres die Trophäe geholt.
0: Ja, da druckt es jetzt schon ein bisschen. Die Wolken, die werden auch immer mehr und drüben schon ein bisschen den Sonnenschein. Und heute im Laufe des Abends und in der Nacht, da ziehen dann wieder Regenschauer und Gewitter durch. Und damit wird es dann wieder etwas frischer und nasser im Ländle. Morgen Dienstag dick bewölkt, immer wieder nass bei maximal 18 Grad. Unbeständig und kühl auch der Mittwoch. Wetterbesserung ist dann aus heutiger Sicht dann am Donnerstag wieder mit dabei. 3-4 Minuten nach 5:30 haben wir schon. A14 Richtung Tirol im Ambergtunnel. Da steht ein defekter Kleintransporter auf der rechten Spur. Fahren Sie da bitte vorsichtig und mit genügend Abstand durch den Tunnel. Stau und bis zu 20 Minuten länger gibt es da von Nenzing Richtung Bludesch. Und auch zwischen Geis und Bludesch dauert es ca. 10 Minuten länger. Und auch da bitte Vorsicht, immer wieder mal auf der Autobahn. Da staut es sich zurück in den Autobahnauffahrten bei Nenzing zurück auf die Autobahn. 10 Minuten länger dauert es auch im Feierabendverkehr in Mäder ab der Grenze Richtung Altach auf der L52 von Brederis Richtung Feldkirch Nord, in Feldkirch auf der Illstraße stadteinwärts und nochmal im Norden des Landes in Lauterach auf der Haderstraße Richtung Aachkreuzung. Und 10 Minuten länger müssen wir da auch immer wieder mal einplanen auf der L200 zwischen Müselbach und Alberschwende. Da sorgt ein Sondertransport mit einem Tiny House für kurze Verzögerungen. Und Vorsicht auch im Citytunnel bei Bregenz, da staut es sich immer wieder mal zurück in den Tunnel. Auch da bitte vorsichtig fahren und mit genügend Abstand, damit da nichts passiert. So, das war's von meiner Seite. Falls Sie noch Hinweise haben, rufen Sie gerne an, kostenlos unter 0800 20 4000.
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0: Ja, ja, nur noch dreimal schlafen, dann geht sie los.
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0: mit Krautobel. Mit Musik aus dem Montafon geht's rein in Richtung Feierabend. 6:10 ist es. Und da müssen wir noch mal kurz auf Vorarlbergstraßen schauen. Da dauert's nämlich deutlich länger. Wir schauen zuerst auf die Autobahn A14 Richtung Tirol. Da gibt es Stau und ca. 15 Minuten Zeitverlust, weil im Ambergtunnel, da steht ein defektes Fahrzeug auf der rechten Spur und deswegen ist jetzt im gesamten Tunnel die rechte Fahrspur gesperrt, damit dieses Fahrzeug geborgen werden kann. Und hier müssen Sie eben mit Stau rechnen. 10 Minuten länger dauert es auch immer noch im Feierabendverkehr auf der L52 von Brederis Richtung Feldkirch Nord und in Feldkirch auf der Illstraße stadteinwärts. Und kurze Verzögerungen gibt es auch nach wie vor auf der L200 durch Alberschwende in Richtung dem Achain-Tunnel. Da sorgt nämlich ein Sondertransport für kurze Verzögerungen auf dieser Strecke. Das war's dann von meiner Seite. Falls Sie noch Hinweis haben, 0800 20 4000 wäre unsere kostenlose Hotline.
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2: 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Idealerweise mit stabilem Trenngitter oder einer Transportbox. 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
1: Dieser Tipp und mehr zum Nachlesen auf oamtc.at.
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1: Im Studio Andreas Lechner. Der Krieg in der Golfregion zeigt ein ständiges Auf und Ab. Nach iranischen Raketenangriffen auf Israel haben heftige israelische Gegenangriffe auf eine gefährliche Eskalation hingedeutet. Doch dann haben die beiden Regierungen eine vorläufige Einstellung des Beschusses angekündigt, offenbar auf dringenden Druck der USA. Die Lage bleibt jedoch dennoch äußerst gefährlich, wie Hartmut Fiedler berichtet.
2: Der Raketenalarm in Israel schien diesmal nicht enden zu wollen. An die 30 Raketen wurden vom Iran abgefeuert. Dazu kamen zwei aus dem Jemen, abgeschossen von den Houthis, Verbündeten des Iran. Und auch die Schiitenmiliz Hisbollah mischte bei den Angriffen nach israelischen Angaben mit. Israel fing die meisten Geschosse ab und griff den Iran an. Bombardiert wurden Raketenstellungen und eine petrochemische Fabrik, ebenso Ziele im Libanon. Am frühen Nachmittag kam die Entwarnung. Die iranischen Streitkräfte gaben bekannt, dass sie die Angriffe auf Israel vorläufig einstellen würden, drohten aber mit einer Fortsetzung für den Fall, dass Israel den Krieg gegen die Hisbollah im Libanon weiterführe.
1: Zwei Tage vor der Budgetrede hat die Bundesregierung noch immer offene Punkte, was die Begleitmaßnahmen betrifft. Bei der Parteienförderung etwa wollen ÖVP und SPÖ dem Vernehmen nach unbedingt eine Erhöhung durchsetzen, was die Neos aber strikt ablehnen. Auch beim AMS wollte die Regierung 200 Millionen Euro einsparen, doch weder den Sozialpartnern noch der Bundesregierung ist bisher eine Einigung gelungen. Mehr als 5 Jahre nach der umstrittenen sogenannten Operation Luxor haben die Ermittler zu einer ersten Anklage wegen terroristischer Straftaten geführt. Laut der Tageszeitung Der Standard wirft die Staatsanwaltschaft in Graz einem österreichischen Imam antisemitische Verhetzung, Mitgliedschaft in einer kriminellen Organisation und terroristische Vereinigung vor, wie Barbara Ganzfuß berichtet.
3: Der ägyptischstämmige Österreicher soll in Graz und später in Wien gepredigt haben. Er soll die Aktivitäten der Terrororganisation Hamas in Gaza gelobt und prophezeit haben, Israel werde 2027 vom Erdboden verschwinden. Der Prozess gegen ihn soll am 17. Juni in Wien beginnen. Bei der sogenannten Operation Luxor wurden eine Woche nach dem Terroranschlag in Wien im November 2020 groß angelegte Razzien in 4 Bundesländern durchgeführt. 70 Beschuldigte hat es ursprünglich gegeben, wegen des Verdachts der Terrorfinanzierung und der Bildung einer Terrororganisation und wegen angeblicher Verbindungen zur Muslimbruderschaft. Jahrelang hat es keine Anklage gegeben. Das Oberlandesgericht Graz hat darüber hinaus festgestellt, dass die Razzien teilweise rechtswidrig waren. Derzeit sind noch Verfahren gegen 13 Beschuldigte offen.
1: Der WWF schlägt Alarm. Die heimischen Flüsse führen seit Monaten deutlich weniger Wasser als üblich. Laut der Umweltschutzorganisation sind Flüsse in Niederösterreich, Oberösterreich und der Steiermark besonders betroffen. Das waren die Nachrichten mit Andreas Lechner.
4: Ja, und wieder ist es sehr warm. 26 Grad hat es dann noch im gesamten Rheintal, 23 Grad in Schopenau. Aber da lauern schon die nächsten Regenschauer und Gewitter. Die erreichen uns jetzt schon teilweise in der nächsten halben Stunde und spätestens in der Nacht dann überall.

0: Grund ist ein defektes Fahrzeug im Ambergtunnel. Da ist nämlich nur eine Fahrspur im Moment frei. Sie sollten da mindestens 15 Minuten mehr Zeit einplanen. 10 Minuten länger dauert es auch in Dornbirn, und zwar auf der L204 Lustenau Richtung Dornbirn vor Dornbirn West. Im Feierabendverkehr, im Dichten, dauert es da länger. Und langsam geht es da auch, wenn Sie auf der L200 durch Alberschwende Richtung den Achrheintunnel unterwegs sind. Da ist ein Sondertransport unterwegs und der sorgt hier für Verzögerungen in beiden Richtungen. Im Moment sogar eher in Richtung Wald, also quasi auf der L200 vom Achrheintunnel Richtung Alberschwende. Wenn Sie sonst noch was entdecken, gerne anrufen bei uns. Sie erreichen uns kostenlos unter 0800 20 4000.
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0: Ja, und wir Kinder der 90er können gleich nicht anders und müssen einfach ein bisschen mitklopfen, mitsingen oder zumindest mitsummen. Mit No Mercy. Where do you go? Stimmt, oder? Gibt's ganz gleich nach Ray Charles, und das hier ist Simply Red. Ganz entspannt. Mit Holding Back the Years starten wir rein in diesen Feierabend.

0: Das Vorarlberger Landestheater. Das geht in die letzte Phase der aktuellen Spielzeit und mit einer allerletzten Premiere, nämlich die Komödie Ein Sommernachtstraum. Nach William Shakespeare wird uraufgeführt, oder nicht uraufgeführt, Entschuldigung, feiert dann halt Premiere. Im Sommer schließen dann die Pforten des Landestheaters. Das Haus wird ja generalsaniert. Aber sanieren bedeutet nicht unbedingt pausieren. Die nächste Spielsaison steht nämlich unter dem Motto Andernorts. Man bespielt nämlich unterschiedliche Bühnen in ganz Vorarlberg und das soll eine Chance fürs Haus sein, sagt die leitende Dramaturgin des Vorarlberger Landestheaters, die Juliane Schotte.
1: Das ist natürlich eine Herausforderung, aber an Herausforderungen wächst man und wir glauben, dass wir erstmal viel Spaß haben werden, dass wir auch ganz neue Publikumsschichten vielleicht erreichen. Wir spielen ja an Orten, an denen wir sonst eigentlich eher selten sind. Und eigentlich haben wir auch schon ein bisschen Erfahrung. Wir sind ja für Gastspiele sowieso auch schon in Bietzau gewesen oder in Lindau. Und jetzt wird das einfach ein bisschen mehr. Und das ist, da freuen wir uns eigentlich drauf.
0: Ja, ich glaube, das wird ganz bunt. Welche Sanierungsschritte beim Vorarlberger Landestheater da geplant sind und welche Stücke auf dem Spielplan der kommenden Saison stehen, das erfahren Sie heute im Kulturmagazin ab kurz nach 8.
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0: Das ist die beste Musik für Ihren Sprung in Richtung Feierabend. Und das ist das Wichtigste, was Sie wissen müssen für Ihren Sprung in Richtung Feierabend. Es ist 18.30 Uhr und das sind die Radio Vorarlberg Nachrichten.
1: Mit Dorothea Schertler, schönen Abend. Nach dem versuchten Einbruch in ein Feldkircher Waffengeschäft vor knapp einer Woche prüft die Polizei, ob es einen Zusammenhang mit ähnlichen Einbrüchen gibt. Die Täter haben bei ihrem Einbruchsversuch in Feldkirch ein Auto verwendet, das zuvor in der Schweiz gestohlen wurde, und es könnten dieselben Täter sein, die bereits in der Schweiz und in Tirol ähnliche Einbruchsdiebstähle verübt haben. Der Energiekonzern Illwerke VKW stellt schrittweise seine Einspeistarife für Photovoltaikanlagen um. Die Zahl der PV-Anlagen ist in den vergangenen 5 Jahren stark gestiegen. Dadurch gibt es vor allem zum Mittag einen Überschuss. Darum wird es schrittweise nun mehr variable Tarife geben. Die Vorarlberger SPÖ fordert von allen Vorarlberger Parteien ein Bekenntnis zu gewaltfreier Erziehung. Dafür hat sie einen Antrag im Landtag eingebracht. Gewalt hat in der Erziehung keinen Platz, egal ob zu Hause oder in der Schule, sagt Klubobmann Mario Leiter. Gewalt an Kindern werde immer noch zu oft verharmlost.
0: Ja, da wird es heute noch überall nass. Die ersten Regenschauer ziehen da schon zum Beispiel über Hart, Lauterach oder auch nach Bregenz oder auch von Feldkirch und über Rankweil. Im Laufe des Abends werden diese Gewitter und Regenschauer dann immer häufiger. Es kühlt auch gleichzeitig ab. Morgen Dienstag erreichen die Höchstwerte dann noch maximal 18 Grad. Dazu ist es dick bewölkt und vor allem am Vormittag noch sehr nass. Unbeständig und kühl auch der Mittwoch. Erst ab Donnerstag wird es dann wieder freundlicher und wärmer. Sie sind sicher unterwegs mit dem Radio Vorarlberg Verkehrsservice. Es ist kurz nach 6:30 und da schaut es inzwischen ganz gut aus. Es sind uns keine Verzögerungen mehr gemeldet. Falls Sie aber noch Hinweise haben, rufen Sie gerne an, kostenlos unter 0800 20 4000.
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0: Putting on the Ritz, so ein cooler Song und so unverkennbar, oder? Aber hätten Sie auch gewusst, welchen Song ich meine, wenn ich zu Ihnen den Titel auf Deutsch gesagt hätte, nämlich Wirf dich in Schale von Taco? Bei mir wären da wohl nur riesen Fragezeichen zu sehen gewesen, aber wenn Sie da drauf gekommen wären, dann sind Sie genau richtig.
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1: Im Studio Andreas Lechner. Ein großes Ziel der Bundesregierung ist es, die ausufernde Bürokratie abzubauen. Doch genau dieser Plan sorgt jetzt für Streit in der Regierung. Bereits im Dezember hat Entbürokratisierungsstaatssekretär Josef Schellhorn von den NEOS ein erstes Paket dazu vorgestellt. Bisher ist aber erst ein Bruchteil davon umgesetzt worden. Schuld will jetzt niemand sein, berichtet Viktoria Waldecker.
2: Seit Dezember wurden erst 17 von 113 Maßnahmen aus dem Entbürokratisierungspaket umgesetzt. Dafür wurde NEOS-Staatssekretär Josef Schellhorn zuletzt auch kritisiert. Er sieht die Schuld nicht bei sich.
3: Ich bin Staatssekretär. Ich bin jener, der keine Entscheidungen treffen kann. Es hängt an den Ministerien.
2: Aus den betroffenen Ministerien heißt es, man arbeite intensiv an der Umsetzung, das brauche aber Zeit. Bis alle 113 Punkte umgesetzt sind, haben ÖVP und SPÖ ein zweites Entbürokratisierungspaket aber erst einmal auf Eis gelegt. Von einem Streit in der Regierung will Schellhorn trotzdem nicht reden.
3: Ich nehme keine dicke Luft wahr, ich nehme die verstickte Luft der Bürokratie wahr.
2: Schellhorn fordert hier ein anderes Mindset, wie er sagt. Nach den schwierigen Budgetverhandlungen müsse jetzt mehr Tempo beim Abbau der Bürokratie gemacht werden, so der NEOS-Staatssekretär.
1: Nach jahrelangen Vorbereitungen wird es nun doch keinen gemeinsamen deutsch-französischen Kampfjet geben. Das milliardenschwere Rüstungsprojekt ist gescheitert, weil die beiden Unternehmen Airbus und Dassault nicht zusammenfinden. Das haben der deutsche Bundeskanzler Friedrich Merz und der französische Präsident Emmanuel Macron heute mitgeteilt. Das gemeinsame Projekt sollte eigentlich ab den 2040er Jahren die bisherigen Kampfjets Eurofighter und Rafale ersetzen. Nach der Aufforderung von US-Präsident Donald Trump, die Angriffe zwischen dem Iran und Israel zu beenden, haben sowohl Israel als auch der Iran Bedingungen dafür formuliert. Der Iran will laut eigenen Angaben seine Angriffe auf Israel beenden, drohte jedoch mit verschärften Angriffen, falls Israel im Libanon weiter angreift. Israel erklärte wiederum, man werde die Angriffe auf den Iran einstellen, aber im Libanon weiterhin aktiv sein. 6 Monate bedingte Haft, so lautet das Urteil gegen einen Jugendlichen am Landesgericht Wiener Neustadt. Der damals 14-jährige Jugendliche soll im April in einem Chat eines Online-Spiels einen Amoklauf gegen eine Schule in Pernitz in Niederösterreich angekündigt haben. Jürgen Winterleitner berichtet.
4: Der Jugendliche ist zu 6 Monaten bedingter Haft verurteilt worden. Die Probezeit beträgt 3 Jahre, das Urteil ist nicht rechtskräftig. Zusätzlich wurde Bewährungshilfe angeordnet. Außerdem muss der Jugendliche seine Psychotherapie fortführen. Bestätigt wurde vom Gericht auch, dass es damals eine sogenannte Todesliste gegeben hatte. Laut Gericht saß der Beschuldigte nach seiner Festnahme rund 1 Monat in Untersuchungshaft. Danach wurde er unter Auflagen vorzeitig entlassen, unter anderem mit einem vorläufigen Bewährungshelfer. Hintergrund war sein junges Alter. Eine sogenannte verzögerte Reife sei beim Beschuldigten laut Gericht nicht vorgelegen.
1: Das waren die Nachrichten mit Andreas Lechner.
5: Da rumpelt es jetzt ganz vereinzelt. Das heißt, es breiten sich Gewitter und Regenschau über das ganze Land aus. Und das sind die Vorboten einer Kaltfront. Und deswegen morgen Dienstag dick bewölkt, immer wieder nass und auch wieder frischer mit maximal 18 Grad. Auch der Mittwoch, der ist kühl und unbeständig. Wetterbesserung ist dann für Donnerstag wieder in Sicht. 7:03 ist es in sich unterwegs mit dem Radio Vorarlberg Verkehrsservice. So habe ich gute Nachrichten. Es sind uns keine Verzögerungen gemeldet. Falls Sie aber was entdecken sollten, gerne anrufen. 0800 20 4000 ist unsere kostenlose Hotline.
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5: Ja, ich hoffe, Sie sind gut angekommen in Ihrem ersten Feierabend der Woche. Ist ja wieder eine lange Woche. Und Sie haben sich schon gemütlich eingerichtet. Und dann lade ich Sie jetzt

0: A beautiful day beenden wir jetzt mit ein bisschen Regen und mit unserem kleinen Lieblingsspielchen zum Feierabend erkenne den Song nach der allerersten Sekunde. Und heute habe ich diese Sekunde für Sie. Und am Telefon jetzt der Karl-Heinz aus Nenzing, der ist gerade am Hurmwerk. Karl-Heinz, rein jetzt bei dir auch schon?
1: Ja, fange da. Die Hof ist wachgenau haben, dass es halbwegs noch trocken ist zum Ausladen.
0: Ah, hast du viel im Auto?
1: Mikrofon
0: gedient
1: schnell.
0: Ja, das ist immer gerne. Dann hat man so viel zum Ausladen, wenn es genau den Ränger, das wäre ganz blöd.
1: Genau, das ist nicht fein, ja. Also drum.
0: Ja, denn, du hast.
1: Ja, ich würde sagen, Smooth Operator von Schade.
0: Ja, richtig.
1: Ja?
0: Ja, natürlich. Karl-Heinz.
1: Super.
0: Gleich erkannt, oder wie?
1: Ja, gleich erkannt.
0: Gratuliere, in dem Fall hoffe ich, dass du noch trockenen Fußes dein Auto ausladen kannst.
1: Mache.
0: Und ich hoffe, du hast noch eine feine Arbeit. Was hast du noch vor?
1: Nicht mehr raus viel.
0: Gemütlich.
1: Mötig.
0: Okay, Kräfte
1: ja.
0: Einteilen, gell? Wenn wir dann
1: normale genau,
0: Woche
1: ja.
0: Anstarten.
1: Für die ganze Woche, ja.
0: Dann tu das, einen schönen Abend und Smooth Danke. Operator.

0: Das sind die 70er hier bei Radio Vorarlberg für Ihren Start in den Feierabend. Es ist 19.30 Uhr und das hier sind die Radio Vorarlberg Nachrichten für Sie.
1: Mit Dorothea Schertler, schönen Abend. Nach dem versuchten Einbruch in ein Felkirer Waffengeschäft vor knapp einer Woche prüft die Polizei, ob es einen Zusammenhang mit ähnlichen Einbrüchen gibt. Die Täter haben bei ihrem Einbruchsversuch in Felkirch ein Auto verwendet, das zuvor in der Schweiz gestohlen wurde, und es könnten dieselben Täter sein, die bereits in der Schweiz und in Tirol ähnliche Einbruchsdiebstähle verübt haben. Eine 21-jährige Frau aus Rumänien ist an der Grenze in Hörbranz festgenommen worden. Die 24-Stunden-Pflegerin ist verdächtig, in der Wohnung einer Pflegeperson in Wörgl in Tirol Geld und Schmuck aus einem Tresor gestohlen zu haben. Obwohl bei der 21-Jährigen diverse Schmuckstücke sichergestellt worden sind, ist sie nicht geständig. Ein Motorradlenker ist am Vormittag bei einem Unfall in Dünserberg verletzt worden. Der 18-Jährige war in Richtung Übersachsen unterwegs. Aus unbekannter Ursache ist er rechts von der Fahrbahn abgekommen. Dabei ist der Lenker mit seinem Motorrad gegen den angrenzenden Hang geprallt.
0: Ja, da breiten sich jetzt teils kräftige Regenschauer und Gewitter über ganz Vorarlberg aus, und abgekühlt hat es auch schon. Nur noch 19 Grad sind es im Bludenz, 17 in Feldkirch und 22 Grad hat es noch am Rohrspitz. Morgen am Dienstag dick bewölkt, immer wieder nass bei maximal nur 18 Grad. Unbeständig auf der Mittwoch. Wetterbesserung ist dann aus heutiger Sicht erst für Donnerstag in Sicht. Sie sind sicher unterwegs mit dem Radio Vorarlberg Verkehrsservice um kurz nach 7:30. Schaut's gut aus, es sind uns im Moment keine Verzögerungen gemeldet. Falls Sie aber was entdecken, rufen Sie gerne an. Unsere kostenlose Hotline ist die 0800 20 4000.
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0: Schönen Abend.

0: leibernd, du bist.
1: Ja, und das ist leibernd. Der Feierabend hat gerade erst gestartet, für uns zumindest. Für diese beiden hier, die hüpfen schon ins Bett, damit sie dann morgen wieder fit für uns sind.
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1: Im Studio Andreas Lechner. Mit sehr deutlichen Worten hat Papst Leo XIV. Heute vor dem Parlament in Spanien die europäische Aufrüstung und Migrationspolitik kritisiert. Der Papst ist besorgt über die neue Aufrüstung in Europa und er warnt gleichzeitig vor einer Politik, die auf die Menschen vergisst.
2: Papst Leo XIV. Hielt heute vor dem Parlament eine der schärfsten Reden seiner bisherigen Amtszeit. Vor rund 600 Gesetzgebern der beiden Abgeordnetenkammern kam es zum ersten Auftritt eines Papstes in der Geschichte Spaniens. Leo sprach von der tiefen Krise der Welt, die sich in Krieg, Gewalt und einer gesellschaftlichen Spaltung äußert. Direkt an die Parlamentarier gerichtet, forderte er die Absage an Misstrauen und Hass zwischen den Politikern. Die Sprache müsse abrüsten. Mit Blick auf Krieg und internationale Konflikte erklärte der Papst, er sei besorgt darüber, dass in Europa wieder an Aufrüstung gearbeitet werde. Waffen können niemals einen echten und dauerhaften Frieden errichten. Die Abgeordneten aller Parteien quittierten die Rede mit einem Applaus, der 7 Minuten dauerte.
1: Berichtet in Spanien Josef Manola. Die heimischen Universitäten sollten moderate und sozial abgefederte Studienbeiträge einheben können. Dafür spricht sich in Tirol Bildungslandesrätin Cornelia Hagele von der ÖVP aus. Wer sich dafür entscheidet, soll die Einnahmen zweckgebunden in den jeweiligen Standort investieren können. Laut Landesrätin wäre das für Universitäten ein zusätzliches Instrument, um die Qualität von Studium und Lehre weiter zu verbessern. Vom Regierungspartner der SPÖ kommt ein klares Nein zum Vorschlag der Bildungslandesrätin. Bildung müsse für alle leistbar bleiben, heißt es von Seiten der Tiroler SPÖ. In Zukunft sollen in Europa vermehrt selbstfahrende Taxis getestet werden. Dafür soll eine Erklärung sorgen, die Österreichs Verkehrsminister Peter Hanke von der SPÖ heute laut dem Sender Euronews gemeinsam mit 16 europäischen Amtskollegen unterzeichnet hat. Hören Sie mehr von Markus Langer.
3: Mit der Erklärung soll ein gemeinsamer Rahmen für grenzübergreifende Tests von autonomen Fahrzeugen geschaffen werden. Während etwa selbstfahrende Taxis in den USA und China schon seit einigen Jahren unterwegs sind, sind sie bei uns noch nicht etabliert. Bisher ist Zagreb die einzige Stadt Europas, in der autonome Taxis getestet werden. Heute hat Fahrdienstriese Uber angekündigt, bald in London selbstfahrende Taxis auf die Straße zu schicken. Seit heute können sich User für Fahrten voranmelden. Anfangs sollen aber noch Sicherheitsfahrer mit dabei sein.
1: Die Vereinten Nationen schlagen Alarm, da sich weltweit Meere und Ozeane immer schneller erwärmen und der Meeresspiegel dadurch steigt, schrumpft die Eisdecke und die Meeresökosysteme geraten dadurch immer mehr unter Druck, heißt es in einem aktuellen Bericht. Ein Grund mehr, warum die UNO zu dringendem Handeln aufruft, denn die Ozeane befinden sich wegen der Erderwärmung, Überfischung und der Verschmutzung in einer, wie es heißt, zunehmenden Krise. Das waren die Nachrichten mit Andreas Lechner.
4: Ja, wir ziehen heute Abend und heute Nacht immer wieder Regenschauer und Gewitter über Vorarlberg und gleichzeitig kühlt es ab. Morgen Dienstag hat es dann nur noch maximal 18 Grad. Dazu ist es dicht bewölkt und immer wieder nass, unbeständig auch der Mittwoch. Wetterbesserung ist dann aus heutiger Sicht erst ab Donnerstag in Sicht. 8:03 ist es und da habe ich gute Nachrichten, sind uns keine Verzögerungen gemeldet. Falls Sie was entdecken, 0800 20 4000.
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5: Am Mikrofon ist Matthias Schmelzer. Der Iran und Israel haben sich in der vergangenen Nacht gegenseitig angegriffen. Es sind die ersten Angriffe zwischen den Ländern, seit die USA und der Iran eine Waffenruhe vereinbart haben. Der Iran hat Israel in der Nacht mit Raketen beschossen. Wenige Stunden später hat Israels Luftwaffe dann Ziele im Iran angegriffen. Seine Angriffe auf Israel hat der Iran damit begründet, dass Israel gegen die Waffenruhe im Libanon verstößt. Am Nachmittag erklärte der Iran die Angriffe auf Israel vorerst für beendet. Auch Israel will seine Angriffe stoppen. US-Präsident Donald Trump hatte den Iran und Israel kurz davor aufgefordert, die Angriffe sofort zu beenden. Auf den Philippinen hat es heute auf der südlichen Insel Mindanao ein schweres Erdbeben gegeben. Das Beben hatte die Stärke 7,8. Mindestens 30 Menschen sind gestorben.

0: Stattdessen gibt es nun die Weiterbildungszeit. Diese kann man seit heute beim Arbeitsmarktservice AMS beantragen. Die Regeln dafür sind aber deutlich strenger als bei der Bildungskarenz. Gefördert werden jetzt nur noch Ausbildungen und Weiterbildungen, die wichtig für den Arbeitsmarkt sind. Bei Menschen, die gut verdienen, muss der Arbeitgeber einen Teil der Kosten übernehmen. Es ist auch nicht mehr möglich, direkt von der Elternkarenz in die Weiterbildungszeit zu wechseln. Das haben viele bei der Bildungskarenz gemacht. Gestern Sonntag hat das Finale der French Open in Paris stattgefunden. Das ist eines der vier wichtigsten Tennisturniere der Welt. Der Deutsche Alexander Zverev hat das Finale gegen den Italiener Flavio Cappolli gewonnen. Damit hat der 29-Jährige zum ersten Mal eines der vier größten Turniere gewonnen. Das waren Nachrichten in einfacher Sprache, gelesen von Matthias Schmelzer.
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3: Herzlich willkommen zu unserer Kultursendung am Montagabend. Heute haben wir diese Themen für Sie vorbereitet. Landestheater on Tour. Ein Jahr lang wird saniert, aber nicht pausiert. Das Vorarlberger Landestheater bespielt in der nächsten Saison ganz Vorarlberg. Büstenhalter. Der steht im Mittelpunkt einer Ausstellung des Textilmuseums in St. Gallen. Und Living Otherwise. Wie sollen wir in Zukunft zusammenleben, wenn unsere Städte im Sommer überhitzen, Böden versiegelt sind und Menschen wie auch andere Lebewesen immer weniger Raum zum Atmen finden? Und dazu gibt's natürlich ganz viel Musik aus Vorarlberg. Wir starten mit Harry Martes Big Pit, Let It Roll.

0: Ersten Beitrag. Beim Vorarlberger Landestheater ging es in den letzten Wochen viel um die Personalie Stefanie Gräwe und ihre Freistellung. Aber es wurde auch ein Programm für die nächste Spielzeit präsentiert, denn in 10 Tagen, am 18. Juni, feiert am Vorarlberger Landestheater die letzte Produktion der aktuellen Spielzeit Premiere, die Komödie »Ein Sommernachtstraum« nach William Shakespeare. Im Sommer schließen dann die Pforten des Landestheaters. Das Haus wird nach Plänen der Architekten Marte Marte saniert. Sanieren bedeutet jedoch nicht pausieren. Die nächste Spielsaison steht unter dem Motto andernorts. Man bespielt Vorarlberg. Annette Raschner berichtet.
1: Das junge Ensemble des Vorarlberger Landestheaters schwärmt aus und zeigt in der Sanierungssaison an Bühnen andernorts 8 Produktionen, darunter 3 Uraufführungen. Die besondere Saison ist auch eine Chance, sagt die leitende Dramaturgin Juliane Schotte.
2: Das ist natürlich eine Herausforderung, aber an Herausforderungen wächst man. Und wir glauben, dass wir erstmal viel Spaß haben werden, dass wir auch ganz neue Publikumsschichten vielleicht erreichen. Wir spielen ja an Orten, an denen wir sonst eigentlich eher selten sind, eben in Bludenz, in Lauterach. Und eigentlich haben wir auch schon ein bisschen Erfahrung. Wir sind ja für Gastspiele sowieso auch schon in Bietzau gewesen oder in Lindau. Und jetzt wird das einfach ein bisschen mehr. Und da freuen wir uns eigentlich drauf.
1: Startpunkt wird die Heimatstadt Bregenz sein. Da will man zur Eröffnung der neuen Spielzeit auf der Werkstattbühne des Festspielhauses aus dem Vollen schöpfen und zeigt ab Anfang Oktober das große Geschichtsdrama Leopoldstadt von Oscar-Preisträger Tom Stoppard in der Regie von Johannes Lepper. Das mit dem gesamten Ensemble besetzte Stück erzählt die Geschichte einer jüdischen Familie über mehrere Generationen hinweg. Dann geht's weiter nach Feldkirch ins Theater am Saumarkt mit Daniela Eckers Uraufführung »Das Glück im Inneren der Lawine«, zurück nach Bregenz ins Theater Kosmos und schließlich über Feldkirch nach Bludenz in die Remise. Im Theater Kosmos wird unter anderem das Familienstück »Das Wamperl« nach Renate Welsch aufgeführt, sowie der Liederabend »Covered Up and Out of Place«. Auch im Reisejahr sind Klassenzimmerstücke an den Schulen und Produktionen für Familien geplant. Da ist man noch auf der Suche nach weiteren Spielorten. Die Sanierung des Hauses startet planmäßig, verspricht Kuges-Geschäftsführerin Monika Wagner. In Kürze übersiedeln die Büros in das benachbarte Postgebäude, auch das Kartenbüro.
3: Aktuell haben wir bereits 2/3 der beschlossenen Kosten vergeben. Der Beschluss lautete auf 11,275 Millionen Euro. Diese großen Gewerke, die haben wir jetzt alle schon vergeben. Dazu zählt zum Beispiel, dass wir ja die alten Handkonterzüge gegen 24 neue Maschinenzüge austauschen werden. Wir werden den Bühnenboden erneuern. Es wird eine neue Audio- und Videoanlage geben. Außerdem natürlich das Inspizientenpult und auch den Vorhang. Man kann sich das so vorstellen, dass alles in allem der Bühnenturm innen ausgehöhlt und neu gestaltet wird.
1: Die Abos werden in der kommenden Spielzeit ruhend gestellt. Abonnentinnen und Abonnenten erhalten 10% Ermäßigung für alle Produktionen der Zwischensaison. Die Wiedereröffnung des Hauses ist für Herbst 2027 geplant. Bis dahin wird der Name der neuen Intendanz nach Stefanie Gräwe bekannt sein. Ihr Vertrag läuft bekanntlich bis Juli 2028. Noch. Aktuell ist Stefanie Gräwe von ihrem Dienst freigestellt und bleibt es auch bis zur rechtsmäßigen Einstellung des Ermittlungsverfahrens gegen Kuges Geschäftsführerin Monika Wagner. Gegen sie hatte Stefanie Gräwe, wie berichtet, eine Anzeige wegen angeblicher Urkundenfälschung eingebracht. Die Staatsanwaltschaft hat das Verfahren eingestellt. Nun gilt es noch, Fristen abzuwarten. Dann wird sich der Aufsichtsrat der Kuges mit weiteren Schritten befassen. Eines ist klar, das Verhältnis ist zerrüttet. Eine Zusammenarbeit bis Juli 2028 ist zumindest extrem unwahrscheinlich geworden.
0: Berichtet Annette Raschner. Und hier sind Gardens mit Talk.

Die Sound@V-Gewinner 2024 Gardens waren das. Sie gewannen in der Kategorie Alternative Singer-Songwriter und das führt uns direkt zu den aktuellen Meldungen. Der Sound@V 2026, der findet nämlich heuer am 10. Juli statt. Bereits jetzt aber können Sie Ihren Lieblingsact unterstützen. Seit heute ist das Online-Voting auf unserer Homepage vorarlberg.orf.at möglich. In wenigen Tagen beginnen die Proben für die Oper im Bregenzer Festspielhaus 2026. Leos Janáčeks Die Ausflüge des Herrn Brocek stehen da auf dem Programm. Gleichzeitig haben die Bregenzer Festspiele nun einen Blick in die Zukunft geworfen und bekannt gegeben, dass die Hausopernproduktion 2027 Ottmar Schöcks spätromantisch-expressionistischer Opern-Einakter Penthesilea nach Heinrich von Kleists gleichnamigen Trauerspiel sein wird. Im Jahr des 250. Geburtstags des Dichters Kleist bringt das Festival also erneut eine Opernrarität auf die Bühne des Bregenzer Festspielhauses. Dieses Wochenende lädt die Gemeinde Röthis zu Kunst im Kehr ein. 59 Künstlerinnen und Künstler zeigen ihr Schaffen, von Öl- und Aquarellmalerei über Metallarbeiten und Schmuck bis zu Keramik und Töpferei. Zu sehen sind die Werke am Samstag und Sonntag an 13 unterschiedlichen Orten in ganz Röthis. Rund 1.100 Musikerinnen und Musiker haben ihr Bundesland beim Bundeswettbewerb Prima La Musica 2026 in Eisenstadt vertreten. Prima La Musica ist der bekannteste österreichische Musikwettbewerb und die diesjährige Ausgabe endete vergangenen Samstag. Für die 79 Teilnehmenden aus Vorarlberg verlief Prima La Musica sehr erfolgreich. Zu den Bundessiegern, also zu jenen, die am meisten Punkte in ihrer jeweiligen Kategorie erspielt haben, gehören beispielsweise das Vorarlberger Ensemble Trumpets Forever, das Trio Bosco Sonoro und der Kontrabassist Jakob Benedikt. Und jetzt habe ich noch ganz neue Musik aus Vorarlberg für Sie. Die Sound@V-Gewinner 2025 in der Kategorie Pop-Rock, das war ein Ausflug mit Franziska. Am vergangenen Freitag hat die Band einen neuen Song veröffentlicht, Aperol im Tennisheim, so der Titel. Der Song sei eine humorvolle Liebeserklärung an den vielleicht schönsten Ort des Sommers, das Tennisheim. Dort, wo die Matches irgendwann egal werden, der Aperol kalt ist und aus nur noch ein Getränk plötzlich ein langer Abend wird. So die vier Bandmitglieder von Ausflug mit Franziska.

0: Die Vorarlberger Band Ausflug mit Franziska war das mit ihrer ganz neuen Single Aperol im Tennisheim. Und jetzt habe ich noch einen Blick über die Grenze für Sie. Kein anderes Stück Stoff hebt Weiblichkeit so hervor wie der Büstenhalter. Er hat schon längst seinen 100. Geburtstag hinter sich, bleibt aber weiter aktuell und für viele ein unverzichtbarer Teil der Bekleidung. Der Büstenhalter gilt auch als Zeitzeuge des gesellschaftlichen Wandels. Die Korsettschneiderin und Sammlerin Beata Sjewi hat eine der größten BH-Sammlungen in der Schweiz. Sie stellt derzeit einen Teil ihrer Schätze im Textilmuseum St. Gallen aus. Schweiz-Korrespondentin Bettina Prendergast begibt sich mit Beata Sjewi und ihren BHs auf eine Reise durch die Gesellschaftsgeschichte.
1: Darf man die überhaupt mit den Händen angreifen?
2: Ja, heute ausnahmsweise, ja. Ich habe die Handschuhe vergessen.
3: Beata Sjewi sammelt Büstenhalter. Warum eigentlich?
2: Ich bin gelernte Korsettmacherin und Büstenhalter ist insofern interessant, dass es genau dann aufkam, wenn Frauen sich vom Korsett befreit haben. Die Sammlung Weiblichkeit in Form, dazu gehören historische Korsetts aus dem 19. Jahrhundert und etwa 200 BHs aus den letzten 100 Jahren.
3: Das Textilmuseum St. Gallen zeigt einen Teil davon. Beata Sjewi bringt aber zum Interview einen Koffer mit noch mehr Modellen mit. Sie sind weiß und pastellrosa aus Seide und Spitze. Sorgfältig verpackt natürlich, damit sie die Zugfahrt von Winterthur nach St. Gallen überstehen. Manche haben sehr steife Bügel.
4: Da gibt es schon auch Modelle hier, die schauen recht unbequem aus.
2: Dem kann ich zustimmen. Auch wenn man es anprobiert, da merkt man, dass Bedürfnisse nach Komfort heute ganz anders sind. Aber offensichtlich war es Frauen wichtig, so sich zu inszenieren, dass sie das auch getragen haben.
3: In den kriegsgeplagten 40er Jahren laufen die BHs spitz zu, wie ein Torpedo oder eine Patrone. Die Mode kommt aus den USA, sie gibt auch den Männern Halt. BH-Bilder machen an der Front unter den Soldaten die Runde.
2: Das waren die sogenannten Bullet Bras oder auch Torpedo Bras genannt. Da haben die Frauen so quasi mit eigenen Waffen gekämpft und die Männer mit diesem schönen Anblick gestützt.
4: Unterstützt im Krieg, dass sie wieder zurückkommen sollen, als Motivation quasi.
2: Genau, man hat das auch so in den Slogan eingebaut, Your Beauty on Duty.
4: Die Schönheit im Dienst.
2: Ja, da wurde aus heutiger Sicht die Weiblichkeit instrumentalisiert, wenn man kann sagen, zu einem guten Zweck damals.
5: Other beauty contests may have more grandiose names. But Atlantic City's Miss America is the...
3: Die Miss America-Wahl löst 1968 einen BH-Protest aus. Aktivistinnen werfen ihre Büstenhalter in Freiheitsmülleimer. Sie wollen sie anzünden, dürfen das aus Sicherheitsgründen aber nicht. Der Mythos der BH-Verbrennung hält sich aber bis heute hartnäckig. Die Aktion wird trotzdem zum zentralen Moment in der Frauenbewegung und sorgt für weltweite Schlagzeilen.
2: In dieser Zeit symbolisierte ein BH die männlichen Erwartungen an Frauen. Das war ein Zeichen der Rebellion, also eine symbolische Geste, die vielleicht nicht so viel zu tun hat mit dem Alltag, wofür man dann ein BH braucht, sondern mit einem politischen Statement, das gerade in dieser Zeit auch wichtig war.
4: Der Büstenhalter hat sich aber trotzdem im wahrsten Sinne des Wortes gehalten.
2: Genau, weil Frauen auch gemerkt haben, dass sie es im Alltag schätzen und weil es auch ihr Sexappeal betont und das war es ihnen wichtig. Und die klugen Lingeriehersteller haben da recherchiert, was Frauen wirklich wollen und haben die BHs verändert. Das Motto war nicht No Bra, sondern Light Bra.
3: Der Büstenhalter bringt also weiter die Weiblichkeit in Form. Heute passt er sich der Frau an und nicht umgekehrt.
0: Berichtet Bettina Prendergast. Die gesamte Sammlung von Beata Sjewi kann man sich auch bei ihr in Winterthur persönlich anschauen. Alle Informationen dazu finden Sie auf der Homepage beatasjewi.com. Und weiter geht's jetzt mit der Fraxner Band, kurzfristig Home Alone. Now

Home Alone der Vorarlberger Band. Kurzfristig war das. Und damit zu unserer Kooperation mit der FH Vorarlberg. Da können Sie ja immer wieder von Studierenden gestaltete Radiobeiträge im Rahmen unserer Kultursendung hören. Heute geht es unter anderem um die Frage, wie wollen wir in Zukunft zusammenleben, wenn unsere Städte im Sommer überhitzen, Böden versiegelt sind und Menschen wie andere Lebewesen immer weniger Raum zum Atmen finden. Wie können Begrünung, Biodiversität und die Zugänglichkeit von Räumen so zusammengedacht werden, dass ein gutes, geteiltes Zusammenleben ermöglicht wird? Diesen Fragen widmet sich der Fachbereich Gestaltung der Fachhochschule Vorarlberg im Rahmen der Veranstaltung Living Otherwise übermorgen am 10. Juni. Mit diesem Event beteiligt sich die FH Vorarlberg heuer erstmals am New European Bauhaus Festival, das jedes Jahr in Brüssel stattfindet und mit Satelliten-Events in ganz Europa lokale Perspektiven auf nachhaltige, inklusive und schöne Lebensräume sichtbar macht. Der Fachbereich Gestaltung der FH Vorarlberg gibt da auch Einblicke in Projekte von Studierenden, denn die haben räumliche Prototypen, Materialexperimente und spekulative Szenarien entwickelt, die etwa neue Formen der Stadtbegrünung, ökologische Nischen im urbanen Alltag oder niedrigschwellige Zugänge zu gemeinsam genutzten Räumen entwerfen. In einem surrealen Audiostück werden die verschiedenen Projekte miteinander verbunden. Jedes Projekt hat darin eine nichtmenschliche Hauptfigur, einen Fluss, Moos, eine Parkbank und eine Schnecke. Sie stehen für unterschiedliche Aspekte von Veränderung und führen die Zuhörenden durch mögliche Zukünfte. In dem nun folgenden Zusammenschnitt werden einige dieser Stimmen hörbar.

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Ich komme bereits verflochten an. Ich trage Berge in Suspension, Zeit in Lösung. Unbeanspruchte Geschichten.

0: Du gehst, sie verweilen. Gewicht sammelt sich hier. Temporäre Versammlungen von Körpern, Entscheidungen zögern.
1: Keine Kanten, nur Übergänge. Ich halte, was dazwischen fällt. Feuchtigkeit, Atem, vergessene Berührung.
2: Ich schreibe ohne Distanz. Eine Linie, die zugleich Behausung ist. Eine Spur, die Trennung verweigert.

0: Sie nennen es Fluss. Doch ich bin auch ein Verweilen, ein Halten, ein Sammeln von Differenzen ohne Auflösung.
1: Sie nennen es Ruhe. Doch ich bin Aushandlung zwischen Körper und Schwerkraft, zwischen Anwesenheit und Aufbruch.
2: Sie nennen es Wachstum. Doch ich bin Zuhören. Für Druck, für Schatten, für Intervalle der Fürsorge.
3: Sie nennen es Langsamkeit. Doch ich bin Beziehung. Kontinuierlicher Kontakt, kein Außen.
1: Welchen Beitrag kann Moos zur Kühlung unserer Städte leisten? Und wie lässt sich durch gezielte Bepflanzung die Biodiversität im urbanen Raum stärken? Mit genau diesen Fragen haben sich die Studierenden Dominik Baha, Max und Yves aus dem Bachelorstudiengang Intermedia beschäftigt. Ihre Erkenntnisse haben sie in einer Publikation zusammengetragen. Über eine interaktive Karte kann die Station digital aufgerufen und das folgende begleitende Audiostück angehört werden. Das Projekt ist eines von 5 Projekten, die aus dem Schwerpunkt nachhaltige Systeme entstanden sind. Es beschäftigt sich, wie auch die anderen Projekte, mit zukunftsorientierten Formen des Zusammenlebens zwischen Mensch und Natur.
2: Halte einen Moment inne. Genau hier, mitten in Dornbirn. Schließe deine Augen. Nur für einen Augenblick. Spürst du die Hitze, die von unten aufsteigt? Der nackte Asphalt unter deinen Schuhen, die Betonfassaden um dich herum. Sie saugen die Sonne auf, speichern sie tief in sich und geben sie langsam wieder an die Luft ab. An extrem heißen Sommertagen erreicht die gefühlte Temperatur genau dort, wo du stehst, bis zu 60 Grad. Ein unsichtbarer, thermischer Stress, der uns den Raum zum Atmen und Verbinden nimmt. Öffne die Augen. Geh ein paar Schritte weiter, langsamer als sonst, und schau nach unten. Schau dir an, wo die harten Oberflächen aufbrechen. Eine Naht im Beton. Eine raue, schattige Wand gegenüber. Siehst du das Moos? Wie ein kleiner, dichter Schwamm hält es Wasser fest und kühlt die Oberfläche durch sanfte Verdunstung. Ein stiller, mikroklimatischer Puffer blitzt aus dem Grau hervor und genau dort in den Lücken am Gehsteig. Die zarten Blätter einer Glockenblume oder ein Fleckchen wilder Thymian. Kleine Oasen, gewachsen aus winzigen Samen, die dem Beton trotzen. Jede vergessene Ritze wird zum Habitat für Bienen und Schmetterlinge. Ein lebendiger, grüner Schleier, der Dornbirn wieder atmen lässt. Stell dir vor, dieses Netz wächst unter deinen Füßen. Und jetzt geh weiter.

0: In ihrem Projekt Reconnecting the Ach haben sich die beiden Austauschstudierenden Yannick und Corinna im Bachelorstudiengang Intermedia an der FHV mit der Vergangenheit und Zukunft der Dornbirner Ach beschäftigt. Ihre Vision? Organisch geformte, modulare Brückenelemente strukturieren den Raum rund um den Fluss, schaffen zusätzliche Aufenthaltsorte. Erlebbar wird diese Vision in einem gebauten Modell, ergänzt durch eine Virtual Reality Applikation. Mit einer VR-Brille kann man in mögliche Zukunftsszenarien eintauchen. Nun hören wir einen Auszug aus dem Audiostück, das das Projekt begleitet.
1: Hörst du das? Du hörst sie, bevor du sie siehst. Dieses tiefe, gleichmäßige Rauschen. Ich kenne das. Seit 40 Jahren vielleicht mehr. Mein Körper erinnert sich, ich spüre diesen sanften Wind, der am Ufer weht. Und jetzt kommen auch die Bilder in mein Gedächtnis zurück.
2: Das war ein Beitrag gestaltet von Studierenden der FH Vorarlberg. Am Mittwoch, den 10. Juni, können Sie ab 16 Uhr im Rahmen eines Ausstellungsrundgangs in der FH Vorarlberg die Projekte sehen, die die Studierenden zum Thema Living Otherwise erarbeitet haben. Und wir hören jetzt noch Musik von Mark Peters and The Dark Band Us Against Them.

Us Against Them war das von Mark Peters and the Dark Band. Und damit sind wir am Ende der heutigen Kultursendung angelangt. Ich melde mich aber gleich nach den 21 Uhr Nachrichten nochmals, denn am Montag gibt es ja auch immer unsere Konzertsendung. Da präsentiere ich Ihnen heute einen Mitschnitt mit dem Vorarlberger Barockorchester Concertos della Matutina. Im Mittelpunkt steht ein ganz besonderes Instrument. Der Zink, das ist ein historisches Blechblasinstrument, das nur von wenigen gespielt wird und das liegt sicherlich daran, dass es besonders schwer zu erlernen ist. Einer, der es aber besonders gut kann, das ist der Deutsche Frithjof Smith. Er hat gemeinsam mit dem Concertos della Matutina dieses Programm musiziert. Ausschnitte daraus hören Sie, wie gesagt, ab 21 Uhr hier bei Radio Vorarlberg. Mein Name ist Stefan Höfel. Bleiben Sie dran, ich freue mich auf Sie. Yeah.

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1: Im Studio Andreas Lechner. Am Landesgericht in Wien findet derzeit ein auch international beachteter Prozess statt. Es sitzen nämlich zwei ranghohe Unterstützer des ehemaligen Assad-Regimes auf der Anklagebank. Die beiden Männer müssen sich unter anderem wegen Folter verantworten. Heute haben die ersten Zeugen ausgesagt und sie belasten die Angeklagten teils schwer. Beate Tomasowitsch mit den Einzelheiten.
2: Der erste Zeuge wurde nach seiner Verhaftung in die Zentrale des Geheimdienstes in Raqqa gebracht. Einer der beiden Angeklagten ist ein ehemaliger General dieses Geheimdienstes. Der Zeuge beschreibt, dass er eine starke Ohrfeige bekommen hat und mehrmals mit einem Elektrokabel auf die Fußsohlen geschlagen wurde. Er könne nicht sagen, ob der ehemalige General die Schläge ausgeführt hat, aber es sei unmöglich, dass er davon nichts gewusst habe. Bei der Befragung des zweiten Zeugen war die Öffentlichkeit ausgeschlossen. Er war, als er inhaftiert wurde, erst 17 Jahre alt und wurde auch geschlechtlich misshandelt. Der dritte Zeuge erzählt, dass er geschlagen und mit Elektroschocks gefoltert wurde. Gefoltert haben soll der zweite Angeklagte, der damals Chef der Kriminalpolizei in Raqqa war. Die Verteidiger versuchen Zweifel zu sehen, dass ihre Mandanten selbst an den Misshandlungen beteiligt waren. Morgen geht der Prozess mit weiteren Zeugeneinvernahmen weiter.
1: In Ungarn haben die Abgeordneten für eine Kürzung ihrer Diäten um 40% gestimmt. Damit sollen die öffentlichen Finanzen entlastet werden. Ab Juli beträgt das Grundgehalt der ungarischen Abgeordneten dann umgerechnet knapp 3.700 Euro brutto. Damit ist es aber immer noch fast doppelt so hoch wie das landesweite Durchschnittsgehalt in Ungarn. Die Austrian Airlines setzen ihre Flüge von und nach Tel Aviv bis einschließlich 12. Juni aus. Passagiere, die von diesen Flugstreichungen betroffen sind, werden laut Auer umgehend informiert und umgebucht. Über eine mögliche Wiederaufnahme der Flüge ab dem 13. Juni werde zu einem späteren Zeitpunkt entschieden, heißt es. In Italien ist neuerlich eine illegale Zigarettenfabrik aufgeflogen, diesmal in der Provinz Udine, also in Grenznähe zu Österreich. Die Finanzpolizei spricht von einer der größten Fabriken, die je ausgehoben worden ist, berichtet in Italien Cornelia Wospanik.
3: Dem Gewerbebau im Industriegebiet von Spilimbergo ist von außen nichts anzusehen. Generatoren verschleiern den wahren Stromverbrauch und der ist enorm. Auf zwei Produktionsstraßen werden pro Tag bis zu 5 Millionen Zigaretten produziert. Die Beamten beschlagnahmen an die 80 Tonnen Tabak und 25 Millionen Zigarettenpackungen gängiger Marken. Bereits Ende Mai folgt die Finanzpolizei einem LKW, der mit noch warmen Zigaretten Richtung Österreich unterwegs ist. Sofort versuchen die Täter, ihre Spuren zu verwischen, sagt Finanzpolizist Andrea Bobbi. Sogar die Handys seien zertrümmert worden. Betreiber der Fabrik waren Ukrainer ohne Aufenthaltsgenehmigung. Erst im April war in Friaul-Julisch-Venetien eine andere illegale Zigarettenfabrik ausgehoben worden.
1: Das waren die Nachrichten mit Andreas Lech. Das Wetter.
4: Die Schauer im Osten von Unterkärnten bis in die Steiermark werden allmählich weniger und schwächer. Im Westen hingegen tauchen die ganze Nacht hindurch immer wieder Schauer auf. Und somit geht es hier morgen schon von der Früh weg mit Schauern los. Mit der Zeit breiten sich die Schauer weiter Richtung Osten und Südosten aus. Auch kräftige Gewitter sind dabei. Die Höchstwerte sind sehr unterschiedlich. Nur 15 Grad werden es stellenweise in Vorarlberg, bis zu 30 mit etwas Sonne vor den Schauern von Unterkärnten bis nach Niederösterreich. Und mit den Schauern kühlt es dann auch hier ab. So viel zum Wetter von Daniel Stanker.
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7: Stefan Höfel begrüßt Sie recht herzlich. Heute präsentiere ich Ihnen erneut Musik, gespielt vom Vorarlberger Barockorchester Concerto Stella Matutina. Am 17. April haben wir dieses Konzert in der Kulturbühne am Bach in Götzis aufgenommen. Schon vergangenen Montag habe ich Ihnen einige der Stücke präsentiert. Diese können Sie natürlich in unserer ORF-Sound-App nachhören. Das Erbe Gabrielis, so war dieser Abend überschrieben. Die Rede ist von Giovanni Gabrieli. Der Italiener war in Venedig Hilfsorganist, zweiter Organist und schließlich Hauptorganist am Markusdom. Dieses angesprochene Erbe war programmlich einerseits ganz direkt auf die gedruckte Musik von Giovanni Gabrieli bezogen, aber vor allem auch auf das, was Gabrieli als Einfluss für die Musikwelt bedeutet hat. Und deswegen waren auch Werke von anderen Komponisten an diesem Abend zu hören, die ähnliche Stile oder ähnliche Wirkungsstätten wie Gabrieli hatten. Das trifft zum Beispiel auch auf die nächsten drei Kompositionen zu: die Sonata Decima Quinta von Massimiliano Neri, die 99.

Die Sonata Decima Quinta von Massimiliano Neri, die 99. Sonata in G von Giovanni Valentini und Mumum von Philipp Jakob Rittler waren das, gespielt vom Concerto Stella Matutina unter der Leitung von Frithjof Smith. Eine Aufnahme vom 17. April aus der Kulturbühne am Bach in Götzis. Und Frithjof Smith war an diesem Abend der musikalische Leiter und zudem auch ein Musiker in den Reihen des CSM, denn Smith spielt Zink. Das ist ein Instrument, das zwar auch Holztrompete genannt wird, obwohl es eigentlich zu den Blechblasinstrumenten gehört. Besonders im 16. und 17. Jahrhundert wurde der Zink in Deutschland und Italien gespielt, beispielsweise von den Stadtpfeifern und der Bayerischen Hofkapelle unter Orlando di Lasso. Auch Johann Sebastian Bach komponierte für Zinken. Wenn man nur die Fingergriffe verändern würde, dann würde sich erstaunlich wenig tun. Man muss synchron die Fingergriffe und die Lippenspannung ändern. Und das Heikelste auf dem Zink ist die Intonation. Da muss man sehr aufpassen, dass es sauber bleibt. Und deshalb braucht man sowohl den Ansatz als auch die Finger zum Intonieren, so Frithjof Smith in einem Interview mit den Kollegen von BR Klassik. Er spricht davon, das Instrument sei, Zitat, sau schwer zu spielen und äußerst übeintensiv. Bei denen, die genug üben, kann das Instrument dann aber so leicht und luftig klingen wie bei Frithjof Smith. Zu hören in der nun folgenden Sonata für zwei Zinken, Posaune, zwei Violinen und Basso Continuo von Giovanni Valentini.

Eine Sonata für 5 Stimmen von Giovanni Valentini war das, gespielt vom Concerto della Matutina, Zink und musikalische Leitung Frithjof Smith. Eine Aufnahme vom 16. April aus der Kulturbühne am Bach in Götzis. Vorhin habe ich ein Zitat von Smith erwähnt, bei dem er davon spricht, dass der Zink eben sehr überintensiv sei. Deswegen hat Frithjof Smith seine musikalische Ausbildung wohl auch schon im Alter von 5 Jahren begonnen. Zuerst allerdings an der Blockflöte, dann folgten Violoncello und Trompete. Mit 12 Jahren entdeckte er dann den Zink, der zu seinem Hauptinstrument wurde. Smith ist es besonders wichtig, dieses Instrument international wieder mehr in den Fokus zu stellen. Er ist ein international gefragter Solist und hat unter anderem mit dem Concentus Musicus Wien, den English Baroque Soloists und dem Ensemble L'Arpeggiata zusammengearbeitet. Über 90 CD-Einspielungen dokumentieren seine Arbeit. Von 2008 bis 2017 unterrichtete er in Trossingen. Seit 2017 leitet er die Zink-Klasse an der Skola Cantorum Basiliensis. Jetzt hören wir Frithjof Smith mit dem Concerto della Matutina und der großbesetzten 18. Sonata von Giovanni Gabrieli.

Die Sonata Nummer 18 von Giovanni Gabrieli war das, gespielt vom Concerto Stella Matutina, Zink und musikalische Leitung Frithjof Smith. Eine Aufnahme vom 17. April aus der Kulturbühne am Bach in Götzis. Und damit kommen wir bereits zum letzten Stück des offiziellen Programms, das an diesem Abend von den Musikerinnen und Musikern des CSM präsentiert wurde. Es ist Musik von Johannes Baptista Tolar, eine Sonata für 13 Stimmen aus dessen Feder.

Eine Sonata von Johann Baptista Tolar war das. Sie hörten das Concerto della Matutina unter der Leitung von Friedhof Smith in einer Aufnahme vom 17. April aus der Kulturbühne am Bach in Götzis. Das Publikum dieses Abo-Konzertes forderte eine Zugabe und erhielt sie natürlich auch. Eine großbesetzte Sonata von Antonio Bertali folgte.

Sonata für 13 Stimmen von Antonio Bertali war das. Es musizierte das Concerto Stella Matutina, musikalische Leitung und Zink Frithjof Smith. Eine Aufnahme vom 17. April aus der Kulturbühne am Bach in Götzis. Dieser Mitschnitt ist eine Produktion des ORF Vorarlberg. Der Tonmeister war Bernhard Torgele, Musikaufnahmeleiter und Gestalter der heutigen Sendung Stefan Hüvel. Die CSM-Abo-Konzerte sind jetzt quasi auf Sommerpause. Weiter geht's dann am 9. und 10. Oktober wieder ganz spektakulär mit dem Sopransänger Niccolo Balducci. Und eine Zusammenarbeit des Concertos della Matutina und dem Sänger Balducci gab es auch bereits im Jahr 2023. Und da wollen wir jetzt bis zu den Nachrichten noch reinhören. Hier die Arie des Arpace aus der Oper Artaserse von Riccardo Broschi.

Son qual nave, eine Arie des Arbace aus der Oper Artaserse von Riccardo Broschi war das, mit dem Sopranisten Niccolo Balducci und dem Concerto Stella Matutina unter Thomas Platzgummer in einer Aufnahme aus dem Jahr 2023. Sie haben es gehört, Balducci schafft es, federleicht klingende Koloraturen in für männliche Stimmen schwer erreichbaren Höhen zu gestalten. Balducci ist Jahrgang 1999 und hat sich sehr schnell einen Namen im Fach Countertenor erarbeitet. Laut eigener Aussage habe er erst spät mit dem klassischen Gesang angefangen. Zuerst sei er Popsänger gewesen und habe bemerkt, dass ihm eben die hohen Stellen besonders gut liegen. Studiert hat er dann am Konservatorium von Matera und am Konservatorium von Vicenza. Es folgten viele Wettbewerbspreise, unter anderem beim Cesti-Wettbewerb in Innsbruck. Seine frühere Tätigkeit als Popsänger, die erkennt man bei Niccolo Balducci, vor allem bei seiner Bühnenpräsenz, immer noch sehr gut. Er bewegt sich auf der gesamten Bühnenbreite, dann liegt er plötzlich auf einem Sofa auf der Bühne und singt dort oder er setzt sich einfach an den Bühnenrand. So wird ein Konzert fast zu einer Operninszenierung. Und das ist auch hier zu hören bei dieser Tarantella.

Eine Tarantella war das, gesungen von Niccolò Balducci und gespielt vom Concerto Stella Matutina unter der Leitung von Thomas Platzkummer in einer Aufnahme aus dem Jahr 2023. Damit sind wir am Ende der heutigen Sendung angelangt. Mein Name ist Stefan Höfel. Ich wünsche Ihnen eine angenehme Nacht mit dem weiteren Programm von Radio Vorarlberg.

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1: Zum Nachtjournal begrüßt Sie Andreas Lechner. Die Themen: Israel und der Iran haben die gegenseitigen Angriffe vorerst beendet. Chinas Staatschef Xi Jinping ist zu einem zweitägigen Besuch in Nordkorea. Und wegen versuchten Mordes muss sich ein Autoraser in Wels in Oberösterreich vor Gericht verantworten. Das Wetter: morgen kommt es zu einem Wetterumschwung. Der Krieg in der Golfregion zeigt ein ständiges Auf und Ab. Nach den jüngsten iranischen Raketenangriffen auf Israel haben heftige israelische Gegenangriffe auf eine gefährliche Eskalation hingedeutet. Doch heute haben dann die beiden Regierungen eine vorläufige Einstellung des Beschusses angekündigt, offenbar auf dringenden Druck der USA. Doch die Lage ist und bleibt äußerst gefährlich, wie Hartmut Fiedler berichtet.
2: Der Raketenalarm in Israel schien diesmal nicht enden zu wollen. An die 30 Raketen wurden vom Iran abgefeuert. Dazu kamen zwei aus dem Jemen, abgeschossen von den Houthis, Verbündeten des Iran. Und auch die Schiitenmiliz Hisbollah mischte bei den Angriffen nach israelischen Angaben mit. Israel fing die meisten Geschosse ab und griff den Iran an. Bombardiert wurden Raketenstellungen und eine petrochemische Fabrik, ebenso Ziele im Libanon. Am frühen Nachmittag kam die Entwarnung. Die iranischen Streitkräfte gaben bekannt, dass sie die Angriffe auf Israel vorläufig einstellen würden, drohten aber mit einer Fortsetzung für den Fall, dass Israel den Krieg gegen die Hisbollah im Libanon weiterführe.
1: Nordkoreas Machthaber Kim Jong-un hat heute den chinesischen Staatschef Xi Jinping in Pyongyang empfangen. Er ist für einen zweitägigen Staatsbesuch angereist. Es ist Xis erste Reise in das Nachbarland seit rund 7 Jahren. Bei den Gesprächen beider Staatschefs sichert Xi Nordkorea heute seine volle Unterstützung zu, wie Barbara Chandl berichtet.
3: Xi ist heute feierlich mit Willkommenszeremonie und Militärparade in Nordkorea empfangen worden. Tausende Menschen haben sich versammelt, chinesische und nordkoreanische Fahnen geschwenkt und gejubelt. China werde an der traditionellen Freundschaft festhalten und Kim bei der Führung des sozialistischen Kurses Nordkoreas unterstützen. Das sagt Xi Jinping heute bei den Gesprächen mit dem nordkoreanischen Machthaber. Kim Jong-un wiederum bezeichnet die Beziehungen beider Länder laut chinesischen Berichten als unzerbrechlich. Nordkorea hat seine Beziehungen zu Russland zuletzt deutlich ausgebaut. Seit Beginn des russischen Angriffskriegs gegen die Ukraine hat das Land große Mengen an Munition nach Moskau geliefert und tausende Soldaten zur Unterstützung der russischen Streitkräfte entsandt. Der Besuch des chinesischen Staatschefs dürfte jetzt auch den Hintergrund haben, den Verbündeten Nordkorea wieder stärker an sich zu binden.
1: Nach Österreich jetzt. Der geplante Gesetzesbeschluss für einen beschleunigten Ausbau erneuerbarer Energie rückt offenbar in weite Ferne. Grünen-Bundessprecherin Leonore Gewessler hat nämlich angekündigt, ihre Partei werde dem Beschleunigungsgesetz in seiner geplanten Form nicht zustimmen. Man müsse bei den Energiezielen nachschärfen. Worum es bei dem Ausbau erneuerbarer Energien im Detail geht, berichtet Paul Siehorsch.
4: Windräder auf der grünen Wiese, ja oder nein? Das ist die Diskussion hinter dem Erneuerbaren Ausbaubeschleunigungsgesetz ERBG. Die Folge: geringe Vorgaben des Bundes bei Wind und generell für die Länder. Davon will die ÖVP nicht abrücken, kritisiert Grünen-Chefin Leonore Gewessler.
5: Auch weil sie der Herr Energieminister offensichtlich nicht gegen die Blockadehaltung der Bundesländer durchsetzen, der Landeshauptleute durchsetzen kann oder will.
4: Die Grünen sind Verhandlungspartner für die Zweidrittelmehrheit. Es könnte also knapp werden mit einer Einigung bis zur Abstimmung im Parlament am Donnerstag. Weniger freut sind auch Erneuerbarenverbände. Die Windkraft kritisiert, dass das Gesetz keinen Drive bringt und die Länder blockieren. Selbst bei der Wasserkraft, dem Ausbauargument der Bundesländer, geht zu wenig weiter, kritisiert die Kleinwasserkraft. Bestehende Anlagen könnten nach einem Umbau Strom liefern, das ERBG sei hier aber zahnlos.
1: Mit einem Jahr teilbedingter Haft und einer Zahlung an die Opfer ist heute ein aufsehenerregender Prozess am Landesgericht Innsbruck zu Ende gegangen. Ein 21-Jähriger bekannte sich schuldig, Minderjährigen im Alter von 12 bis 16 Jahren Drogen gegeben zu haben und dafür sexuelle Handlungen oder Videos gefordert und auch bekommen zu haben. Diana Feudel berichtet.
6: Der Mann soll seit Sommer letzten Jahres bis Anfang Februar 6 Jugendliche regelmäßig mit Drogen wie Ecstasy oder Kokain versorgt haben. Als Gegenleistung gab er sich aber nicht mit Geld zufrieden. Er forderte Geschlechts- und Oralverkehr oder einschlägige Videos der Kinder und Jugendlichen. Unter den Opfern ist auch jene 13-Jährige, die im März an einer Überdosis starb. Der Angeklagte zeigte sich heute geständig. Das, sein Alter und die Tatsache, dass es bei den geforderten Gegenleistungen teils nur bei Versuchen blieb, waren laut dem Richter mildernde Umstände. Er bekam am Ende eine Haftstrafe von einem Jahr, 4 Monate davon unbedingt. Die hat er aber bereits mit der U-Haft abgesessen. An die Opfer muss er 4.000 Euro zahlen. Das Urteil ist nicht rechtskräftig.
1: Wir bleiben im Gericht, wechseln aber nach Oberösterreich. Ein Autoraser wird dort jetzt wegen versuchten Mordes angeklagt. Laut Staatsanwaltschaft Wels hat sich der 29-jährige Deutsche im Februar mit der Polizei zwischen Wels in Oberösterreich und Altlenkbach in Niederösterreich eine 160 Kilometer lange Verfolgungsjagd mit Tempo 200 geliefert. Dabei hat sich ein Bauarbeiter laut Staatsanwaltschaft gerade noch in Sicherheit bringen können. Mehr von Daniela Dahlke.
7: Mit 150 km/h soll der Deutsche auf der gesperrten Welser Autobahn direkt auf einen Straßenarbeiter zugerast sein. Der ist durch das Folgetonhorn der Polizei auf den Wagen aufmerksam geworden und hat gerade noch rechtzeitig zur Seite springen

0: Seither sitzt er in Untersuchungshaft.
1: Daniela Dahlke hat berichtet und damit zum Sport und zum Fußball Wolfgang Aichinger.
2: Gute Nachrichten aus dem österreichischen Teamcamp für die Weltmeisterschaft aus Santa Barbara. Gestern haben noch einige Spieler das Training auslassen müssen. Heute sind bis auf Marko Arnautović alle dabei, auch David Alaba. Bei Arnautović zwickt etwas das Knie. Es ist aber eine reine Vorsichtsmaßnahme. Am Mittwoch sollen alle Spieler an Bord sein. Gestern Nacht hat Österreichs erster Gruppengegner Jordanien ein Testspiel gegen Kolumbien mit 0:2 verloren. Das Frauennationalteam, das bestreitet morgen das letzte Gruppenspiel in der WM-Qualifikation. Der Gegner auswärts ist Norwegen. Die Premiere unter dem neuen Trainer Lars Søndergaard ist er mit einem 1:0 über Slowenien erfolgreich verlaufen. Das Spiel gegen Norwegen wird aber um einiges schwerer. Spielbeginn morgen 18 Uhr live zu sehen in ORF1. Im Eishockey bleibt Teamspieler Leon Wallner bei den Vienna Capitals und hat einen neuen Einjahresvertrag unterzeichnet. Und bei der nächsten WM in Deutschland im Eishockey warten auf Österreichs Eishockeyspieler schwere Gruppengegner. Weltmeister Finnland, Vize-Weltmeister Schweiz, Schweden, Gastgeber Deutschland, Lettland, Slowenien und Aufsteiger Ukraine. Also das Ziel ist der Klassenerhalt, die Gegner durchaus schwierig.
1: Und nun zum Wetter mit Daniel Stanker.
3: Ein paar Gewitter sind jetzt noch unterwegs im Bergland und vor allem im Westen regnet es die ganze Nacht hindurch immer wieder. Hier bleibt es auch morgen von der Früh weg unbeständig und deutlich kühler als heute. Von Vorarlberg bis Salzburg werden es höchstens 15 bis 22 Grad. Im Laufe des Tages breiten sich Schauer und Gewitter auf weite Teile Österreichs aus. Am längsten trocken bleibt es im Südosten. Vor den Schauern ist es von Niederösterreich bis Unterkärnten noch einmal sommerlich warm und teilweise schwül mit 22 bis 30 Grad.
1: Berichtet Daniel Stanker, das war das Nachtjournal mit Andreas Lechner.

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1: Studio Andreas Lechner. Ein großes Ziel der Bundesregierung ist es, die ausufernde Bürokratie abzubauen. Doch genau dieser Plan sorgt jetzt für Streit in der Bundesregierung. Denn bereits im Dezember hat Entbürokratisierungsstaatssekretär Josef Schellhorn von den NEOS ein erstes Paket dazu vorgestellt. Bisher ist aber erst ein Bruchteil davon umgesetzt worden. Schuld will niemand sein, berichtet Viktoria Waldecker.
2: Seit Dezember wurden erst 17 von 113 Maßnahmen aus dem Entbürokratisierungspaket umgesetzt. Dafür wurde NEOS-Staatssekretär Josef Schellhorn zuletzt auch kritisiert. Er sieht die Schuld nicht bei sich.
3: Ich bin Staatssekretär. Ich bin jener, der keine Entscheidungen treffen kann. Es hängt an den Ministerien.
2: Aus den betroffenen Ministerien heißt es, man arbeite intensiv an der Umsetzung, das brauche aber Zeit. Bis alle 113 Punkte umgesetzt sind, haben ÖVP und SPÖ ein zweites Entbürokratisierungspaket aber erst einmal auf Eis gelegt. Von einem Streit in der Regierung will Schellhorn trotzdem nicht reden.
3: Ich nehme keine dicke Luft wahr. Ich nehme die verstickte Luft der Bürokratie wahr.
2: Schellhorn fordert hier ein anderes Mindset, wie er sagt. Nach den schwierigen Budgetverhandlungen müsse jetzt mehr Tempo beim Abbau der Bürokratie gemacht werden, so der NEOS-Staatssekretär.
1: Nach der Aufforderung von US-Präsident Donald Trump, Israel und der Iran sollten die gegenseitigen Angriffe beenden, haben sowohl Israel als auch der Iran Bedingungen dafür formuliert. Der Iran will laut eigenen Angaben seine Angriffe auf Israel beenden, droht jedoch mit verschärften Angriffen, falls Israel im Libanon weiter angreift. David Kriegleder in Tel Aviv. Israel erklärte wiederum, man werde die Angriffe auf den Iran einstellen, aber...
4: Gleichzeitig kündigt die israelische Führung heute an, dass sie ihre Offensive gegen die Hisbollah im Südlibanon fortsetzt und die Terrormiliz auch wieder in Beirut angreifen wird, wenn diese erneut auf Israel schießt. Aber was dann? Wird der Iran dann in so einem Fall wieder so antworten wie gestern? Also wir sehen, solange alle Konfliktparteien den Waffenstillstand im Libanon unterschiedlich interpretieren, bleibt die Lage extrem explosiv und es kann auf Dauer nicht gut gehen und jederzeit wieder aufflammen.
1: Berichtet David Kriegleder in der Zeit im Bild 1. Bei einem starken Erdbeben im Süden der Philippinen sind mindestens 31 Menschen ums Leben gekommen. Mehr als 130 Personen sind bei dem Beben der Stärke 7,8 verletzt worden. Zahlreiche Gebäude sind eingestürzt oder wurden schwer beschädigt. Für mehrere Staaten der Region wurden zeitweise Tsunami-Warnungen ausgegeben. In Norwegen hat die Justiz die Freilassung von Marius Borg Høiby angeordnet. Grund dafür ist der ernste Gesundheitszustand seiner Mutter, der norwegischen Kronprinzessin Mette Marit. Der 29-Jährige soll die Zeit bis zur Urteilsverkündung bei seiner schwer lungenkranken Mutter verbringen dürfen. Doch die Staatsanwaltschaft hat Berufung eingelegt, deshalb muss Høiby noch in Haft bleiben. Er ist wegen mehrfacher Vergewaltigung in Haft. Das waren die Nachrichten mit Andreas Lechner. Das Wetter.
5: Über Nacht regnet es im Bereich von Vorarlberg bis Salzburg immer wieder. Somit geht es auch morgen in der Früh hier mit ein paar Regenschauern los und die breiten sich bis zum Abend auf den Großteil Österreichs aus. Vor allem am Nachmittag kommen dann auch kräftige Gewitter dazu. Am längsten trocken bleibt es im Südosten. Generell wird das morgen noch ein sommerlicher Tag von Unterkärnten bis nach Niederösterreich mit Höchstwerten zwischen 22 und knapp 30 Grad. Kühler ist es dagegen von Vorarlberg bis Salzburg mit nur 15 bis 22 Grad. So viel zum Wetter von Daniel Stanker.
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1: Im Studio Andreas Lechner. Bei großer Hitze fällt das Arbeiten vor allem im Freien schwer. Rund 400.000 Menschen in Österreich arbeiten im Freien, etwa am Bau, im Gastgewerbe oder in der Landwirtschaft. Und weil an Tagen mit über 30 Grad Celsius auch das Unfallrisiko steigt, fordert die Arbeiterkammer Wien nun gesetzlich verankerte Belastungsgrenzen. Auch ein gesetzliches Hitzefrei möchte man diskutieren, wie Denise Delekat berichtet.
2: Arbeitnehmerinnen sind bei hohen Temperaturen nicht nur den unmittelbaren Gefahren durch Hitze ausgesetzt, sondern oft auch langfristigen, zum Beispiel durch UV-Strahlung. Solche Hitzetage sind auch bei der Arbeitsleistung spürbar, sagt Ines Stilling von der AK.
3: Ab 27 Grad sinkt die kognitive Leistungsfähigkeit messbar. Und wir haben jetzt das erste Jahr, in dem der weiße Hautkrebs als Berufskrankheit anerkannt wurde.
2: Dafür fordert die Arbeiterkammer gesetzliche Belastungsgrenzen für hitzefrei. Seit Jahresbeginn gibt es für das Arbeiten im Freien neue Regeln. Betriebe müssen Schutzkleidung oder auch Kühlgeräte etwa in Baukränen zur Verfügung stellen. In Innenräumen würden Maßnahmen aber fehlen. Nicht überall sind Innenräume angemessen gekühlt. Generell fordert die Arbeiterkammer zudem Regeln für zusätzliche bezahlte Pausen bei Hitze.
1: Am Landesgericht in Wien findet derzeit ein auch international viel beachteter Prozess statt. Es sitzen nämlich zwei ranghohe Unterstützer des ehemaligen Assad-Regimes auf der Anklagebank. Die beiden Männer müssen sich unter anderem wegen Folter verantworten. Heute haben die ersten Zeugen ausgesagt und sie belasten die Angeklagten teils schwer, wie Beate Tomasowitsch berichtet.
4: Der erste Zeuge wurde nach seiner Verhaftung in die Zentrale des Geheimdienstes in Raqqa gebracht. Einer der beiden Angeklagten ist ein ehemaliger General dieses Geheimdienstes. Der Zeuge beschreibt, dass er eine starke Ohrfeige bekommen hat und mehrmals mit einem Elektrokabel auf die Fußsohlen geschlagen wurde. Er könne nicht sagen, ob der ehemalige General die Schläge ausgeführt hat, aber es sei unmöglich, dass er davon nichts gewusst habe. Bei der Befragung des zweiten Zeugen war die Öffentlichkeit ausgeschlossen. Er war, als er inhaftiert wurde, erst 17 Jahre alt und wurde auch geschlechtlich misshandelt. Der dritte Zeuge erzählt, dass er geschlagen und mit Elektroschocks gefoltert wurde. Gefoltert haben soll der zweite Angeklagte, der damals Chef der Kriminalpolizei in Raqqa war. Die Verteidiger versuchen Zweifel zu sehen, dass ihre Mandanten selbst an den Misshandlungen beteiligt waren. Morgen geht der Prozess mit weiteren Zeugeneinvernahmen weiter.
1: Rauchen ist ungesund, das ist hinlänglich bekannt. Deshalb steigen viele Raucher aber auf E-Zigaretten um, weil diese weniger gesundheitsschädlich sein sollen. Stimmt aber offenbar nicht, denn immer mehr Studien belegen, dass auch die sogenannten Verdampfer mit schwerwiegenden gesundheitlichen Risiken verbunden sind. Mehr von Marlene Nowotny.
5: Die Langzeitanalyse mit Daten von mehr als 4,5 Millionen Personen vergleicht das Lungenkrebsrisiko von ehemaligen Rauchern, von solchen, die auf E-Zigaretten umgestiegen sind und solchen, die gänzlich abstinent sind. Und zeigt, mit E-Zigaretten ist das Risiko, an Lungenkrebs zu sterben, doppelt so hoch wie bei komplettem Nikotinverzicht. Für eine Rauchentwöhnung seien solche E-Zigaretten deswegen nicht geeignet, aber auch aus anderen Gründen, sagt Lukas Antoniewicz, Lungenfacharzt an der MedUni Wien.
6: Man kann getrost sagen, dass das definitiv keine gesunde Alternative ist. Diese Produkte schaffen es, dass das Nikotin noch schneller anflutet im Gehirn und die machen sogar noch süchtiger.
5: Die Nikotinentwöhnung sollten Betroffene dennoch nicht hinauszögern, sagt Antoniewicz. Unter rauchfrei.at bietet das Gesundheitsministerium dafür Unterstützung an.
1: Die Vereinten Nationen schlagen Alarm. Die Erderwärmung bringt die Ozeane in eine zunehmende Krise. Das geht aus dem nun veröffentlichten dritten Ozeanbericht der Vereinten Nationen hervor. Hören Sie mehr von Markus Langer.
7: Es sei dringendes Handeln erforderlich, mahnt die UNO. Der Ozean sei die Grundlage des Lebens auf der Erde, aber seine Gesundheit sei in großer Gefahr, weil Ökosysteme und Lebensräume den kritischen Kipppunkten näher kommen oder sie überschreiten, heißt es in dem Bericht. Da sich die Meere schneller erwärmen und der Meeresspiegel schneller steige, schrumpfe die Eisdecke und die Meeresökosysteme gerieten zunehmend unter Druck. An dem mehr als 1300 Seiten langen Bericht haben 600 Forscher aus aller Welt 5 Jahre lang gearbeitet. Dokumentiert werden darin die zunehmenden Folgen des Klimawandels, der Umweltverschmutzung und der Überfischung.
1: Markus Langer hat berichtet, das waren die Nachrichten mit Andreas Lechner. Und damit zum Wetter.
8: Mit Regenschauern geht es vor allem von Vorarlberg bis ins Salzkammergut durch die Nacht. Heute in der Früh geht es hier teils nass weiter und es bleibt frisch mit Höchstwerten zwischen 15 und 22 Grad. Noch einmal sommerlich und schwül wird es weiter im Osten von Unterkärnten bis nach Niederösterreich bei 22 bis knapp 30 Grad. Die Regenschauer breiten sich dann von Westen her im Tagesverlauf auf weite Teile Österreichs aus. Am Nachmittag kommen kräftige Gewitter dazu. Am längsten trocken bleibt es im Südosten. So viel zum Wetter von Daniel Stanker.
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1: Am Mikrofon Martina Großfurtner, es ist 1 Uhr. Die Regierung hat am Wochenende ein Wohnbaupaket angekündigt. Dabei geht es aber nicht um neue Mittel. Es soll noch 700 Millionen Euro von einem früheren Wohnbaupaket vorhanden sein. Maria Kern berichtet.
2: Vor 2 Jahren wurde unter der damaligen schwarz-grünen Regierung eine Wohnbaumilliarde beschlossen. Mehr als 700 Millionen Euro davon könnten von den Ländern aber nicht abgeholt werden, weil die Förderung erhebliche Mängel aufweise, heißt es nun im Büro von Wohnbauminister Andreas Babler, SPÖ. Konnten tatsächlich 3/4 der Mittel nicht beansprucht werden, Wohnbauexperte Wolfgang Ammann?
3: Es ist nicht so, dass 3/4 nicht abgeholt worden sind, sondern es wurden 3/4 noch nicht ausbezahlt. Und ausbezahlt werden kann erst nach Endabrechnung der Projekte.
2: Probleme, die Förderkriterien zu erfüllen, hätten nur Wien und Oberösterreich, so Ammann. Wohnbauminister Babler will die Kriterien nun ändern. Es gibt also kein neues Wohnbaupaket, sondern vorhandene Mittel sollen nun gänzlich ausgeschöpft werden können.
1: Bei Jugendprotesten hat es in Brüssel in der 2. Woche in Folge Ausschreitungen gegeben. Die Polizei hat Tränengas und einen Wasserwerfer eingesetzt, nachdem Demonstranten Mülltonnen und E-Roller beschädigt und Steine und Böller geschossen haben. Hintergrund der Demos sind umfangreiche Sparreformen. Das Wetterphänomen El Niño baut sich auf. Das ist eine natürliche Klimaschwankung, die Extremwetterereignisse auslösen kann. Dieses Mal könnte es ein sehr starkes Ereignis werden, das Dürren, Starkregen und das Risiko für Hitzewellen erhöht. Juliane Nagilla berichtet.
4: Die Wahrscheinlichkeit für einen besonders starken El Niño liegt derzeit bei rund 30%, sagt Helge Gössling vom Alfred-Wegener-Institut. Wie stark ein El Niño-Ereignis ausfällt, entscheiden die Winde. Diese sind im Frühjahr noch sehr störanfällig, vergleichbar mit unserem wechselhaften Frühlingswetter. Im Sommer werden diese Windsysteme stabiler und die Prognosen verlässlicher. Klar ist, die zweite Zutat, die es für einen starken El Niño braucht, ist bereits vorhanden. Viel Wärme im tropischen Pazifik.
5: Und es ist eben auch so viel Wärme, dass es das Potenzial hat, ein wirklich starker oder sehr starker El Niño zu werden. Die Möglichkeit ist auf jeden Fall da.
4: Spürbar werden die Wettermuster eines El Niño vor allem in Regionen nahe des tropischen Pazifiks. In Europa wirkt El Niño nur indirekt. Etwa wenn dadurch Ernten vernichtet und diese Ernteausfälle dann weltweit spürbar werden.
1: Und jetzt zum Wetter und zu Thomas Vostal.
6: Eine Kaltfront bringt heute von Westen her einen Wetterumschwung. Nach und nach breiten sich heute kräftige Regenschauer und besonders am Nachmittag auch Gewitter auf den Großteil von Österreich aus und es kühlt deutlich ab mit Höchstwerten nur noch um die 20 Grad. Zeitweise sonnig und mit 25 bis knapp 30 Grad noch einmal sehr warm ist es heute im Süden und im Osten, aber spätestens am Abend tauchen auch hier dann Regenschauer und Gewitter auf und mit ihnen die kühle Luft. Am Mittwoch nur noch 14 bis 22 Grad und zeitweise Regen.
7: Das Testosteron ist von Stress betroffen und wir Frauen haben alle Stress. Da brauchen wir uns nichts vormachen und deswegen haben, ich würde sagen, 80% aller Frauen einen Testosteronmangel. Das ist gewaltig.
8: Ein Arzt, der euch nicht zuhört und sich nicht die Zeit nimmt für euch, dann sucht euch bitte jemand anderen und jemand, der euch ernst nimmt, der einfach sagt, ja, da ist eine Frau, die ist gerade verzweifelt und da muss ich jetzt wirklich was tun. Bleibt hartnäckig, tut euch hin mit beiden Beinen ganz breit und sagt so, und ich will das jetzt haben. Wir wissen, was wir brauchen.
9: Testosteron bei Frauen. Was bewirkt das Hormon in unserem Körper? Was passiert mit uns, wenn es fehlt? Und wann macht es Sinn, auch Testosteron bei Frauen über eine bioidente Hormonersatztherapie wieder aufzufüllen? Wir reden drüber. Willkommen bei Heiter bis Wechselhaft, dem ORF Vorarlberg-Podcast über die wunderbaren Wechseljahre. Mein Name ist Nicole Benvenuti, ich bin 48 und ich frage mich für uns durch die Wechseljahre. Was müssen wir wissen rund um diese oft herausfordernde Zeit? Wir holen das Thema gemeinsam aus der Tabuzone heraus, denn es soll bitte endlich normal werden, über Befindlichkeiten und Begleiterscheinungen der Wechseljahre reden zu dürfen. Und ja, Heiter bis Wechselhaft ist wieder da. Ich freue mich, mit euch in die nächsten 10 Folgen eintauchen zu dürfen. Ich bin übrigens schon bei den ersten Folgen gefragt worden. Was, du machst 10 Podcast-Folgen über die Wechseljahre? Gibt das Thema so viel her? Ja, und wie? Denn es gibt so viel, was wir noch wissen müssen, um aufgeklärt diese Zeit der Veränderung durchschreiten zu können. Und auch in diesen 10 Folgen wird uns der Gesprächsstoff ganz sicher nicht ausgehen. Und ich darf wieder wunderbare Expertinnen und Experten interviewen, die uns auf dem Weg durch die Wechseljahre stärken, informieren und vor allem helfen können. Und ich darf euch, liebe Frauen, ja auch immer fragen, wie es euch geht in dieser Phase eures Lebens. Denn abgesehen vom Fachwissen, das ich versuche für uns zusammenzutragen, ist es für viele Frauen, die mir schreiben, so wichtig zu hören, ich bin nicht allein mit diesem Thema, mit meinen Schmerzen, mit meinen psychischen Verstimmungen, mit meiner zeitweisen Orientierungslosigkeit, mit meinem löchrigen Gedächtnis und vielen anderen ernstzunehmenden Gefühlen mehr. Meine Mission ist, dass wir zu vorinformierten Patientinnen werden. Denn genau das ist es, was sich viele Ärztinnen und Ärzte wünschen. Dass wir Frauen auf dem Behandlungsstuhl schon einen Grundstock an Informationen haben und wissen, was die Hormonschwankungen in der Perimenopause bewirken oder das fast gänzliche Herunterfahren der Geschlechtshormone in der Menopause für Auswirkungen auf unser Wohlbefinden und unsere Gesundheit haben kann. Und es tut sich auch was. Die Frauen informieren sich und die Ärzteschaft merkt, die Frauen beginnen zu fordern. Ich habe mich mit einem Apotheker unterhalten und er hat mir erzählt, dass er sehr deutlich merkt, dass die Frauen jetzt viel öfters bioidente Hormone verschrieben bekommen und sich auch in der Apotheke noch einmal genau über Anwendung und Wirkung informieren. Gerade beim Progesteron merkt er den Anstieg ganz deutlich. Also ich finde das wunderbar, denn das bedeutet, dass es vielen Frauen dadurch besser geht, dass sie zum Beispiel einfach wieder mal besser schlafen. Und das ist oft schon die halbe Miete, stimmt's? Und wir haben in den ersten 10 Folgen schon einiges über Östrogen, Estriol und Progesteron gehört. Ein bisschen zu wenig vielleicht noch über das Androgen Testosteron. Und darum schauen wir uns das heute genauer an. Dann also auf geht's in eine testosterongeladene Folge. Was kommt uns in den Sinn, wenn wir das Wort Testosteron hören?

0: für Adjektive die klassischen Assoziationen für maskulin unterstreichen. Also stark, dominant, entschlossen, durchsetzungsfähig, mutig, selbstbewusst. Puh. Also ganz ehrlich, die meisten dieser Adjektive würde ich persönlich für mich nicht beanspruchen. Natürlich, auch im weiblichen Körper ist das Testosteron für viele verschiedene Prozesse essentiell. Und trotzdem haben wir schon gehört, 80% der Frauen hat zu wenig Testosteron. Also ehrlich, diese Zahl haut mich um. Und auch meine Frauenärztin bestätigt mir das aus ihrer Praxis. Und jetzt kommt's. Beim Blick auf meinen Hormonstatus, den ich jetzt endlich abnehmen habe lassen, meint sie, Nicole, dein Testosteron ist im Zitat Nirvana. Bam. Das erklärt natürlich einiges und wundert mich, wenn ich so genau darüber nachdenke, ehrlich gesagt gar nichts. Darum kann ich wahrscheinlich so schlecht für mich einstehen, bin nicht durchsetzungsfähig oder entscheidungsfreudig. Auch mit der Konzentrationsfähigkeit und der psychischen Stabilität steht es nicht immer zum Besten. Kennt ihr das? Aber zum Glück meint meine Ärztin, keine Sorge, da können wir was machen. Das heißt, liebe heiter bis wechselhaft Hörerinnen und Hörer, ich werde in den nächsten Wochen den Selbstversuch starten und Testosteron nehmen. Ich bin schon gespannt, wie es mir dabei gehen wird und was mein Umfeld, meine testosterondominante Familie, also meine beiden Jungs, mein Partner und mein Papa dazu sagt oder ob sie vielleicht überhaupt etwas merken. Generell meint meine Ärztin, dass sie heute bei vielen Frauen schon mit Testosteron arbeitet. Meistens sei es so, dass sie Frauen mit Beschwerden in der Peri- oder in der Menopause, je nach Blutbild, Östrogen und Progesteron verschreibt und nach so 3-4 Monaten noch einmal nachfragt, wie es den Frauen damit geht. Wenn keine Besserung eintritt und die Beschwerden entsprechend sind, dann kann durchaus ein Versuch mit Testosteron gestartet werden. Meistens sind es Beschwerden wie Libidoverlust, seltener bei Gewichtsproblemen und Bauchfett oder Muskelschmerzen. Und die Erfolge sind durchwegs positiv. Die Idee zur Folge mit dem Testosteron kam mir auch durch ein Mail. Karin, Juristin, 47 aus Feldkirch, hat mir geschrieben, dass sie sich schon jahrelang komplett antriebslos, kraftlos, ständig müde und freudlos fühlt. Sie erzählt, dass sie massive Gedächtnis- und Motivationsprobleme hat, sich kaum aufraffen kann, Entscheidungen zu treffen. Sie beschreibt sich als lustlos, nicht unbedingt sexuell gesehen, sondern eher generell, was Unternehmungen wie zum Beispiel Sport angeht. Zitat, ich wollte nur noch, dass die Tage vorbeigehen. Sie hat das bis vor kurzem noch nicht mit dem beginnenden Wechsel in Verbindung gebracht. Durch das Buch von Sheila DeLis, Woman on Fire, und meinen Podcast ist sie dann aber doch ins Grübeln gekommen, ob es da vielleicht einen Zusammenhang gibt. Und ja, ihre neue Hausärztin hat bei ihr daraufhin ein großes Blutbild abgenommen und neben Nährstoffmängeln auch entdeckt, dass Karins Testosteronwerte deutlich zu niedrig waren. Nach gut 10 Wochen mit einer sehr niedrigen Testosterongabe fühlt sich Karin jetzt deutlich besser. Sie sagt, ich fühle mich stabiler, ruhiger und wieder freudvoller. Ich habe dann mit Karin telefoniert. Im Podcast wollte sie nicht sprechen, was ich verstehen kann. Darum gebe ich jetzt ihre Erfahrungen so weiter. Zusammenfassend meint sie, ich mag wieder. Ich habe wieder Lust aufs Leben. Lust aufs Leben zu haben, bitteschön, das wünschen wir uns doch alle. Und einen Selbstversuch mit Testosteron hat die steirische Feuerfrau Carmen schon hinter sich. Sie hat die Feuerfrau in Steiermark nach einem Aufruf von Andrea Butterweg, der Feuerfrau der ersten Stunde aus Vorarlberg, gegründet und hat schon regelmäßige Austauschtreffen organisiert. Carmen ist 56 Jahre jung, sie nimmt bereits seit einem Jahr Progesteron und Östrogen und hat sich in dieser Hormonersatztherapie sehr engmaschig untersuchen lassen, mit einer Blutabnahme alle 3 Monate. So hat sie ein sehr gutes Gefühl für sich und ihren Körper bekommen und trotzdem gespürt, dass sie sich noch immer extrem müde und kraftlos fühlt und auch die Libido war quasi nicht mehr vorhanden, erzählt sie uns ganz offen.
1: Also, so wie die liebe Frau Baldini immer sagen hat, es war einfach Eis im Bett und kein Feuer. Man sieht seinen Partner nicht mehr. Man sieht nicht mehr, war der Mensch, der hat so schöne Augen oder er hat so schöne volle Lippen oder wenn er spricht, das ist so, so angenehm, wenn ich mit ihm reden kann, sondern man sieht nichts.

0: mehr. Er ist einfach da und man hat ihn gern, ja, aber es reizt nichts mehr. Dieses Gesamtbild hat einfach für mich nicht mehr gestimmt. Das war wieder mal nicht ich, so wie ich es eben beim Progesteron gespürt habe, dass diese Aggressivität nicht ich bin. Bin dann zum ersten Arzt gegangen und habe mit ihm geredet, ohne mich zu outen, dass ich eine Feuerfrau bin, und habe gesagt, wie das ausschaut denn mit dem Testosteron, ob man denn das auch verschrieben kriegt. Der hat mir dann beinhart ins Gesicht gesagt, das spielt sich alles nur im Kopf ab, das braucht eine Frau nicht, das ist nicht notwendig und ich soll halt so quasi meditieren, dann wird das schon was.
1: Sie hat das Meditieren dann auch tatsächlich brav ausprobiert und es hat nicht geholfen. Also ist sie zu einem anderen Arzt. Der hat dann gesehen, Testosteron und andere Werte wie Magnesium, Kalium und Vitamin D3 waren absolut im Keller. Also hat sie Nährstoffe und Testosteron verschrieben bekommen.
0: Eine Vaginalcreme mit Testosteron, die hat er aber für mich speziell zusammen mixen lassen. Also das hat er genau für mich zusammengestellt. Und DHEA-Kapseln habe ich bekommen. Da bin ich aber dann aufgeklärt worden, diese Sachen bitte immer in einer Apotheke zusammenstellen lassen und nur in speziellen Apotheken, die das wirklich können, die ausgebildet oder zertifiziert sind dafür. Die Creme so ungefähr Erbsengröße vaginal am Abend und das DHEA in der Früh, also eine Kapsel. Und eben meine Nährstoffe, die ich brauche.
1: Nach einem Monat mit den DHEA-Kapseln in der Früh, darüber reden wir später noch genau, und der Testosteroncreme geht's jetzt deutlich aufwärts, berichtet sie.
0: Es ist einfach ja ganz ein anderes Leben wieder. Ich bin nicht müde, erst am Abend, wann ich müde sein soll. Ich habe Kraft, ich bin wieder im Kopf so richtig voller Power und ich kriege so viele Sachen unter und erledige viel mehr als wie vorher. Und das Schöne daran ist auch natürlich, dass die Libido gestiegen ist. Es ist ein anderer Ort, seinen Partner da wieder zu sehen. Es ist, so wie gesagt, das, was zuerst gefehlt hat, dieses ihn anzuschauen und zu sehen, was das für ein toller Mensch ist und dieses einfach wieder zusammenkuscheln, diese Nähe zu spüren und dieses Wollen, diese Nähe wollen und dieses Spüren wollen und dieses Verlangen nach diesem Menschen, dass man das wieder hat, das ist einfach wirklich, wie soll ich sagen, eine Erleichterung für mich und das sagt mir, dass ich, oder beweist mir, dass ich doch nur jung bin. Lasst euch das Testosteron auch anschauen. Seid hartnäckig und sagt, ihr wollt das auch anschauen. Wenn ihr schon die anderen Hormone nehmt, sagt, ihr wollt das Testosteron auch anschauen. Es wirkt wirklich.
1: Carmen ist weder in den Stimmbruch gekommen, noch hat sie mittlerweile Stoppeln am Kinn. Wir sind die Expertinnen, wenn es um unseren Körper geht. Wir wissen, wie wir uns fühlen. Befindlichkeit schlägt immer noch den Befund. Also schauen wir uns das Testosteron bei uns Frauen genauer an.
2: Es ist ein Riesenthema. Leider hier bei uns noch nicht so en vogue wie in den USA. Aber es gibt ganz, ganz viele Frauen, die vor allem aufgrund des Stresses, den sie haben, schon unter einem DHEA-Mangel leiden. Das ist ja der direkte Vorläufer vom Testosteron. Das DHEA ist der Papa, ist der Vater. Das Progesteron ist die Mutter. Das Pregnenolon ist die Großmutter. Ja? Und aus dem DHEA werden die Androgene gemacht, wo das Testosteron auch dabei ist. Und daraus dann die Östrogene. Das heißt, die sind noch einmal eins hinten dran. Aber das Testosteron ist von Stress betroffen und wir Frauen haben alle Stress. Da brauchen wir uns nichts vormachen. Und deswegen haben, ich würde sagen, 80% aller Frauen einen Testosteronmangel.
1: Das ist die Hormonwissenschaftlerin Dr. Katharina Burkhardt. Fleißige, heiter bis wechselhaft Podcast-Hörerinnen und Hörer kennen sie schon. Sie war vor kurzem wieder in Vorarlberg und hat Fortbildungen für Ärztinnen und Apotheker gehalten.
2: Das macht richtig viel Spaß. Und jetzt verglichen. Ich mache das ja schon ein paar Jahre. Mit vor 10 Jahren ist das gar kein Vergleich mehr. Das Interesse ist riesengroß. Die wollen lernen, weil sie einfach merken, dass das Wissen jetzt von der Uni von vor, was weiß ich, 20, 30 Jahren einfach nicht mehr ausreicht, um in diese Humanidentormontherapie wirklich tiefer einzusteigen. Ja, das heißt, da ist richtig viel Motivation und Begeisterung da und ich freue mich sehr, dass ich das hier machen kann.
1: Man spürt natürlich, dass wir Frauen jetzt mündiger werden, besser aufgeklärt sind und fordern, was uns zusteht, nämlich eine gute Gesundheit.
3: Yes, liebe Frauen, ihr seid's mega. Die Macht kommt von unten, von der Basis.
2: Alles, was ihr einfordert in Apotheken, bei den Ärztinnen, bei euren Therapeutinnen, wenn ihr mit euren Freundinnen darüber sprecht, das bringt die Veränderung, die wir ganz, ganz unbedingt brauchen. Raus aus der Tabuzone, ich sage immer Schnabel auf und lasst uns darüber reden. Ja, das muss alles enttabuisiert werden. Hitzewallungen, Depressionen, Schlafstörungen und so weiter gehört auf den Stammtisch, sage ich jetzt mal so salopp. Raus aus den Kellern und Schlafzimmern und um Gottes Willen und das darf niemand wissen und ich muss mich zusammenreißen und so weiter. Damit muss Schluss sein.
1: Auch das sind wunderbare und wichtige Schritte, dass die Symptome der Wechseljahre auch schneller richtig gedeutet werden können und die Frauen schneller Linderung erfahren. Wie erkenne ich denn eigentlich selber, ob ich im Testosteron-Nirvana abhänge?
2: Also Testosteron ist das Muskelhormon und das Powerhormon und es ist vor allem auch das Selbstwerthormon. Testosteron macht schöne Muskeln, es macht eine tolle Haut, ja, wird in der Schönheitskosmetik ja auch angewandt bei Frauen, Zellulitis auf den Oberschenkeln. Davon halte ich eher weniger, wenn wir dann hohe Dosierungen hier einsetzen, nur zwecks der schönen Haut. Also es wäre schon wichtig zu schauen, ob wirklich dem ein Testomangel auch zugrunde liegt. Aber Testo macht Power, macht Kraft, macht Leistungsfähigkeit, macht Ausdauer, macht Standkraft. Ja, Standfestigkeit gibt ganz viel Selbstvertrauen. Und wir haben das in der Praxis oft erlebt, dass Patientinnen, die so ganz schüchtern, zurückhaltend und sich auch immer so entschuldigend ausgedrückt haben, da konnten wir echt die schwersten Mängel feststellen.
1: Jupp, das kommt mir bekannt vor. Die meisten meiner Mails und WhatsApp beginnen wahrscheinlich mit Entschuldigung, wäre es eventuell möglich, dass... Wir haben schon gelernt, das Hormon DHEA ist sozusagen die Vorstufe zum Testosteron. Kann man sich vielleicht vor dem Testosteron mit einer DHEA-Gabe behelfen?
2: In der Regel arbeiten wir vornehmlich mal mit DHEA und schauen, dass wir damit den Testospiegel auch ein bisschen hochkriegen. Das geht bei Frauen ganz, ganz wunderbar, wenn man das DHEA oral gibt. Kann man das Testosteron ein bisschen mitversorgen. Das hilft den meisten Frauen schon, aus diesem tiefen Loch, Motivationsloch herauszukommen und in die Gänge zu kommen und dann über Sport auch wieder selber genügend Testosteron zu bilden. Es gibt natürlich andere Fälle, wo das nicht mehr möglich ist und dann gibt man ganz, ganz geringe Dosen Testosteron, das übrigens auch extrem stimmungsaufhellend ist und antidepressiv wirkt. Dazu gibt es schon eine ganz gute Studienlage.
1: Das DHEA kann unser Stresshormon Cortisol ein bisschen in Schach halten, ist also quasi der Aufpasser oder der Gegenspieler, erklärt mir Dr. Burkhardt. Den Höchststand an DHEA haben wir in unseren 20ern. Danach sinkt der DHEA-Spiegel nach und nach ab. Menschen, die ein Trauma erlebt haben, haben mitunter einen sehr niedrigen DHEA-Spiegel.
2: Cortisol und DHEA sind ja die Nebennierenrindenhormone. Wir wissen, dass wenn wir Stress haben und Trauma ist Stress, ja, Punkt, es ist ganz einfach, dann muss die Nebennierenrinde richtig ballern und pumpen und das DHEA und Cortisol wird ziemlich schnell verbraucht und wir wissen, dass zum Beispiel bei frühkindlichen Traumata die DHEA-Spiegel sehr, sehr niedrig sind, auch bei Autoimmunerkrankungen, wenn die länger bestehen. Am Anfang gehen die Spiegel, wie gesagt, hoch. Cortisol und DHEA, weil der Körper versucht, sich zu wehren. Aber irgendwann laugt das aus und dann haben wir diese niedrigen Spiegel. Und dann geht's weiter. Dann ist zu wenig Testosteron und dann sind zu wenig Östrogene. Und das allerletzte dann im Bunde, das Estriol, das Schleimhauthormon, wird überhaupt nicht mehr bedient. Dann ist alles trocken. Noch dazu. Und das kann wirklich niemand brauchen.
1: Alles trocken, das heißt ausgetrocknete Schleimhäute von den Augen über den Mund bis hinunter zur Vagina. Bevor Frau zum Testosteron greift, kann man es also noch mit DHEA probieren, sagt Dr. Burkhardt, je nachdem, was das Blutbild ausspuckt.
2: Ja, ich würde es auf jeden Fall mit einem DHEA probieren und eventuell mit einem Pflanzenstoff. Das wäre Maca. Und für Frauen funktioniert das rote Maca sehr gut. Es gibt da unterschiedliche Farben, ja, von dieser Knolle, schwarz, lila, gelb und rot. Und ich finde das rote Macker zum Starten einmal eine schöne Geschichte. Und es ist auch stimmungsaufhellend, gibt Energie und fördert die Produktion von Testosteron. Und im Reich der Pflanzen, ja, gibt es auch alles Mögliche, was man da noch unterstützend einsetzen kann. Und von den Mikronährstoffen, falls das auch interessant ist, sind wir beim Mineralstoff Zink und Vitamin D3. Da können wir die Testosteronproduktion unterstützen. Es braucht nicht immer sofort Testo.
1: Die rote Mackerknolle kommt aus Peru, schaut aus wie ein verschrumpeltes Radieschen und ist in der Apotheke eures Vertrauens auf Bestellung erhältlich. Wenn auch nicht ganz billig. Ich habe nachgefragt. Der Wechsel bringt ja leider mit sich, dass alle Hormone, bis auf das Cortisol, unser Stresshormon, immer weniger werden und die Beschwerden leider mehr.
2: Das erste Hormon, das uns allerdings abhanden kommt, ist das Progesteron. Und das beginnt bereits ab dem Alter von 35, bei manchen sogar schon früher. Dort haben sie dann die ersten Beschwerden. Das Testosteron sinkt auch so ab dem Alter von 35, würde ich mal sagen, mit dem Progesteron. Was dann passiert, es entsteht automatisch eine Östrogendominanz, ja, weil das Estradiol noch hoch ist. Und in der mittleren und späten Perimenopause, dann so im Alter um die 50 herum, fällt dann das Estradiol auch noch herunter und dann haben wir natürlich massive Beschwerden.
1: Testosteron wird bei der Frau hauptsächlich in den Eierstöcken und in der Nebenniere gebildet.
2: Das geht eben über die Verstoffwechselung, übers DHEA und in den Eierstöcken. Also das sind die Hauptproduktionsorte. Wir gehen aber grundsätzlich davon aus, dass auch andere Gewebe Hormone produzieren, nicht nur die Drüsen. Das ist eine ganz interessante Sache. Vom Progesteron wissen wir es, dass es im Gehirn auch gebildet wird. Und wir gehen davon aus, dass wenn Organe oder Drüsen dann gänzlich entnommen werden oder fehlen, dass andere Gewebe zum Teil Produktion von Hormonen übernehmen können. Aber da sind wir noch am Forschen.
1: Es gibt schon Ärztinnen und Ärzte, so wie meine, die mit geringen Dosen Testosteron bei Frauen arbeiten. Das Problem, es gibt noch kein zugelassenes Medikament bei uns in Europa.
2: Zugelassen ist es ja sozusagen nur für den Libidoverlust in der Postmenopause. Und ansonsten ist es ein Off-Label-Use. Ja? Das heißt, man braucht eine Ärztin oder einen Arzt, die sich darüber traut, die da Erfahrung hat, ja, und sich ein bisschen damit auskennt. Mir ist es zu wenig. Also ich wünsche mir sehr, vielleicht auch jetzt durch dieses Interview, dass sich das mehr streut und dass man dann einfach mehr Ärztinnen und Ärzte haben, die sich beschäftigen und sich auch trauen, das zu verschreiben und auszuprobieren.
1: Ja, das wäre natürlich wünschenswert. Bei einer Testosterontherapie kommen nur ganz geringe Dosen zum Einsatz, damit es zu keiner Vermännlichung, zum Beispiel eben mit Haaren im Gesicht, kommt.
2: Wenn man das jetzt vergleicht mit einem Mann, da arbeiten wir so 10 bis 50 Milligramm in Creme ausgedrückt, im Prozent wären wir bei 1 bis 5%. Bei den Frauen arbeiten wir mit 0,2%. Ja, also nur, um das mal zu vergleichen. Das sind dann 2 Milligramm Testosteron. Das heißt, wir achten natürlich darauf, dass das der Physiologie der Frau entspricht und machen hier nicht Hochdosierungen, sodass dann überall die Haare sprießen, wo sie nicht sollen. Ja, und für irgendwelchen krassen Muskelaufbau oder so. Dafür ist das nicht gedacht. Es geht um eine Feinregulation.
1: Aber wie lange dauert es, bis Frau eine Wirkung spürt?
2: Es kommt darauf an, wie stark der Mangel ist. Das ist eigentlich immer die Geschichte. Und wie jeder reagiert. Ja? Es gibt Frauen oder auch Männer, die schmieren sich DHEA drauf und sagen nach einer halben Stunde, dass sie einen Energieschub verspüren. Ja? So wie manche, wenn sie Q10 nehmen, das gleich empfinden. Und andere, die, ja, da dauert es einfach ein bisschen und die realisieren dann erst 1 bis 2 Wochen später. Aber Testosteron wirkt eigentlich relativ schnell. Und wenn man ein bisschen feinfühliger ist und so drauf achtet, wenn der Mangel jetzt nicht allzu schwer ist, merkt man das schon relativ bald.
1: So, jetzt bekommt eine Frau mit dem entsprechenden Leidensdruck Testosteron verschrieben. Die Apotheke stellt es her, denn es gibt außer in Australien ja kein zugelassenes Testosteronpräparat für Frauen. Wo muss es dann hin?
2: Also, das ist jetzt die Frage, ob ich es konstitutionell mir gönne, sozusagen, dass es in allen Körperbereichen und für die Psyche Handfläche und so weiter wirkt. Dann haben wir die Möglichkeit, das zum Beispiel auf Unterarminnenseite, Oberarminnenseite, Kniekehlen, Leiste und so weiter zu schmieren. Wenn wir das jetzt aber für die Libido einsetzen wollen, dann sagt man dazu, wir schmieren das paraklitoral, das heißt auf und rundherum der Klitoris und das Ganze circa eine halbe Stunde vor dem Verkehr, wenn das jemand so planen kann, ist das ideal. Und dann wirkt das sehr stark libidofördernd. Und die Amis nennen diese Creme Scream Cream.
1: Okay, ich stelle mir gerade vor, wie ich in der Apotheke stehe und eine Scream Cream bestelle. Bei der Testosteron-Creme müssen wir nicht auf den Zyklus schauen, sondern...
2: Wir empfehlen, während der Blutung, so sie nicht länger als 5 Tage andauert, mit Hormonen zu pausieren. Außer man ist so im Burnout und so stressbelastet, dann können wir das DHEA und auch das Hydrocortison, das dem körpereigenen Cortisol entspricht, auch während der Blutung anwenden. Das ist möglich. Beim Testosteron würde ich darauf verzichten, aber man muss es nicht zyklisch anwenden, so wie das Progesteron, sondern man würde sozusagen vom Zyklustag 7 bis 28 das Testosteron anwenden, wenn man zyklisch ist, und wenn man nicht mehr zyklisch ist, kann man es entweder kontinuierlich anwenden, also dauerhaft, oder sequenziell. Ja, das heißt, wir machen Pausen. Und da gibt es 2 Muster, entweder 5 Tage Anwendung, 2 Tage Pause oder 3 Wochen Anwendung, 1 Woche Pause.
1: Testosteron gibt es natürlich nur auf Rezept, und davor wird eine gründliche Untersuchung beim Gynäkologen oder der Gynäkologin gemacht.
2: Grundsätzlich ist es wichtig, dass eine ganz ausführliche Anamnese gemacht wird, dass von der Ärztin oder vom Arzt eine gute Nutzen-Risiko-Abwägung gemacht wird, dass die Vorsorgeuntersuchungen eingehalten werden, dass man vielleicht auch einen Karotis-Scan macht, ja, das heißt zur Kardiologin oder zum Kardiologen gehen und die Gefäße zu checken, ist auch immer eine gute Sache ab einem gewissen Alter. Aber das sollte eigentlich die behandelnde Ärztin und der Arzt alles wissen, was da alles dazugehört. Und was ich auch empfehle, dass man vielleicht schaut, bevor man jetzt gleich, wenn die Beschwerden noch nicht so schlimm sind, in die humanitäre Hormontherapie reinspringt, dass man schaut, dass man vorab die Kofaktoren auffüllt. Ja, sprich, die Vitamine, Mineralstoffe und Nährstoffe, die der Körper braucht, um Hormone überhaupt synthetisieren zu können. Und da gibt's doch einige, auf die man da schauen sollte. Für die Progesteronproduktion brauchen wir zum Beispiel B6, Vitamin B6, Zink und Magnesium. Dann brauchen wir, damit sozusagen in den Mitochondrien aus dem LDL-Cholesterin überhaupt Pregnenolon, die Großmutter, gebildet werden kann, brauchen wir Q10. Magnesium, B12 und Vitamin D3. Und wenn wir jetzt die Androgenachse anschauen, also wo es ins DHEA rübergeht, sind die Vitamine C und B5, die Pantothensäure, absolut essentiell, und auch das Zink gehört hier dazu. Das sind sozusagen die aller wichtigsten Kofaktoren, ja, für die Hormonsynthese, wenn wir es uns jetzt anschauen, wie sie quasi vom Ursprung aus, vom Cholesterol aus verstoffwechselt werden.
1: Also hier der Aufruf, achtet auf eure Kofaktoren, rät die Hormonwissenschaftlerin, denn das gehört natürlich dazu.
2: Grundsätzlich kann man es vereinfachen, man muss sich das jetzt nicht merken, es ist ja auch ein bisschen komplex, sondern dass man sagt, gut, man macht ein großes Blutbild mit wirklich einer Vollblutdiagnostik, wo man einfach die ganzen Vitamine, Mineralstoffe sich auch mit ansieht und dann einfach gezielt auch diese zu ersetzen und zuzuführen, da sind wir dann schon richtig unterwegs. Wenn jetzt jemand aber zum Beispiel eine schwere Nebennierenerschöpfung hat, sollte er unbedingt zu den humanitären Hormonen das Vitamin C und die Pantothensäure und Zink zuführen und dann im besten Fall noch zusätzlich irgendein Adaptogen. Und die sind eh total modern, das kennt eh jeder.
1: Also ich kenne es noch nicht, darum hier die Erklärung. Adaptogene sind natürliche Substanzen, die dem Körper helfen sollen, besser mit Stress umzugehen. Ah, super, immer her damit. Diese Stoffe kommen in bestimmten Pflanzen und Kräutern vor und werden in der traditionellen Medizin, besonders in der ayurvedischen und traditionell chinesischen Medizin, seit Jahrhunderten schon eingesetzt. Welche können uns denn in den Wechseljahren unterstützen?
2: Das ist das Ashwagandha, dann Rhodiola rosea, die Rosenwurz, dann ein heimisches Adaptogen wäre die schwarze Johannisbeere. zum Beispiel, die Ulme. Und Tulsi, das heilige Basilikum, mag ich auch sehr. Dann gibt es aus dem Bereich der Heilpilze, gibt es auch ganz tolle, der chinesischen Heilpilze, zum Beispiel der Cordyceps oder der Reishi. Das sind alles Adaptogene, die aber auch gut gewählt sein sollten, passend zu der Klinik, sprich den Beschwerden der Person, die sie dann nimmt.
1: Zurück zum Testosteron. Eine Therapie mit bioidenten Hormonen ist auch eine Altersvorsorge. Das klingt zwar ein bisschen verstaubt nach Sparbuch, aber wenn wir unsere Hormone, die uns mit den Jahren einfach abhanden kommen, wieder auffüllen, können wir auch vorsorgen.
2: Ja, also ich denke, dass man mit Testosteron sehr wohl sehr gut vorsorgen kann. Testosteron hat ja Wirkung auf Muskeln. Das heißt, wir haben Wirkung auf die Herzgesundheit, definitiv. Wir haben Wirkung auch aufs Gehirn. Das heißt, wenn wir vorsorgen wollen, Herzgesundheit, Demenz, Osteoporose, da brauchen wir das Testosteron auch. Von der Studienlage her ist es jetzt so ein bisschen, ja, bei den Östrogenen schaut es da schon besser aus. Aber wenn wir wissen, wie Testosteron wirkt, haben wir hier definitiv auch präventive Wirkung. Und ich bin dafür, dass das noch viel besser erforscht ist und erforscht wird. Und vor allem dann auch die Frauen da mit berücksichtigt werden, weil da haben wir einfach nichts. Ja, es ist tatsächlich noch ein bisschen mau.
1: Das Phänomen, dass Frauen in der Gesundheitsforschung noch unzureichend berücksichtigt werden, wird oft als Gender Data Gap bezeichnet. Ein weiterer Begriff, der häufig verwendet wird, ist Geschlechterlücke in der medizinischen Forschung. Hoffentlich tut sich da bald mehr. Zeit wäre es nämlich. Die Anzeichen dafür stehen jedenfalls recht gut. Aber es ist trotzdem erschreckend, wie viele Frauen über Jahre hinweg mit schweren Nebenwirkungen der Wechseljahre kämpfen mussten, ohne dass ihnen wirklich geholfen werden konnte oder ihre Symptome den Wechseljahren überhaupt zugeschrieben wurden.
2: Ja, es ist erschütternd. Tatsächlich. Und es macht mich traurig. Und ich glaube, dass wir jetzt eine ganz, ganz große Chance haben, uns zu formieren, ja, uns auszutauschen, darüber zu sprechen und dann auch nach außen zu treten und eben das laut auszusprechen. Wir haben Bedürfnisse, wir haben Beschwerden, wir haben schwere Erkrankungen durch Hormonmängel. Es geht uns so und so. Ja, das eben, das habe ich schon oft gesagt, das sind keine Befindlichkeiten und wir müssen uns Gehör verschaffen oder wir dürfen uns jetzt Gehör verschaffen und es sind ganz, ganz viele Anlaufstellen da, so wie unser Netzwerk, so wie du, ja, wo das jetzt gehört und auch verbreitet wird. Und wie du mir vorher so schön erzählt hast, ich hoffe, ich darf das sagen, dass du angesprochen wirst, dass dir gedankt wird. Mhm. Mir passiert das auch. Und es gibt uns beiden so viel Kraft, oder? Mhm. Weiterzumachen. Wir wissen, wir sind richtig unterwegs. Und that's the job. Ja? Mhm. Dafür bin ich da, da zu helfen. Und ich mache das Ganze, damit es den Menschen und vor allem auch den Frauen, weil ich halt selber eine bin, besser geht. Mhm. Das ist das große Ziel.

0: Wenn wir uns so in den Pflegeheimen umschauen, werden wir Frauen zwar meist älter als die Männer, aber nicht wirklich gesünder älter. Weil es uns alle betrifft, möchte ich das Thema Stress noch einmal herausstreichen. Was hilft bei Stress, möchte ich von der Hormonwissenschaftlerin wissen.
1: Magnesium. Ich liebe Magnesium. Wie du weißt, ist Magnesium an über 600 Stoffwechselprozessen beteiligt. Das ist ganz gewaltig. Also ohne Magnesium läuft einmal gar nichts. Das zweite Anti-Stress-Vitamin ist, also Magnesium ist ja kein Vitamin, aber wäre Vitamin C. Ja, ganz, ganz wichtig. Dann bitte aufs Q10 nicht vergessen. Ich finde, das ist so ein mega Anti-Stressmittel, die B-Vitamine, ganz, ganz wichtig, vor allem das B12, weil das stärkt die Nerven und ganz viele haben da einen Mangel. Und im Grunde genommen, ich will die anderen gar nicht ausschließen. Es geht einfach um einen ganz, ganz guten Vitamin- und Mineralstoffhaushalt und die sollten alle ausbalanciert sein. Und D3 natürlich auch.
0: Und diese Frage beschäftigt natürlich alle, die eine Hormonersatztherapie machen. Wie lange sollen oder dürfen wir Hormone nehmen?
1: Wir sind der Meinung, Hormone nimmt man solange man Beschwerden hat. Es gibt ja durch die Leitlinien und die Studien gibt es ja gewisse Zeiträume, wie lange Hormone sicher sind und so weiter. Und ich möchte jetzt ehrlicherweise keine allgemeinen pauschalen Aussagen treffen, weil das liegt wirklich bei der behandelnden Ärztin und beim behandelnden Arzt, eine jährliche Risiko-Nutzen-Abwägung zu machen und das gemeinsam mit der Patientin zu entscheiden.
0: Es ist ja nicht das erste Interview, das ich mit Dr. Burkhardt führen darf. Und ich frage ja alle meine Gesprächspartner und Partnerinnen, was sie in unserer Revolution für mehr Aufklärung rund um die Wechseljahre auf ein Plakat schreiben und es in die Höhe halten würden. Weiß sie eigentlich noch, was sie bei unserem ersten Interview gesagt hat?
1: Ich glaube, ich habe erst gesagt, nichts ist unmöglich. Und dann habe ich so umgedreht und gesagt, nein, wir formulieren das um. Alles ist möglich.
0: Diesmal frage ich, was brauchen wir Frauen? Für was müssen wir einstehen? Was brauchen wir Frauen in, vor, rund um die Wechseljahre?
1: Okay, bei mir kommt das Wort Selbstverständnis und das Wort Selbstfürsorge. Selbstverständnis dafür, dass wir hinaustreten, dass wir darüber sprechen, ja, was uns beschäftigt, woran wir leiden. Wir sollten uns empören, und das meine ich positiv, ja, Dinge ansprechen mit einem Selbstverständnis, dass uns das zusteht, dass wir dazu ein Recht haben und dass wir vor allem das Recht haben, dass uns zugehört wird und dass uns anschließend geholfen wird. Und Selbstfürsorge, das richte ich auch an mich, dieses Wort, dass wir es schaffen, immer mehr, immer mal wieder zwischendurch achtsamer zu sein und selbst gegenüber Pausen zu machen und uns das selbstverständlich nehmen und herausnehmen, ohne zu zweifeln. Darf ich das jetzt? Ist das jetzt richtig? Sondern wenn ich so fühle, dann hole ich mir das. Und das wünsche ich mir für mich und für uns alle.
0: Wir Frauen werden ja oft, sagen wir, ein bisschen belächelt für alles, was mit unserem Zyklus zu tun hat. PMS, zyklusbedingte Migräne und so weiter. Da hört man dann so Sätze wie, jetzt hat sie wieder ihre Tage und ähnliches. Gut, man sieht es uns ja auch nicht wirklich an, wie es uns geht. Das wäre anders, wenn wir zum Beispiel einen gebrochenen Arm hätten und der im Gips steckt. Aber mal ehrlich, frauenfeindlich ist es schon. Es gibt sogar, habe ich mich aufklären lassen, auch dafür natürlich einen Begriff, Medical Gaslighting. Wenn Menschen, in unserem Fall Frauen, mit ihren Beschwerden nicht ernst genommen werden. Und bitte, so darf es nicht weitergehen.
1: Es ist nicht sichtbar, außer wir bluten durch. Da gab es ja eine lange Diskussion, ich muss das kurz ansprechen, ich fand das unfassbar, bei den Tennisspielerinnen, ja, die müssen ja bei manchen Turnieren weiß tragen und dann konnten sie das endlich durchsetzen, dass sie dunkle Unterwäsche tragen dürfen, wenn sie ihre Menstruation haben. Ich meine, solche Dinge, also da flippe ich doch aus. Mhm. Ja, das sind Kleinigkeiten und man kann sagen, das ist egal, aber es ist nicht egal, weil es sind keine Befindlichkeiten. Und Sprüche wie, sie hat ihre Tage, was für ein Schwachsinn. Das ist das, was ich vorher auch gemeint habe. Ich will hier Ernsthaftigkeit. Ich will, dass hier nicht mehr blöd darüber gequatscht wird. Was soll das denn? Es gibt Frauen, die werden ohnmächtig. Die müssen mit der Rettung ins Krankenhaus gefahren werden. Die haben solche Schmerzen, dass sie nicht mehr schreien können, weil sie nämlich ohnmächtig werden. Und das sind keine Befindlichkeiten. Das sind echte, echte, schwere Symptome und Beschwerden. Und darüber macht man bitte keine Witze mehr.
0: Ganz genau so. Und ich darf verraten, Dr. Burkhardt ist selber in einem Podcast-Projekt mit dem höchst interessanten Namen Sherlock Hormones. Auf was dürfen wir uns denn da freuen?
1: Oh, Sherlock Hormones. Ich habe ja jetzt mit einer lieben Kollegin in Innsbruck auch ein bisschen gepodcastet und schon mal als Teaser, da wird bald was kommen. Und Sherlock Hormones ist auch in der Planung. Da gibt es in 2 Wochen große Besprechung und die Scheune läuft schon heiß, ja, der Scheunen-Podcast. Und wir werden bald on air gehen und ich freue mich sehr. Und liebe Nicole, ein ganz großes Dankeschön an dich. Du hast mich inspiriert und es ist ganz wunderbar und ich liebe es, mit dir zu sprechen. Und unser erster Podcast, ich habe ihn mir tatsächlich schon 3-mal angehört, weil ich zum ersten Mal meine Stimme gerne gehört habe und das warst du.
0: Danke. Danke, gerne. Da sieht man mal wieder, was dabei herauskommt, wenn wir Frauen wohlwollend miteinander umgehen und uns gegenseitig unterstützen. Danke, Dr. Katharina Burkhardt, für Ihre Expertise und die Einblicke in das Thema Testosteron. Ich habe heute gelernt, dass wahrscheinlich 8 von 10 Frauen zu wenig Testosteron haben, dass Antriebslosigkeit, Lustlosigkeit, Müdigkeit und ähnliche Symptome darauf hindeuten könnten und dass man durchaus auch versuchen kann, natürlich nur nach einer gründlichen Untersuchung beim Arzt oder der Ärztin samt Blutbild, diese Mängel auszugleichen mit einem eben sehr niedrig dosierten Testosteron, das zum Beispiel transdermal, also über die Haut, verabreicht wird. Wichtig ist, sich in dieser Zeit sehr gut zu beobachten und dann vielleicht noch ein bisschen an der Dosis zu schrauben. Und wir haben gehört, dass wir immer die Begleitstoffe wie Vitamine, Mineralstoffe, Nährstoffe mit einbeziehen müssen, die der Körper braucht, um die Hormone überhaupt bilden zu können. Und jetzt möchte ich auch noch Carmen Hausstädter von den Feuerfrauen Steiermark fragen, was sie uns mitgeben möchte. Was brauchen wir Frauen?
2: Unbedingt jemand, der euch zuhört. Ein Arzt, der euch nicht zuhört und sich nicht die Zeit nimmt für euch. Dann sucht euch bitte jemand anderen. Und jemand, der euch ernst nimmt. Der einfach sagt, ja, da ist eine Frau, die ist gerade verzweifelt und da muss ich jetzt wirklich was tun. Bleibt hartnäckig, stürzt euch hin mit beiden Beinen ganz breit und sagt so, und ich will das jetzt haben. Wir wissen, was wir brauchen. Wir spüren das innen drinnen. Es stimmt irgendwas nicht und wir wissen, dass da jetzt was gemacht werden muss. Und dieses Wissen müssen wir uns auch noch ein bisschen aneignen vielleicht, damit man dann vom Arzt steht und sagt, ich will das jetzt haben. Ich will wissen, was mit meinem Körper nicht stimmt.
0: Und Carmen wird auf dem Instagram-Account der Feuerfrauen Steiermark weiter berichten, wie es ihr mit ihrer Hormonersatztherapie und jetzt im Speziellen vielleicht mit dem Testosteron geht. Den Kontakt zu den Feuerfrauen findet ihr natürlich in den Shownotes und ich kann euch nur raten, einmal bei einem Feuerfrauen-Austauschtreffen in eurer Nähe vorbeizuschauen. Da werdet ihr mit Wohlwollen und mit ganz viel Verständnis herzlichst empfangen. Du hörst heiter bis wechselhaft den ORF Vorarlberg Podcast über die wunderbaren Wechseljahre. In der nächsten Folge nehmen wir den weiblichen Zyklus genauer unter die Lupe. Wir lernen Lara Joy Luke kennen. Sie ist Female- und Zykluscoach, Hormoncoach und Personal Trainerin. Sie erzählt uns, wie können wir Frauen mit Zykluswissen besser leben? Denn das ist ganz wichtig für Frauen, die ihren Zyklus natürlich noch haben und wahrscheinlich deren Töchter und Enkelinnen, denn die nächste Generation muss unbedingt aufgeklärt durch die Jahre bis zu den Wechseljahren kommen und von unserem Erfahrungsschatz dann profitieren. Aber auch wir Frauen um die 40, 50 und noch älter lernen bei Lara Joy noch einiges, das darf ich dir versprechen. Jetzt aber, wie geht es dir in der Perimenopause oder schon in der Menopause? Erzähl mir doch deine Geschichte. Wo ist es gerade schwer? Was hilft dir und möchtest du vielleicht deine Erfahrungen und Erlebnisse mit unserer Community teilen? Trau dich, denn du hilfst dadurch wieder anderen Frauen. Schreib mir doch einfach ein Mail an nicole.benvenuti@orf.at. Ich wünsche dir jetzt von Herzen alles Liebe und Gute, schau gut auf dich und sei dir gewiss, das Beste kommt noch. Ich glaube ganz fest daran. Bis bald.

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1: Am Mikrofon Martina Großfurten, es ist 2 Uhr. Die Kreditauskunft ergriff soll eine Art Schattenmelderegister führen und die Kreditwürdigkeit in den meisten Fällen aufgrund von Alter, Geschlecht und vor allem der Adresse berechnen. Deshalb bringt Datenschützer Max Schrems mit seinem Verein eine Verbandsklage ein, berichtet Veronika Mauler.
2: Immer wieder landen bei seinem Verein neu Beschwerden über die Kreditauskunft Griff, sagt Max Schrems.
3: Das dann heißt, aus Bonitätsgründen kriegst du keinen Handyvertrag. Erst wenn man dann nachfragt, kommen wir dann oft darauf, dass da die Griff dahinter steckt. Wo wir relativ oft auch Beschwerden haben, sind zum Beispiel Stromverträge, also dass man günstigere Tarife nicht bekommt.
2: Griff hat laut eigenen Angaben die Daten von 9,7 Millionen Personen, die am Wirtschaftsleben in Österreich teilnehmen, sagt Ingrid Francisco, die Griff in Datenschutzfragen berät. Bei 10% liegen negative Zahlungserfahrungen vor. Nur sie bekommen einen negativen Score.
4: Wenn keine negativen Zahlungserfahrungen vorliegen, ist es sowieso immer ein positiver Score. Immer.
2: Schrems will dem System ein Ende setzen. Auf die Verbandsklage soll eine Sammelklage auf Schadenersatz folgen, der sich jede Person in der Griff-Datenbank anschließen kann.
1: In Italien ist wieder eine illegale Zigarettenfabrik aufgeflogen, diesmal in der Provinz Udine, also in der Nähe von Österreich. Die Finanzpolizei spricht von einer der größten Fabriken, die je ausgehoben worden ist. In Italien, Cornelia Wospanik.
5: Dem Gewerbebau im Industriegebiet von Spilimbergo ist von außen nichts anzusehen. Generatoren verschleiern den wahren Stromverbrauch und der ist enorm. Auf 2 Produktionsstraßen werden pro Tag bis zu 5 Millionen Zigaretten produziert. Die Beamten beschlagnahmen an die 80 Tonnen Tabak und 25 Millionen Zigarettenpackungen gängiger Marken. Bereits Ende Mai folgt die Finanzpolizei einem LKW, der mit noch warmen Zigaretten Richtung Österreich unterwegs ist. Sofort versuchen die Täter, ihre Spuren zu verwischen, sagt Finanzpolizist Andrea Bobbi. Sogar die Handys seien zertrümmert worden. Betreiber der Fabrik waren Ukrainer ohne Aufenthaltsgenehmigung. Erst im April war in Friaul-Julisch-Venetien eine andere illegale Zigarettenfabrik ausgehoben worden.
1: Ein 16-Jähriger ist in Rangersdorf im Bezirk Spital an der Drau vor einer Polizeikontrolle geflüchtet. Dabei ist es laut Polizei zu gefährlichen Situationen für andere Verkehrsteilnehmer gekommen. Das Moped hatte keine Kennzeichen, Blinker oder Bremslichter. Die Flucht ist dann mit einem Sturz in ein Feld zu Ende gegangen. Jetzt zum Wetter und zu Thomas Wostal.
6: Von Westen her breiten sich heute kräftige Regenschauer und besonders am Nachmittag auch Gewitter nach und nach auf den Großteil von Österreich aus und es kühlt deutlich ab. Zeitweise sonnig und mit 25 bis knapp 30 Grad auch sehr warm ist es heute noch einmal im Süden und im Osten, aber spätestens am Abend tauchen dann auch hier Schauer und Gewitter auf und es kühlt ab. Am Mittwoch meist nur noch 14